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1: In den letzten Stunden gab es eine kleine Füllmenge für die Regentonne, aber richtig viel kam nicht runter. Im Laufe der Nacht lockert es dann auch überall wieder auf und die Temperaturen gehen auf Werte um 17 Grad in Baalen und in Würseln und auf 13 Grad in Nettersheim und in Burgheuland zurück. Sonnenaufgang am Samstag um 5.26 Uhr, mal sonnig, mal wolkig, so präsentiert sich der Start ins Wochenende, aber auch ziemlich windig bei 21 bis 25 Grad. Und der Wind, der hat entscheidenden Einfluss auf den Radio 700 Wettertrend, denn am Sonntag und am Montag ist es schön mit einer Mischung aus Sonnenschein und lockeren Wolkenfeldern, aber deutlich kühler als noch vor einigen Tagen. Die Höchstwerte am Sonntag 18 bis 21 und am Montag 19 bis 22 Grad.
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2: Ich bin Diana Kramer. Die Kritik an Unionsfraktionschef Jens Spahn wird größer. Nach dem Bekanntwerden seiner Elternschaft mit Hilfe einer Leihmutter in den USA schwindet auch der Rückhalt in den eigenen Reihen. Erste Rücktrittsforderungen wurden laut. Denn Spahn hat gegen deutsches Recht und gegen die Linie seiner Partei gehandelt. Im Podcast Ronsheimer hat er sich erstmals dazu geäußert.
3: Ich stelle mich der Debatte. Ich muss nur die Balance schaffen. Es ist und bleibt was sehr Privates. Ich möchte meine Familie schützen, auch meinen Sohn schützen. Und gleichzeitig weiß ich, dass ich eben nicht nur Privatmensch bin, ist mir auch klar.
2: Spahn sagte, am Ende könne nur die Fraktion über seine politische Zukunft entscheiden. Am Montag wird sich das CDU-Präsidium zunächst mit dem Fall beschäftigen. Bundeswirtschaftsministerin Reiche hat einen neuen Entwurf des Erneuerbare-Energien-Gesetzes vorgelegt. An einigen Punkten wurde nachgebessert. Unter anderem wurden die geplanten Einschnitte bei der Förderung neuer, kleiner Solaranlagen abgemildert. Statt die feste Einspeisungsvergütung komplett abzuschaffen, soll es jetzt übergangsweise eine abgesenkte Vergütung für bis zu 36 Monate geben. Der Bundesverband der Verbraucherzentralen hat sich gegen ein pauschales Social-Media-Verbot für Jugendliche ausgesprochen. Damit würde man wenig erreichen und Jugendliche ausschließen, sagte Verbandsvorständin Ramona Popp der Funke Mediengruppe. Verboten werden sollten aus ihrer Sicht stattdessen schädliche Mechanismen, auf denen derzeit das Geschäftsmodell der Plattformen basiere. Diese machen süchtig und sind manipulativ, so Popp. Zum Sport. Die Fußball-WM steuert auf ihren Höhepunkt zu. Vor dem großen Finale morgen geht es heute erstmal um den Trostpreis. Am Abend spielen England und Frankreich um Platz 3.
4: England gegen Frankreich. Viele hätten sich diese Partie sicher auch als Finale gewünscht. Niemand von uns oder den Franzosen will dieses Match spielen, sagte ein enttäuschter Thomas Tuchel nach dem Aus im Halbfinale. Englands Trainer steht unter Druck. Bei einer erneuten Pleite dürfte die Kritik an ihm noch größer werden. Die Franzosen sind motiviert. Sie wollen Trainer Deschamps zum Abschied einen Sieg schenken. Und Kylian Mbappé hat noch gute Chancen, Torschützenkönig zu werden. Bislang steht er bei 8 Treffern, so wie Lionel Messi. Thomas Bremser, Sportredaktion.
2: Anstoß in Miami ist heute um 23 Uhr unserer Zeit.
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1: In den letzten Stunden gab es eine kleine Füllmenge für die Regentonne, aber richtig viel kam nicht runter. Im Laufe der Nacht lockert es dann auch überall wieder auf und die Temperaturen gehen auf Werte um 17 Grad in Baalen und in Würseln und auf 13 Grad in Nettersheim und in Burgheuland zurück. Sonnenaufgang am Samstag um 5.26 Uhr, mal sonnig, mal wolkig, so präsentiert sich der Start ins Wochenende, aber auch ziemlich windig bei 21 bis 25 Grad. Und der Wind, der hat entscheidenden Einfluss auf den Radio 700 Wettertrend, denn am Sonntag und am Montag ist es schön mit einer Mischung aus Sonnenschein und lockeren Wolkenfeldern, aber deutlich kühler als noch vor einigen Tagen. Die Höchstwerte am Sonntag 18 bis 21 und am Montag 19 bis 22 Grad.
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2: Ich bin Diana Kramer. Die öffentliche Kritik und der parteiinterne Druck auf Unionsfraktionschef Jens Spahn nehmen zu. Dass er und sein Mann die Hilfe einer Leihmutter in den USA in Anspruch genommen haben, ist längst ein Politikum. Denn in Deutschland ist Leihmutterschaft verboten und die CDU spricht sich klar gegen eine Legalisierung aus, so wie in der Vergangenheit auch Jens Spahn selbst. Bundeskanzler Friedrich Merz kündigte nun an, dass sich die CDU-Spitze mit dem Thema befassen wird.
3: Mir ist bewusst, dass dieses Thema in seiner ganzen Dimension, menschlich, juristisch, gesellschaftlich, ethisch, sehr viele Menschen im Augenblick in Deutschland aus diesem aktuellen Anlass bewegt. Wir haben dazu in Deutschland eine klare Rechtslage und alles Weitere werden wir in der nächsten Sitzung des Präsidiums der CDU Deutschlands besprechen.
2: Diese findet am Montag statt. Jens Spahn selbst wird an der Sitzung teilnehmen. Erneut ist es bei einem Angriff auf einen Bahnmitarbeiter zu einem tragischen Vorfall gekommen. In Baden-Württemberg ist ein Sicherheitsmann der Deutschen Bahn aus einem fahrenden Zug gestürzt und lebensgefährlich verletzt worden. Vorausgegangen war ein Streit bei einer Fahrscheinkontrolle. Der Kontrolleur hatte zwei Mitarbeiter der DB Sicherheit hinzugezogen. Nach verbalen Beleidigungen kam es zu einer körperlichen Auseinandersetzung. Der Angreifer und ein Sicherheitsmann gingen zu Boden. Dabei öffnete sich aus bislang ungeklärter Ursache die Tür. Der Bahnmitarbeiter stürzte aus dem fahrenden Zug. Er wurde mit lebensgefährlichen Verletzungen in ein Krankenhaus gebracht. Der Fahrgast wurde noch im Zug festgenommen. Nach den wiederaufgenommenen und gegenseitigen Angriffen zwischen den USA und dem Iran ist der Schiffsverkehr in der Straße von Hormuz wieder nahezu zum Erliegen gekommen. Nach aktuellen Daten passierten am Donnerstag lediglich 8 Schiffe die Meerenge. Vor Kriegsbeginn, Ende Februar, waren es im Schnitt mehr als 100 Schiffe täglich. Zum Sport. Bei der Fußball-WM steht heute das kleine Finale an. England und Frankreich spielen in Miami um Platz 3. Im Endspiel kämpfen dann morgen Spanien und Argentinien um den Titel.
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1: Mit kompakten Wolken geht es durch den Samstag. Nur selten scheint für längere Zeit die Sonne und vor allem im Rheinland und in der Eifel muss gebietsweise mit Regen gerechnet werden. Die Temperaturen klettern auf Werte um 25 Grad in Eupen und in Stolberg und auf 21 Grad in St. Veit und in Schleiden. Am Abend und in der Nacht lassen die Schauer allmählich nach, es lockert auf, die Temperaturen gehen auf 16 bis 13 Grad zurück. Morgen freundlich und trocken, bei Sonnenschein und lockeren Wolkenfeldern im Mix, aber deutlich kühler als zuletzt mit 19 bis 22 Grad.
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2: Ich bin Diana Kramer. Unionsfraktionschef Jens Spahn steht wegen seiner Elternschaft mithilfe einer Leihmutter unter Druck, weil seine Partei genau diesen Weg hier in Deutschland ablehnt. Spahn hat deshalb den Weg in die USA gewählt, für viele ein No-Go. Der Rückhalt auch in den eigenen Parteireihen schwindet, es gibt erste Rücktrittsforderungen. CSU-Fraktionschef Klaus Holleczek forderte im ZDF-Heute-Journal klare Aussagen von Spahn.
3: Für die CSU ist es eindeutig. Leihmutterschaft ist verboten. Das gehört auch zu den Fragen unserer Grundwerte und des Systems dazu, unserer DNA, wenn Sie so wollen. Und da lassen wir auch nicht rütteln. Deswegen ist es jetzt auch ein Thema, das natürlich Erklärungsbedarf hervorruft. Und dem muss sich Jens Spahn jetzt stellen.
2: CSU-Fraktionschef Holleczek. Am Montag wird sich das CDU-Präsidium mit dem Fall Spahn befassen. Bundeswirtschaftsministerin Katharina Reiche hat einen neuen Entwurf des Erneuerbare-Energien-Gesetzes vorgelegt. An einigen Punkten wurde nachgebessert. Unter anderem wurden die geplanten Einschnitte bei der Förderung neuer kleiner Solaranlagen abgemildert. Statt die feste Einspeisungsvergütung komplett abzuschaffen, soll es jetzt übergangsweise eine abgesenkte Vergütung für bis zu 36 Monate geben. Der Bundesverband der Verbraucherzentralen hat sich gegen ein pauschales Social-Media-Verbot für Jugendliche ausgesprochen. Damit würde man wenig erreichen und Jugendliche ausschließen, sagte Verbandsvorständin Ramona Popp der Funke Mediengruppe. Verboten werden sollten aus ihrer Sicht stattdessen schädliche Mechanismen, auf denen derzeit das Geschäftsmodell der Plattform basiere. Diese machen süchtig und sind manipulativ, so Popp. Zum Sport. Die Fußball-WM steuert auf ihren Höhepunkt zu. Vor dem großen Finale morgen geht es heute erstmal um den Trostpreis. Am Abend spielen England und Frankreich um Platz 3.
4: England gegen Frankreich. Viele hätten sich diese Partie sicher auch als Finale gewünscht. Niemand von uns oder den Franzosen will dieses Match spielen, sagte ein enttäuschter Thomas Tuchel nach dem Aus im Halbfinale. Englands Trainer steht unter Druck. Bei einer erneuten Pleite dürfte die Kritik an ihm noch größer werden. Die Franzosen sind motiviert. Sie wollen Trainer Deschamps zum Abschied einen Sieg schenken. Und Kylian Mbappé hat noch gute Chancen, Torschützenkönig zu werden. Bislang steht er bei 8 Treffern, so wie Lionel Messi. Thomas Bremser, Sportredaktion.
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Hallo und herzlich willkommen. Sie hören einen Beitrag der Stiftung Missionswerk Werner Heukelbach zum Thema Glauben und Leben. Wir alle kennen Romeo und Julia, das berühmteste Liebespaar der Welt. Ihre Liebe zueinander kostete sie ihr Leben. Ohne einander konnten sie nicht leben. Wir alle brauchen etwas, wofür wir leben, wofür wir kämpfen im Leben, was uns so wichtig ist, dass wir darüber sogar sterben würden. Jan Müller möchte heute der Frage nachgehen, wofür es sich wirklich zu leben lohnt. Kommen Sie mit, bleiben Sie dran, denn gleich geht's los.

Wir alle kennen die Love Story von Romeo und Julia. Das bekannteste Liebespaar auf der ganzen Welt. Zwei Menschen verlieben sich unsterblich ineinander, dürfen sich aber nicht lieben. Das Ende ist uns bekannt. Beide kommen auf tragische Weise durch ein Missverständnis ums Leben. Einer möchte ohne den anderen nicht länger leben. Ohne den Geliebten scheint das Leben nicht mehr lebenswert. Was macht ihr Leben lebenswert und wertvoll? Worin stecken Sie einen enormen Teil Ihrer Zeit, Ihrer Kraft und Ihres Geldes? Vielleicht in die Familie? Die Kinder sollen es wirklich gut haben und etwas werden können. Das eigene Haus? Jeden Euro und jeden Gedanken richten Sie auf den großen Traum vom eigenen Haus mit einem schönen Garten? Oder ist Ihr Hobby Ihr großes Ziel? Fitness um jeden Preis. Jede freie Minute gilt dem Kampf gegen Bauch und Zellulitis. Menschen können sehr viel auf die Beine stellen, wenn sie etwas erreichen wollen. Wenn uns etwas wertvoll ist, dann können wir Tag und Nacht damit verbringen, ein Ziel zu erreichen. Das frisch verliebte Pärchen ringt um jede freie gemeinsame Minute oder Sekunde. Keine Telefonrechnung ist dabei zu hoch. Andere reisen um die ganze Welt, um einen Arzt zu finden, der ihre Krankheit heilen kann. Der Sportler übt bewussten Verzicht auf Freizeit und Nahrung, damit er einen Wettkampf

Kampf gewinnt. Für den Traumberuf zieht man um, verlässt Familie, Freunde und die Heimat. Wenn es an irgendwelche Prüfungen geht, machen 3 Monate der völligen Abschottung von der Außenwelt nichts aus. Das ist gut und völlig menschlich. Für etwas Wertvolles investiert man gerne Zeit, Kraft, Geld oder das ganze Leben. Doch wofür lohnt es sich wirklich zu leben?

0: Gott, der Schöpfer kennt uns Menschen ganz gut. Er weiß, dass wir bereit sind, alles zu geben, wenn wir dafür etwas Besseres bekommen. Deshalb hat Jesus Christus, der Sohn Gottes, einmal zwei Geschichten erzählt, die uns ein sehr menschliches Verhalten zeigen. Ein Mann war damit beschäftigt, ein Feld zu pflügen. Er hatte es für das Jahr gepachtet. Er sitzt auf seinem Trecker und freut sich seines Lebens. Plötzlich gibt es ein lautes Krachen. Irgendetwas hat sich in den Pflug gerammt. Er steigt vom Trecker und guckt. Eine Kiste. Der Mann ist neugierig und schlägt das Schloss der Kiste auf. Er traut seinen Augen nicht. Lauter Goldmünzen, Edelsteine, Schmuck. Das muss ein Vermögen wert sein. Irgendjemand hat den Schatz hier vergraben, als ein Krieg stattgefunden hatte, und ihn dann vergessen. Schnell vergräbt er die Kiste wieder, macht eine unauffällige Markierung an der Stelle, rennt nach Hause, sucht sein Bargeld zusammen, inseriert in der Zeitung, im Internet, Wohnungsauflösung an Meistbietende zu verkaufen. Er verkauft seinen Trecker und alles, was er besitzt. Dann geht er zu dem Eigentümer des Ackers, legt ihm die absolut überhöhte Summe vor die Nase und sagt: Ich habe Ihren Acker für diesen Sommer gepachtet, aber ich möchte ihn unbedingt kaufen. Ich muss ihn einfach haben. Der Eigentümer schüttelt ungläubig den Kopf, als er das Geld auf seinem Schreibtisch liegen sieht. Spinnt er oder ist er bescheuert? Der Acker ist doch nicht einmal halb so viel wert. Naja, soll mir egal sein, Geld stinkt nicht. Er verkauft den Acker an den Mann und macht ihn somit zum rechtmäßigen Besitzer des Schatzes. Jesus erzählt eine weitere ähnliche Geschichte von einem Geschäftsmann, der sich auf Perlen spezialisiert hat. Eines Tages sieht er die absolute Megaperle. Sowas hat die Welt noch nicht gesehen. Ein Traum von einer Perle, groß, rein und fein. Mensch, was willst du mehr? Er nimmt sein Handy, ruft bei seiner Bank an, plündert alle seine Geschäftskonten, lässt seinen ganzen Besitz schätzen und geht mit der Summe in das Perlengeschäft. Ich bitte Ihnen diesen Betrag für die Perle, sagt er dem Verkäufer. Das Gesicht kennen wir schon. Die Mischung aus der Frage, rufe ich bei den Männern mit den weißen Kitteln an oder nehme ich das Geld? Er nimmt das Geld. Und der Perlenkönig nimmt unheimlich happy seine Perle in Besitz. Der glücklichste Mensch auf der Erde. Ich finde es sehr sympathisch von Jesus, solche Geschichten zu erzählen. Solch ein Verhalten kann man doch bei fast jeder Versteigerung beobachten. Die beiden Geschichten würden uns wahrscheinlich genauso passieren. Wenn es etwas gibt, das unser Leben reich macht und wertvoll ist, dann geben wir alles dafür, oder? Als Jesus die Geschichte erzählt hat, hat er am Anfang noch ein paar Worte mehr gesprochen. Ich habe Ihnen das Wichtigste verschwiegen. Eigentlich hat Jesus einen Vergleich angestellt. Das Reich Gottes ist wie ein verborgener Schatz, den ein Mann auf einem Feld entdeckte und wieder verbarg. In seiner Freude verkaufte er alles, was er hatte, um den Acker zu kaufen und so den Schatz zu bekommen. Weiter sagte er: Wer in das Reich Gottes will, muss handeln wie ein Kaufmann, der auf der Suche nach einer kostbaren Perle ist. Er entdeckte eine Perle von einem unschätzbaren Wert. Deshalb verkaufte er alles, was er hatte, um sie zu besitzen. Das Reich Gottes ist wie ein Schatz, den man unvermutet und völlig überraschend findet. Das Reich Gottes ist wie eine Perle, die man schon so lange gesucht hat. Jesus stellt den Anspruch: Das Reich Gottes ist das Wertvollste, was einem Menschen begegnen kann. Es ist so wertvoll, dass man alles dafür in Bewegung setzen sollte, um dort hineinzukommen. Denn es bedeutet, zu Gott zu gehören. Es bedeutet, eine Beziehung zu Gott und zu Jesus Christus zu haben. Oder man kann auch sagen, der Himmel ist wichtiger als alles andere auf dieser Welt. Es ist sicherlich wichtig, im Leben einigermaßen voranzukommen und sich eine Existenz aufzubauen. Eine Familie zu gründen, möglicherweise ein schönes Hobby oder einen interessanten Sport als Ausgleich zu haben. Doch das Leben hat auch Grenzen. Man kann nicht alles erreichen. Es gibt Probleme, denen man nicht aus dem Weg gehen kann. Unser Leben ist so zerbrechlich wie ein rohes Ei. Die größte Begrenzung wird uns dadurch gesetzt, dass wir einmal sterben müssen. Es gibt einen Spruch: Totenkleider haben keine Taschen. Dahinter steckt eine tiefe Wahrheit. Den Himmel kann man sich nicht kaufen. Ich will Ihren Blick aber ein wenig weiter lenken. Es gibt noch mehr als nur dieses Leben. Es gibt etwas, das über das Leben mit all seinen schönen und schlechten Seiten hinausgeht. Es gibt einen Himmel, ein ewiges Himmelreich, das im Gegensatz zu einem Weltreich oder einer Großmacht nicht zerstört werden kann. Eine Beziehung zu Gott ist aber nicht käuflich zu erwerben, wie man in ein Geschäft geht, um ein Auto zu kaufen. Oder so, wie einige bei einer Versteigerung bis an die finanzielle Schmerzgrenze gehen, um ein geliebtes Teil zu erwerben. Die Beziehung zu Gott wird Ihnen geschenkt. Ich will Ihnen jetzt zeigen, wie Sie das Reich Gottes bekommen können. Es gibt 5 Schritte, die Sie gehen können, um eine persönliche Beziehung zu Gott zu bekommen. Gott liebt Sie und er möchte eine persönliche Beziehung zu Ihnen haben. Gott hat Ihnen die Entscheidungsfreiheit für oder gegen ihn gegeben. Sie sind also keine Marionette Gottes. Nun gibt es ein Dilemma. Die Gemeinschaft mit Gott ist durch die Sünde des Menschen zerstört. Deshalb kann er Gottes Liebe nicht erfahren. Alle haben gesündigt und können deshalb vor Gott nicht bestehen, sagt die Bibel. Wenn Sie ehrlich sind, dann stimmt das auch. Aber es gibt Hoffnung für Sie und für alle Menschen. Jesus Christus ist der Weg Gottes aus der Sünde. Jesus ist die Brücke zu Gott, der Weg in das Reich Gottes. Ich bin der Weg und die Wahrheit und das Leben. Niemand kommt zum Vater außer durch mich. Sie müssen also zu Jesus kommen. Das hat nun Folgen. Ihre Umkehr vom Leben ohne Gott zu Gott hin. Es gibt nichts Wertvolleres für einen Menschen. Zu Gott umkehren heißt nach Hause kommen. Wenn wir unsere Sünden bekennen, ist er treu und gerecht, dass er uns die Sünden vergibt. Jesus wird zum Mittelpunkt Ihres Lebens. In Ihrer Lebensplanung fragen Sie dann nach dem Willen Jesu und lassen ihn von nun an über Ihr Leben bestimmen. Diese 5 Schritte zu gehen erfordert Mut und ein wenig Selbstaufgabe. Doch das Himmelreich ist so wertvoll, dass sich diese Schritte in jedem Fall für Sie lohnen werden. Tun Sie sie doch jetzt und fangen Sie an, Jesus Christus zu sagen, dass Sie von jetzt an mit ihm leben wollen. Ich wünsche Ihnen, dass Sie den unermesslichen Wert erkennen, den ein Leben mit Gott hat.
1: Möchten Sie so zu Gott kommen und Ihr Leben ihm anvertrauen? Wollen Sie mehr über Gott und den Glauben an Jesus Christus erfahren? Oder wollen Sie etwas loswerden? Schreiben Sie gerne per Mail an radio@heukelbach.org oder per Post an die Stiftung Missionswerk Werner Heukelbach, 51700 Berg Neustadt. Mein Name ist Christian Kaspari und ich sage Tschüss, bis morgen früh.
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1: Tor verfehlt, Einzug verpasst. Die Hoffnung und Zuversicht waren groß bei Spielern und Fans. An Selbstvertrauen fehlte es der deutschen Fußballnationalmannschaft nicht. Wir können ein gutes Gefühl mitnehmen, meinte Masiala. Auch der Bundestrainer hatte vor der Abreise nach Chicago die Zuversicht, das kriegen wir hin. Er war überzeugt, dass wir noch mehr Vertrauen in unsere eigene Stärke haben können. Wir müssen einfach weitermachen, Dinge wiederholen, die wir seit 2-3 Jahren machen. Einfach weitermachen. Doch ihre vorherige Selbstsicherheit half schließlich nichts. Letztlich lastet in solch angespannten Situationen extremer Druck auf den einzelnen Spielern. Als es beim entscheidenden Elfmeterschießen darauf ankam, verfehlten einige ihrer Schüsse das Tor. Der Einzug ins Achtelfinale war somit unwiderruflich verpasst. Fußball, Elfmeterschießen und Torschützen kannte man in biblischen Zeiten noch nicht. Doch das Schießen mit Pfeil und Bogen war sehr gebräuchlich. So kennt das Alte Testament berühmte Bogenschützen. Als sich der spätere König David unter Lebensgefahr verstecken musste, verständigten sein Freund Jonathan und er sich sogar über die geschossenen Pfeile als Geheimzeichen. Darüber berichtet das Alte Testament im 1. Buch Samuel, Kapitel 20. Auch unbeabsichtigt konnte mancher Pfeil daneben gehen und verfehlte das Ziel. Dafür gab es das griechische Wort hamartia. Dieses steht im biblischen Neuen Testament meist für den Begriff Sünde. Es zeigt, man verfehlt das Ziel, auf das es im Leben letztlich ankommt. Anders als beim Sport hängt dies aber nicht vom eigenen Können ab. Schon gar nicht von Selbstsicherheit oder Vertrauen in eigene Stärke. Auch die beste Absicht reicht letztlich nicht. Und gutes Gefühl kann auch sehr tückisch sein. Zudem wäre es fatal im Leben, einfach weiterzumachen wie bisher. Damit Sie im entscheidenden Lebensspiel das große Lebensziel erreichen, möchte Gott für Sie den Spieler einwechseln, der als einziger garantiert dieses Ziel erreichen kann, Jesus Christus. Bauen Sie nicht auf eigene Stärke, die doch begrenzt ist. Wer darauf beharrt, selbst anzutreten, statt sich von Jesus Christus vertreten zu lassen, wird am Ziel vorbeischießen. Setzen Sie stattdessen Ihr Vertrauen auf Jesus Christus und lassen Sie sich von ihm auswechseln, um mit seiner Hilfe das Ziel am Ende nicht zu verfehlen, den Einzug durch Gottes Tor zur himmlischen Ewigkeit. Dies war ein Beitrag von Petra Schmid in Lutherische Stunde, Stimme mit Standpunkt Nummer 315.

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3: Mit kompakten Wolken geht es durch den Samstag, nur selten scheint für längere Zeit die Sonne und vor allem im Rheinland und in der Eifel muss gebietsweise mit Regen gerechnet werden. Die Temperaturen klettern auf Werte um 25 Grad in Eupen und in Stolberg und auf 21 Grad in St. Veit und in Schleiden. Am Abend und in der Nacht lassen die Schauer allmählich nach, es lockert auf, die Temperaturen gehen auf 16 bis 13 Grad zurück. Morgen freundlich und trocken, bei Sonnenschein und lockeren Wolkenfeldern im Mix, aber deutlich kühler als zuletzt mit 19 bis 22 Grad.
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4: Ich bin Dirk Zeitler. Die Elternschaft von Unionsfraktionschef Spahn zieht weite Kreise, weil er und sein Mann die Hilfe einer Leihmutter in den USA in Anspruch nahmen, was in Deutschland so rechtlich nicht möglich ist. Es gibt Vorwürfe der Doppelmoral und Rücktrittsforderungen. Spahn selbst hat sich jetzt erklärt, er wolle die Entscheidung über seine politische Zukunft im Amt in die Hand der Unionsfraktion legen, erklärte er im Podcast Ronsheimer.
5: Jens Spahn erklärte, er habe lange gerungen, sei zerrissen, das Leben sei manchmal nicht schwarz und weiß. Gefährlich ist für Spahn vor allem die Kritik aus Unionskreisen. Es ist unklar, wie viel Rückhalt Spahn von der Unionsfraktion erwarten kann. Indirekt deutete er im Podcast Ronsheimer an, im Zweifelsfall auf sein Amt auch verzichten zu wollen. Ronny Tochau, Nachrichtenredaktion.
4: Ein Sicherheitsmitarbeiter der Bahn ist bei einer gewaltsamen Auseinandersetzung aus einem fahrenden Zug gestürzt und lebensgefährlich verletzt worden. Zu dem Streit war es bei einer Fahrscheinkontrolle auf der Strecke Offenburg-Karlsruhe gekommen. Aus bislang ungeklärter Ursache öffnete sich bei der Auseinandersetzung die Tür und der Bahnmitarbeiter stürzte aus dem fahrenden Zug. Bisher gilt, wer Solarstrom auf seinem Dach erzeugt und ins Netz einspeist, erhält 20 Jahre lang pro Kilowattstunde einen festen Betrag. Wirtschaftsministerin Reiche hatte geplant, diese Einspeisevergütung für neue, kleine Solaranlagen, die ab 2027 installiert werden, komplett abzuschaffen. Nach breiter Kritik an den Plänen soll es jetzt ein Übergangssystem geben mit einer abgesenkten Einspeisevergütung.
6: Bisher gilt, wer Solarstrom auf seinem Dach erzeugt und ins Netz einspeist, erhält 20 Jahre lang pro Kilowattstunde einen festen Betrag. Wirtschaftsministerin Reiche hatte geplant, diese Einspeisevergütung für neue, kleine Solaranlagen, die ab 2027 installiert werden, komplett abzuschaffen. Nach breiter Kritik an den Plänen soll es jetzt ein Übergangssystem geben mit einer abgesenkten Einspeisevergütung für bis zu 36 Monate. Danach sollen die Besitzer auf Direktvermarktung umsteigen, also den Strom über einen Dienstleister an Strombörsen verkaufen. Diana Kramer, Nachrichtenredaktion.
4: Zum Sport. Nach der Enttäuschung über das verpasste Finale spielen Frankreich und England heute um den dritten Platz bei der Fußballweltmeisterschaft. Für Frankreichs Superstar Kylian Mbappé und Englands Harry Kane geht es auch um ein persönliches Ziel. Mbappé führt mit 8 Treffern die Torschützenliste gemeinsam mit Argentiniens Finalteilnehmer Lionel Messi an. Kane und Nationalteamkollege Bellingham haben jeweils 6 Treffer auf dem Konto.
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1: Mit kompakten Wolken geht es durch den Samstag. Nur selten scheint für längere Zeit die Sonne und vor allem im Rheinland und in der Eifel muss gebietsweise mit Regen gerechnet werden. Die Temperaturen klettern auf Werte um 25 Grad in Eupen und in Stolberg und auf 21 Grad in St. Veit und in Schleiden. Am Abend und in der Nacht lassen die Schauer allmählich nach, es lockert auf. Die Temperaturen gehen auf 16 bis 13 Grad zurück. Morgen freundlich und trocken, bei Sonnenschein und lockeren Wolkenfeldern im Mix, aber deutlich kühler als zuletzt mit 19 bis 22 Grad.
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2: Ich bin Dieter Speth. Ganz Europa schaute gestern zu uns nach Nörvenich. Auf dem Fliegerhorst tagte der deutsch-französische Sicherheitsrat. Dabei waren auch Bundeskanzler Merz und der französische Staatspräsident Macron. Die Sicherheitsvorkehrungen waren enorm hoch. Dutzende Polizeieinheiten und auch Feldjäger der Bundeswehr sicherten den Stützpunkt des taktischen Luftgeschwaders ab. Zuschauer waren nur wenige da. Macron und Merz haben vereinbart, dass französische Kampfjets nach Nörvenich verlegt werden. Bei dem Treffen ging es unter anderem auch um eine engere Zusammenarbeit bei der nuklearen Abschreckung. Der Nationalpark Eifel hat in Schleiden seine Jahresbilanz vorgestellt. Seltene Tierarten sind wieder da, der Wald entwickelt sich zurück. Entsprechend zufrieden blickt die Nationalparkverwaltung auf das vergangene Jahr. Auch seltene Tiere wie ein Skorpion sind wieder heimisch. Aber auch Tierarten, die sonst nur in Altwäldern vorkommen, wo es besonders viel totes Holz gibt. Mit insgesamt 1,4 Millionen Menschen gab es 2025 zudem so viele Besucher wie noch nie im Nationalpark Eifel. Gestern Abend ist in Düren zum ersten Mal der Stadtstrand eröffnet worden. Mit Palmen, Liegestühlen und 250 Tonnen feinsten Spielsand. In den Sommerferien soll damit in Düren Urlaubsstimmung aufkommen. Die Veranstaltung dauert 6 Wochen. Auf die Besucher erwartet ein frei zugängliches Beachvolleyballfeld und ein großer Gastronomiebereich mit Cocktails und Speisen. Geöffnet ist der Stadtstrand täglich ab 11 Uhr und das bis Ende August. Der Sand wird danach bei der Dürener Beachvolleyballanlage weiterverwendet. Wegen des trockenen Sommerwetters ist derzeit in den Freibädern im deutschen Teil unseres Sendegebietes Hochbetrieb. Zahlreiche Besucherrekorde für die bisherigen Öffnungstage konnten bereits geknackt werden.

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1: In der Bibel lesen wir: In deiner Hand sind meine Zeiten. Unsere Terminkalender fürs neue Jahr werden jetzt gefüllt. Geburtstage, Urlaub, Tagungen, Freizeiten, Arztbesuche. Alles wird eingeplant, um keinen wichtigen Termin zu verpassen. Doppelbelegungen werden vermieden. Wer gut plant, lebt gelassener, hat den Kopf frei und vermeidet Hektik. Gott will, dass wir uns Ziele stecken, dass wir planen, kalkulieren und mit unserer Zeit verantwortungsbewusst umgehen. Aber Gott will noch mehr. Er besteht darauf, dass wir neben unserem durchs Irdische bestimmten Tagesablauf auf seine Termine achten. Sie stehen in keinem Kalender. Es sind die Augenblicke, in denen uns Gott aus dem gewohnheitsmäßigen Trott unseres Lebens herausruft. So haben es damals die Hirten in der Nacht auf den Feldern Bethlehems erlebt. Plötzlich war da der Aufruf des Boten Gottes. Es war ein tiefer Einschnitt in das monotone Leben der Hirten. Dieses Siehe kam für sie völlig unerwartet. Aber es war unerhört wichtig für sie und alle Menschen bis auf den heutigen Tag. Denn euch ist heute der Heiland geboren, Christus der Herr. Es war der Wendepunkt der Weltgeschichte. Die Hirten haben diesen wichtigen Termin nicht verpasst und sie sind zu Jesus Christus gekommen. Als Jesus später für die Sünden der Welt stellvertretend starb, rief er aus: Es ist vollbracht. Es ist äußerst wichtig, dass wir diesen Ruf des Sohnes Gottes nicht überhören. Sonst hätten wir den wichtigsten Termin verpasst. Einen Termin, der Bedeutung hat für unsere Ewigkeit. Millionen haben ihr Leben diesem Herrn anvertraut und ihre Termine neu geordnet. Heute ist die große Chance. 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
6: Mit kompakten Wolken geht es durch den Samstag. Nur selten scheint für längere Zeit die Sonne und vor allem im Rheinland und in der Eifel muss gebietsweise mit Regen gerechnet werden. Die Temperaturen klettern auf Werte um 25 Grad in Eupen und in Stolberg und auf 21 Grad in St. Veit und in Schleiden. Am Abend und in der Nacht lassen die Schauer allmählich nach, es lockert auf, die Temperaturen gehen auf 16 bis 13 Grad zurück. Morgen freundlich und trocken, bei Sonnenschein und lockeren Wolkenfeldern im Mix, aber deutlich kühler als zuletzt mit 19 bis 22 Grad.
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7: Ich bin Dirk Zeitler. Der Konflikt zwischen den USA und dem Iran um die Straße von Hormuz droht außer Kontrolle zu geraten. In der nunmehr 7. Angriffsnacht in Folge bombardierten die US-Streitkräfte erneut Ziele im Iran. Teheran holte wie schon in den vorherigen Nächten zu Vergeltungsschlägen aus. Die Golfstaaten Kuwait und Bahrain gerieten dabei erneut unter Beschuss. Die Elternschaft von Unionsfraktionschef Spahn zieht weite Kreise, weil er und sein Mann die Hilfe einer Leihmutter in den USA in Anspruch nahmen, was in Deutschland so rechtlich nicht möglich ist. Es gibt deshalb Rücktrittsforderungen. Spahn selbst hat sich jetzt erklärt, er wolle die Entscheidung über seine politische Zukunft in die Hand der Unionsfraktion legen.
8: Jens Spahn erklärte, er habe lange gerungen, sei zerrissen, das Leben sei manchmal nicht schwarz und weiß. Gefährlich ist für Spahn vor allem die Kritik aus Unionskreisen. Es ist unklar, wie viel Rückhalt Spahn von der Unionsfraktion erwarten kann. Indirekt deutete er im Podcast Ronzheimer an, im Zweifelsfall auf sein Amt auch verzichten zu wollen. Frau Nachrichtenredaktion.
7: Bisher gilt, wer Solarstrom auf seinem Dach erzeugt und ins Netz einspeist, erhält 20 Jahre lang pro Kilowattstunde einen festen Betrag. Wirtschaftsministerin Reicher hatte geplant, diese Einspeisevergütung für neue kleine Solaranlagen, die ab 2027 installiert werden, komplett abzuschaffen. Nach breiter Kritik an den Plänen soll es jetzt ein Übergangssystem geben mit einer abgesenkten Einspeisevergütung.
9: Bisher gilt, wer Solarstrom auf seinem Dach erzeugt und ins Netz einspeist, erhält 20 Jahre lang pro Kilowattstunde einen festen Betrag. Wirtschaftsministerin Reicher hatte geplant, diese Einspeisevergütung für neue, kleine Solaranlagen, die ab 2027 installiert werden, komplett abzuschaffen. Nach breiter Kritik an den Plänen soll es jetzt ein Übergangssystem geben mit einer abgesenkten Einspeisevergütung für bis zu 36 Monate. Danach sollen die Besitzer auf Direktvermarktung umsteigen, also den Strom über einen Dienstleister an Strombörsen verkaufen. Diana Kramer, Nachrichtenredaktion.
7: Zum Sport. Bei der Fußball-WM steht heute das kleine Finale an. England und Frankreich spielen in Miami um Platz 3. Anstoß ist um 23 Uhr deutscher Zeit. Im Endspiel kämpfen dann morgen Spanien und Argentinien um den WM-Titel.
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0: gerechnet werden. Die Temperaturen klettern auf Werte um 25 Grad in Eupen und in Stolberg und auf 21 Grad in St. Veit und in Schleiden. Am Abend und in der Nacht lassen die Schauer allmählich nach, es lockert auf, die Temperaturen gehen auf 16 bis 13 Grad zurück. Morgen freundlich und trocken, bei Sonnenschein und lockeren Wolkenfeldern im Mix, aber deutlich kühler als zuletzt mit 19 bis 22 Grad.
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2: Ich bin Dieter Spieth. Ganz Europa schaute gestern zu uns nach Nörvenich. Auf dem Fliegerhorst tagte der deutsch-französische Sicherheitsrat. Dabei waren auch Bundeskanzler Merz und der französische Staatspräsident Macron. Die Sicherheitsvorkehrungen waren enorm hoch. Dutzende Polizeieinheiten und auch Feldjäger der Bundeswehr sicherten den Stützpunkt des taktischen Luftgeschwaders ab. Zuschauer waren nur wenige da. Macron und Merz haben vereinbart, dass französische Kampfjets nach Nörvenich verlegt werden. Bei dem Treffen ging es unter anderem auch um eine engere Zusammenarbeit bei der nuklearen Abschreckung. Der Nationalpark Eifel hat in Schleiden seine Jahresbilanz vorgestellt. Seltene Tierarten sind wieder da, der Wald entwickelt sich zurück. Entsprechend zufrieden blickt die Nationalparkverwaltung auf das vergangene Jahr. Auch seltene Tiere wie ein Skorpion sind wieder heimisch. Aber auch Tierarten, die sonst nur in Altwäldern vorkommen, wo es besonders viel totes Holz gibt. Mit insgesamt 1,4 Millionen Menschen gab es 2025 zudem so viele Besucher wie noch nie im Nationalpark Eifel. Gestern Abend ist in Düren zum ersten Mal der Stadtstrand eröffnet worden. Mit Palmen, Liegestühlen und 250 Tonnen feinsten Spielsand. In den Sommerferien soll damit in Düren Urlaubsstimmung aufkommen. Die Veranstaltung dauert 6 Wochen. Auf die Besucher erwartet ein frei zugängliches Beachvolleyballfeld und ein großer Gastronomiebereich mit Cocktails und Speisen. Geöffnet ist der Stadtstrand täglich ab 11 Uhr und das bis Ende August. Der Sand wird danach bei der Dürener Beachvolleyballanlage weiterverwendet. Wegen des trockenen Sommerwetters ist derzeit in den Freibädern im deutschen Teil unseres Sendegebietes Hochbetrieb. Zahlreiche Besucherrekorde für die bisherigen Öffnungstage konnten bereits geknackt werden, unter anderem in Gangelt. Obwohl es in Aachen Personalmangel gibt, bleibt der Hangeweihe in den nächsten Tagen wie gewohnt geöffnet. Und nach der Reparatur der Kloranlage ist auch das beliebte Freibad in Hürtschenwag-Vossenack wieder geöffnet. 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
0: Mit kompakten Wolken geht es durch den Samstag. Nur selten scheint für längere Zeit die Sonne und vor allem im Rheinland und in der Eifel muss gebietsweise mit Regen gerechnet werden. Die Temperaturen klettern auf Werte um 25 Grad in Eupen und in Stolberg und auf 21 Grad in St. Veit und in Schleiden. Am Abend und in der Nacht lassen die Schauer allmählich nach, es lockert auf. Die Temperaturen gehen auf 16 bis 13 Grad zurück. Morgen freundlich und trocken, bei Sonnenschein und lockeren Wolkenfeldern im Mix, aber deutlich kühler als zuletzt mit 19 bis 22 Grad.
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12: Ich bin Dirk Zeitler. Der Konflikt zwischen den USA und dem Iran um die Straße von Hormuz droht außer Kontrolle zu geraten. In der nunmehr 7. Angriffsnacht in Folge bombardierten die US-Streitkräfte erneut Ziele im Iran. Teheran holte wie schon in den vorherigen Nächten zu Vergeltungsschlägen aus. Die Golfstaaten Kuwait und Bahrain gerieten dabei erneut unter Beschuss. Die Elternschaft von Unionsfraktionschef Spahn zieht weite Kreise, weil er und sein Mann die Hilfe einer Leihmutter in den USA in Anspruch nahmen, was in Deutschland so rechtlich nicht möglich ist. Es gibt deshalb Rücktrittsforderungen. Spahn selbst hat sich jetzt erklärt, er wolle die Entscheidung über seine politische Zukunft in die Hand der Unionsfraktion legen.
13: Jens Spahn erklärte, er habe lange gerungen, sei zerrissen, das Leben sei manchmal nicht schwarz und weiß. Gefährlich ist für Spahn vor allem die Kritik aus Unionskreisen. Es ist unklar, wie viel Rückhalt Spahn von der Unionsfraktion erwarten kann. Indirekt deutete er im Podcast Ronzheimer an, im Zweifelsfall auf sein Amt auch verzichten zu wollen. Rau, Nachrichtenredaktion.
12: Bisher gilt, wer Solarstrom auf seinem Dach erzeugt und ins Netz einspeist, erhält 20 Jahre lang pro Kilowattstunde einen festen Betrag. Wirtschaftsministerin Reicher hatte geplant, diese Einspeisevergütung für neue kleine Solaranlagen, die ab 2027 installiert werden, komplett abzuschaffen. Nach breiter Kritik an den Plänen soll es jetzt ein Übergangssystem geben mit einer abgesenkten Einspeisevergütung.
14: Bisher gilt, wer Solarstrom auf seinem Dach erzeugt und ins Netz einspeist, erhält 20 Jahre lang pro Kilowattstunde einen festen Betrag. Wirtschaftsministerin Reicher hatte geplant, diese Einspeisevergütung für neue, kleine Solaranlagen, die ab 2027 installiert werden, komplett abzuschaffen. Nach breiter Kritik an den Plänen soll es jetzt ein Übergangssystem geben mit einer abgesenkten Einspeisevergütung für bis zu 36 Monate. Danach sollen die Besitzer auf Direktvermarktung umsteigen, also den Strom über einen Dienstleister an Strombörsen verkaufen. Diana Kramer, Nachrichtenredaktion.
12: Zum Sport. Bei der Fußball-WM steht heute das kleine Finale an. England und Frankreich spielen in Miami um Platz 3. Anstoß ist um 23 Uhr deutscher Zeit. Im Endspiel kämpfen dann morgen Spanien und Argentinien um den WM-Titel.
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16: Der Samstagmorgen bei Radio 700. Ich bin Ina Pleier und wir verbringen die nächsten zwei Stunden zusammen, wenn Sie mögen. Und jetzt gibt's erstmal Musik von Nicole und The Marmalade.
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0: kurz nach 8 und wir bereiten uns jetzt schon mal vor auf eine weitere Reise ins Weltall mit Axel Telemanns. Mein Kollege Lukas Blasius steht dann bereit mit den Veranstaltungstipps für unsere Region und wie sich das Wetter auf uns auswirkt, erklärt uns anschließend Jochen Späth.
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0: Moonlight mit Ted Herold. Und jetzt ist es Zeit für Sonne, Mond und Sterne. Dieses Mal geht es um Rabauken in der Milchstraße. Wie immer kompetent und anschaulich erklärt von unserem Weltallexperten Axel Tillemanns.
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2: In der pfannkuchenförmigen Scheibe der Milchstraße bewegen sich die meisten der 200 Milliarden Sterne im gleichen Drehsinn um das Zentrum der Milchstraße herum. Unsere Sonne braucht für eine Umrundung etwa 230 Millionen Jahre. Die Erde und die anderen Planeten nimmt sie bei ihrer Reise mit. Die meisten der anderen Sterne sind mit ähnlichen Geschwindigkeiten unterwegs. Aber weil es eben doch Unterschiede in der Geschwindigkeit gibt, werden wir von manchen Sternen überholt, andere überholen wir. Deshalb gibt es in unserer Nachbarschaft ein fortwährendes Kommen und Gehen. Freilich nicht täglich, aber alle paar hunderttausend Jahre verändert sich unsere Nachbarschaft im All komplett. Die etwa 500 Sterne, die sich heute in einem Umkreis von 30 Lichtjahren um die Sonne herum aufhalten, sind angenehme Nachbarn. Die meisten sind unauffällige Zwergsterne. Mit bloßem Auge sind von diesen Nachbarn nur etwa 25 sichtbar. Der hellste davon ist der etwa 9 Lichtjahre von uns entfernte Sirius. Innerhalb dieser 30 Lichtjahre Nachbarschaft gibt es heute keine O- oder B-Sterne. Diese beiden Sternklassen sind die jugendlichen Rabauken unter den Sternen. Sie sind mindestens 8-mal so schwer wie unsere Sonne. Deshalb haben sie viel mehr Wasserstoff als die Sonne. Während aber unsere Sonne sparsam mit ihrem Brennstoff umgeht und deshalb 10 Milliarden Jahre alt werden wird, hauen diese Rabaukensterne in kurzer Zeit alles raus, was sie haben, und erreichen deshalb nur eine Lebensdauer von einigen zig Millionen Jahren. Am Schluss explodieren sie als Supernova. Ein Team um Professor Michael Schall von der Universität von Colorado hat nun interessiert, ob sich solche Rabauken in der Vergangenheit in unserer Nachbarschaft aufgehalten haben. Einen Hinweis darauf, dass das vor nicht allzu langer Zeit der Fall gewesen sein muss, findet sich in der lokalen Flocke. Das ist eine dünne Gaswolke, in der sich unsere Sonne und einige ihrer engsten Nachbarn befinden. Diese Wolke muss vor wenigen Millionen Jahren stark aufgeheizt worden sein, weil viele der Gasatome Elektronen verloren haben. Die Berechnungen von Schalls Team ergaben, dass die beiden über 20.000 Grad Celsius heißen B-Sterne Adara und Murzim vor 4,4 Millionen Jahren in einer Entfernung von etwa 30 Lichtjahren an unserer Sonne vorbeigeflogen sind. Wären beide damals als Supernova explodiert, wäre es auf der Erde zu einem globalen Massensterben gekommen. Inzwischen sind sie aber wieder mehr als 400 Lichtjahre von uns entfernt. Wenn sie in wenigen Millionen Jahren explodieren, wird das zwar als spektakuläres Schauspiel am Himmel sichtbar sein, aber eine Gefahr für das Leben auf der Erde besteht dann nicht mehr.
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2: Warm, kalt, nass, trocken, das bekommen Wetterfühlige am Wochenende zu spüren. So muss in den Morgenstunden bei Personen mit Atemwegsbeschwerden hier und da mit Problemen gerechnet werden. Das Schlafbedürfnis ist deutlich höher und auch die Neigung zu Kopfweh und Migräne kann jetzt erhöht sein. Sind wir dann aber ausgeschlafen, dann ist es nicht zu warm und das bedeutet, Konzentrations- und Leistungsfähigkeit steigen an. Und dort, wo es wenig regnet, sind auch noch viele Pollen in der Luft. Wir haben eine mäßige bis starke Konzentration von Ampfer, Wegerich und Gänsefußpollen. In mäßiger Konzentration sind weiterhin Linden, Nessel, aber eben auch Gräserpollen unterwegs und in schwacher Konzentration noch immer einige Kiefer- und Beifußpollen. Ihnen allen einen angenehmen Start ins Wochenende.
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1: Mit kompakten Wolken geht es durch den Samstag. Nur selten scheint für längere Zeit die Sonne und vor allem im Rheinland und in der Eifel muss gebietsweise mit Regen gerechnet werden. Die Temperaturen klettern auf Werte um 25 Grad in Eupen und in Stolberg und auf 21 Grad in St. Veit und in Schleiden. Am Abend und in der Nacht lassen die Schauer allmählich nach, es lockert auf, die Temperaturen gehen auf 16 bis 13 Grad zurück. Morgen freundlich und trocken, bei Sonnenschein und lockeren Wolkenfeldern im Mix, aber deutlich kühler als zuletzt mit 19 bis 22 Grad.
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2: Ich bin Dieter Speth. Ganz Europa schaute gestern zu uns nach Nörvenich. Auf dem Fliegerhorst tagte der deutsch-französische Sicherheitsrat. Dabei waren auch Bundeskanzler Merz und der französische Staatspräsident Macron. Die Sicherheitsvorkehrungen waren enorm hoch. Dutzende Polizeieinheiten und auch Feldjäger der Bundeswehr sicherten den Stützpunkt des taktischen Luftgeschwaders ab. Zuschauer waren nur wenige da. Macron und Merz haben vereinbart, dass französische Kampfjets nach Nörvenich verlegt werden. Bei dem Treffen ging es unter anderem auch um eine engere Zusammenarbeit bei der nuklearen Abschreckung. Der Nationalpark Eifel hat in Schleiden seine Jahresbilanz vorgestellt. Seltene Tierarten sind wieder da, der Wald entwickelt sich zurück. Entsprechend zufrieden blickt die Nationalparkverwaltung auf das vergangene Jahr. Auch seltene Tiere wie ein Skorpion sind wieder heimisch. Aber auch Tierarten, die sonst nur in Altwäldern vorkommen, wo es besonders viel totes Holz gibt. Mit insgesamt 1,4 Millionen Menschen gab es 2025 zudem so viele Besucher wie noch nie im Nationalpark Eifel. Gestern Abend ist in Düren zum ersten Mal der Stadtstrand eröffnet worden. Mit Palmen, Liegestühlen und 250 Tonnen feinsten Spielsand. In den Sommerferien soll damit in Düren Urlaubsstimmung aufkommen. Die Veranstaltung dauert 6 Wochen. Auf die Besucher wartet ein frei zugängliches Beachvolleyballfeld und ein großer Gastronomiebereich mit Cocktails und Speisen. Geöffnet ist der Stadtstrand täglich ab 11 Uhr und das bis Ende August. Der Sand wird danach bei der Dürener Beachvolleyballanlage weiterverwendet. Wegen des trockenen Sommerwetters ist derzeit in den Freibädern im deutschen Teil unseres Sendegebietes Hochbetrieb. Zahlreiche Besucherrekorde für die bisherigen Öffnungstage konnten bereits geknackt werden, unter anderem in Gangelt. Obwohl es in Aachen Personalmangel gibt, bleibt der Hangeweihe in den nächsten Tagen wie gewohnt geöffnet. Und nach der Reparatur der Kloranlage ist auch das beliebte Freibad in Hürtschenwag-Vossenack wieder geöffnet. 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

Es ist Samstagmorgen, also höchste Zeit, sich Gedanken darüber zu machen, was wir am Wochenende alles unternehmen können. Wie wär's zum Beispiel mit einem Ausflug nach Hellenthal? Dort lädt der beliebte Antik- und Trödelmarkt zu einem Besuch ein. Und in St. Vith findet der Christopher Street Day statt. Das und mehr hat Lukas Blasius in seinen Veranstaltungstipps im Angebot, gleich nach den Höhnern.

0: 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An diesem Wochenende feiert der LG Tondorf Waldfest mit buntem Programm. Heute und morgen auf dem Waldfestplatz an Mühlenhecken in Nettersheim-Tondorf. Filme schauen in besonderer Atmosphäre. Das geht auch dieses Jahr im Nettersheimer Scheunenkino. Jeden Abend wird ein anderer Topfilm gezeigt. Film ab heißt es heute ab 20 Uhr. Doppelter Grund zum Feiern. Die Show Fanfares Ribsdorf werden 60 und der Junggesellenverein sogar 120 Jahre alt. In Blankenheim-Ribsdorf wird deshalb Jubiläumswochenende gefeiert. Heute Nachmittag mit großer Junggesellen-Olympiade. Um 20 Uhr startet die Rocknacht mit Rock On. Morgen sorgen nach der Festmesse die Musikvereine Hüngersdorf, Walsdorf-Zilsdorf und Kall für Unterhaltung nonstop. Und morgen Abend wird das Finale der Fußball-WM übertragen. Nach Herzenslust suchen, stöbern und finden. Können Sie wieder beim beliebten Antik- und Trödelmarkt. Ab 10 Uhr öffnen die Stände auf dem Parkplatz Weißer Stein hoch über Hellenthal. Auf Burg Satzfey in Mechernich wird wieder Sommertheater gespielt. Für die ganze Familie wird um 15 Uhr das Stück Das Geheimnis des Wasserdrachen aufgeführt. Warum für den Urlaub in die Ferne? Bei der Beachparty kann mit Strandfeeling und Live-Musik auch daheim genossen werden. Ab 16 Uhr im alten Schwimmbad Euskirchen. Die Amateurtheatergruppe Amateur spielt Komödie für Geister. Um 18 Uhr im Gymnasium am Turmhof in Mechernich. Zweiter Tag der Kirmes in Bad Münstereifel. Zahlreiche Buden und Fahrgeschäfte sorgen den ganzen Tag für Jahrmarktgefühl in der historischen Altstadt. Heute um 21 Uhr startet der Umzug durch die Innenstadt, um den neuen Schützenkönig zu würdigen. Und um 22.30 Uhr findet erstmals eine Drohnenshow statt. Seppis Eck in Simmerath-Rohrberg feiert sein 10-jähriges Bestehen. Ab 17 Uhr gibt's Live-Musik. Es spielt die Band Too Old for You mit Radio 700-Moderator Kai Gehlen. Stimmung wie auf der Insel verspricht die Malle-Party. Mit dabei sind der Party-Crasher Michael Schuh, Nancy Frank, Pia Sangria und Mike Nüchtern ab 19 Uhr in der Tenne in Simmerath-Eicherscheid. Eine Woche vor Ruhrsee in Flammen gibt's das Warm-up mit der Ruhrsee-Rock-Party. Aufgelegt wird von DJ Mario ab 19 Uhr in der Diskothek Bistro Rustica in Simmerath-Rohrberg. Theaterregisseurin Nicole Erbe lädt ein zum Theaterspaziergang Wildgeflüster entlang der Bruchstellen eines Weges. Achtung, die Tour ist nicht barrierefrei. Treffpunkt ist um 14 und 18 Uhr am Aachener Kuckuck am Köpfchen direkt an der Grenze. In St. Vith findet der Christopher Street Day erstmals unter der Leitung von Querfeld ein statt. Nach der großen Rede um 14 Uhr folgt die Demonstration durch die Stadt mit anschließender CSD-Party im Triangel. Heute heißt es wieder Röttgen rupft. Bei der großen Naturschutzaktion werden die Teilnehmer das invasive indische Springkraut an den Gewässerufern entfernen. Los geht's um 10 Uhr am Parkplatz Schlebachbrücke in Röttgen. Nach Herzenslust im Sand buddeln oder in den Liegestühlen den Sommer genießen. Beim archimedischen Sandkasten auf dem Aachener Katschhof dreht sich dieses Jahr alles rund ums Thema Reit-WM. Direkt nebenan kann mit übergroßen Figuren unter freiem Himmel eine Partie Schach gespielt werden. Geöffnet ist den ganzen Tag. Mehr Veranstaltungstipps hören Sie bei Radio 700 in einer Stunde.
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Küss mich, halt mich, lieb mich. Das ist der Superhit von Ella Endlich. Aktuell ist sie mit ihrem Song Cinderella in den Charts. Darüber und über ihre große Zirkusshow im Herbst spricht sie mit meinem Kollegen Jochen Späth. 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
22: Mit kompakten Wolken geht es durch den Samstag. Nur selten scheint für längere Zeit die Sonne und vor allem im Rheinland und in der Eifel muss gebietsweise mit Regen gerechnet werden. Die Temperaturen klettern auf Werte um 25 Grad in Eupen und in Stolberg und auf 21 Grad in St. Veit und in Schleiden. Am Abend und in der Nacht lassen die Schauer allmählich nach, es lockert auf, die Temperaturen gehen auf 16 bis 13 Grad zurück. Morgen freundlich und trocken, bei Sonnenschein und lockeren Wolkenfeldern im Mix, aber deutlich kühler als zuletzt mit 19 bis 22 Grad.
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23: Ich bin Doc Zeitler. Unionsfraktionschef Spahn steht wegen seiner Elternschaft mit Hilfe einer Leihmutter in den USA unter Druck. Neben offener Kritik und dem Vorwurf der Doppelmoral gibt es inzwischen auch erste Rücktrittsforderungen. Die Schwesterpartei CSU fordert klare Aussagen von Spahn. So sagte CSU-Fraktionschef Holecek im ZDF.
24: Für die CSU ist es eindeutig. Leihmutterschaft ist verboten. Das gehört auch zu den Fragen unserer Grundwerte und des Systems dazu, unserer DNA, wenn Sie so wollen. Und da lassen wir auch nicht rütteln. Deswegen ist es jetzt auch ein Thema, das natürlich Erklärungsbedarf hervorruft. Und dem muss sich Jens Spahn jetzt stellen.
23: Über das Thema soll auch am Montag in der Sitzung des CDU-Präsidiums beraten werden. In Deutschland müssen wohl weitere marode Brücken kurzfristig gesperrt oder sogar abgerissen werden. Davor warnt Bundesverkehrsminister Schnieder. Die Schäden könnten sich jederzeit verschärfen. Als Beispiel nennt er eine Brücke in Bonn, die abgerissen werden muss.
25: Die Brücken sind so etwas wie die Sorgenkinder im deutschen Straßennetz. Manche altern offenbar schneller als gedacht. So auch in Bonn. Dort hat sich der Schaden innerhalb weniger Wochen massiv verschärft, sagt Schnieder. Deshalb kontrollieren Experten die Brücken in Deutschland inzwischen deutlich häufiger. Das hilft zwar, Schäden früher zu entdecken, für Autofahrer heißt das aber auch, Sperrungen können künftig immer wieder überraschend kommen. Insgesamt müssen in Deutschland rund 8000 Brücken saniert oder neu gebaut werden. Zoe Tassovali, Nachrichtenredaktion.
23: Der Konflikt zwischen den USA und dem Iran um die Straße von Hormuz droht außer Kontrolle zu geraten. In der nunmehr siebten Angriffsnacht in Folge bombardierten die US-Streitkräfte Ziele im Iran. Teheran holte wie schon in den vorherigen Nächten zu Vergeltungsschlägen aus. Die Golfstaaten Kuwait und Bahrain gerieten dabei erneut unter Beschuss. Zum Sport: bei der Fußball-WM steht heute das kleine Finale an. England und Frankreich spielen in Miami um Platz 3. Anstoß ist um 23 Uhr deutscher Zeit. Im Endspiel kämpfen dann morgen Spanien und Argentinien um den WM-Titel.
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28: Einen schönen guten Morgen. Im Studio für Sie ist Ina Pleier und wir starten jetzt mit Andrea Jürgens und den Les Humphrey Singers in die zweite Stunde Wochenendwecker.
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0: Kurz nach neun. Horoskope sind wie Wettervorhersagen. Man freut sich besonders, wenn nur die guten Nachrichten eintreffen. Was Ihr Horoskop für Sie bereithält, erfahren Sie gleich von Isabel Jauernig. Und was das Wochenendwetter für uns alle bereithält, erklärt uns Andi Holz. Außerdem hat Lukas Blasius anschließend noch weitere Veranstaltungstipps für uns.
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1: Widder.
2: Die kosmische Strahlung ist dünn. Versuchen Sie deshalb vorsichtshalber, keine dicken Bäume auszureißen.
1: Stier.
2: Im Job schleppen Sie sich langsam voran. Dafür ist Ihr Privatleben umso spannender.
1: Zwillinge.
2: Ein faszinierender Mensch begegnet Ihnen. Setzen Sie alles daran, diesen Kontakt weiter zu vertiefen.
1: Krebs.
2: Selten haben Sie sich mit Ihren Lieben so gut verstanden. Jetzt kann all das zur Sprache kommen, was schon lange zwischen Ihnen liegt.
1: Löwe.
2: Werden Sie nicht leichtsinnig, sondern bleiben Sie mit Feuereifer bei der Sache.
1: Jungfrau.
2: In Sachen Liebe hat Pluto etwas Schönes für Sie vorbereitet. Er verleiht Ihnen eine sehr ausgeprägte Anziehungskraft.
1: Waage.
2: Mit Ihrer Power können Sie momentan unglaubliche Leistungen vollbringen. Nutzen Sie das aus.
1: Skorpion.
2: Die Gesundheit ist bei Ihnen heute nicht auf der Höhe. Nehmen Sie sich eine Auszeit, um wieder mit gewohnter Kraft durchzustarten.
1: Schütze.
2: Im Moment kommen Sie im Job nicht weiter. Die Zusammenarbeit mit den Kollegen klappt nicht so richtig.
1: Steinbock.
2: Die Sterne sind heute mit Ihnen. Sonne und Mars bringen Ihnen die nötigen Impulse.
1: Wassermann.
2: Verreisen Sie doch mal wieder. Die nächste Zeit eignet sich dazu, neue Orte zu entdecken.
1: Fische.
2: Venus und Saturn motivieren Sie und so macht Ihnen Ihre Arbeit richtig Spaß. Und das ist ja gar kein Wunder, denn der Erfolg lässt nicht lange auf sich warten.

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1: Das Wochenende wird insgesamt kühler werden gegenüber der ganzen Zeit, denn das verantwortliche Hochdruckgebiet verlagert sich mehr nach Island und so kommen wir in eine nordwestliche bis nördliche Strömung und diese sorgt dafür, dass gemäßigtere Luft vom Nordatlantik zu uns kommt. Der Samstag, der bringt dann allgemein eine Mischung aus Sonne und Wolken, Schauer sind aber kaum noch dabei und bei mäßigem bis frischem Nordwestwind liegen die Höchstwerte schon deutlich niedriger. Im Hohen Venn und am Losheimer Graben erreichen wir so gerade noch 20 Grad, in Simmerath und in Galterberg 21 Grad, 22 Grad in Rötschen und Monschau, 23 Grad in Eupen und maximal 24 Grad messen wir noch unter dem Rosee und in der Städteregion Aachen. Am Sonntag ändert sich am Wetter nichts, es gibt lebhaften nordwestlichen Wind und weiterhin die Mischung aus Sonne und Wolken und es bleibt überwiegend trocken und die Temperaturen gehen noch so rund 2 Grad zurück, liegen dann meistens bei 18 Grad auf der Dreiborner Hochfläche und im Brackfenn bis hin zu 22 Grad in Aachen und rund um den Ruhrsee. Auch in der neuen Woche ändert sich erstmal nichts daran, denn Hochdruckgebiet liegt weiterhin über dem Nordatlantik und sorgt dafür, dass unsere Strömung weiterhin aus dem Nordwesten und Norden kommt und es bleibt meistens bei einer Mischung aus Sonne und Wolken. Selten verirrt sich mal ein Schauer und so bleibt es auch trotz der kühleren Wetterlage weiterhin viel zu trocken bei uns, ehe dann im Laufe der kommenden Woche wahrscheinlich etwas wärmer wird. Aber in Sachen Regen, nennenswerten Regen, wird erstmal nichts in Sicht sein.
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1: Mit kompakten Wolken geht es durch den Samstag. Nur selten scheint für längere Zeit die Sonne und vor allem im Rheinland und in der Eifel muss gebietsweise mit Regen gerechnet werden. Die Temperaturen klettern auf Werte um 25 Grad in Eupen und in Stolberg und auf 21 Grad in St. Veit und in Schleiden. Am Abend und in der Nacht lassen die Schauer allmählich nach, es lockert auf, die Temperaturen gehen auf 16 bis 13 Grad zurück. Morgen freundlich und trocken, bei Sonnenschein und lockeren Wolkenfeldern im Mix, aber deutlich kühler als zuletzt mit 19 bis 22 Grad.
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2: Ich bin Dieter Speth. Ganz Europa schaute gestern zu uns nach Nörvenich. Auf dem Fliegerhorst tagte der deutsch-französische Sicherheitsrat. Dabei waren auch Bundeskanzler Merz und der französische Staatspräsident Macron. Die Sicherheitsvorkehrungen waren enorm hoch. Dutzende Polizeieinheiten und auch Feldjäger der Bundeswehr sicherten den Stützpunkt des taktischen Luftgeschwaders ab. Zuschauer waren nur wenige da. Macron und Merz haben vereinbart, dass französische Kampfjets nach Nörvenich verlegt werden. Bei dem Treffen ging es unter anderem auch um eine engere Zusammenarbeit bei der nuklearen Abschreckung. Der Nationalpark Eifel hat in Schleiden seine Jahresbilanz vorgestellt. Seltene Tierarten sind wieder da, der Wald entwickelt sich zurück. Entsprechend zufrieden blickt die Nationalparkverwaltung auf das vergangene Jahr. Auch seltene Tiere wie ein Skorpion sind wieder heimisch. Aber auch Tierarten, die sonst nur in Altwäldern vorkommen, wo es besonders viel totes Holz gibt. Mit insgesamt 1,4 Millionen Menschen gab es 2025 zudem so viele Besucher wie noch nie im Nationalpark Eifel. Gestern Abend ist in Düren zum ersten Mal der Stadtstrand eröffnet worden. Mit Palmen, Liegestühlen und 250 Tonnen feinsten Spielsand. In den Sommerferien soll damit in Düren Urlaubsstimmung aufkommen. Die Veranstaltung dauert 6 Wochen. Auf die Besucher wartet ein frei zugängliches Beachvolleyballfeld und ein großer Gastronomiebereich mit Cocktails und Speisen. Geöffnet ist der Stadtstrand täglich ab 11 Uhr und das bis Ende August. Der Sand wird danach bei der Dürener Beachvolleyballanlage weiterverwendet. Wegen des trockenen Sommerwetters ist derzeit in den Freibädern im deutschen Teil unseres Sendegebietes Hochbetrieb. Zahlreiche Besucherrekorde für die bisherigen Öffnungstage konnten bereits geknackt werden, unter anderem in Gangelt. Obwohl es in Aachen Personalmangel gibt, bleibt der Hangeweihe in den nächsten Tagen wie gewohnt geöffnet. Und nach der Reparatur der Kloanlage ist auch das beliebte Freibad in Hürtschenwag-Vossenack wieder geöffnet. 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

das Südstraßenfestival? Oder wie wär's mit dem Street Food und Music Festival? Und was sonst noch alles im Veranstaltungskalender für dieses Wochenende steht, verrät uns jetzt mein Kollege Lukas Blasius.

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1: Und hier kommen weitere Veranstaltungstipps. Zunächst für den heutigen Samstag. Auch heute finden wieder viele Konzerte mit Blasmusik und Marching Bands bei der 75. Ausgabe des World Music Contests in Kerkrade statt. Den ganzen Tag in der Roderhall, im Stadion und auf dem Markt. Mit Live-Musik und buntem Programm wird heute wieder das beliebte Südstraßen-Festival gefeiert, ab 13 Uhr auf der Aachener Südstraße. Schlemmen vom Laster und tolle Musik genießen können Sie beim Street Food and Music Festival in Aachen. Die Food Trucks auf dem Bandplatz öffnen ab 16 Uhr. Im Rahmen des literarischen Sommers findet ein literarischer Spaziergang mit Autoren statt. Treffpunkt ist um 17.30 Uhr am Aachener Ludwig Forum. Wortgewaltig wird es beim Open Poetry Slam. Wer sich traut, kann mitmachen. Um 19 Uhr an den Säulen am Aachener Losberg. Der Poetry Slam findet in Deutsch, Niederländisch und Französisch statt. Eine Veranstaltung im Rahmen des literarischen Sommers. Klassische Kirchenmusik erwartet Sie mit der Messa da Requiem. Auftakt ist um 19 Uhr im Aachener Dom. Aufgrund des großen Erfolges gibt es derzeit einige Zusatzvorstellungen des Stückes Achtsam Morden durch gesunde Ernährung. Der Vorhang im Aachener Grenzlandtheater öffnet sich um 20 Uhr. Mal was anderes können Sie im Aachener Mörgens erleben. Ab 20 Uhr werden dort die peinlichsten Lieblingssongs gespielt. Der Shanty-Chor Blaue Jungs feiert sein 30-jähriges Bestehen. Das maritime Jubiläumskonzert findet zugunsten der Hilfsgruppe Eifel statt. Angestimmt wird ab 17 Uhr im Festzelt auf dem Schützenplatz in Weilerswist. Das ganze Wochenende über wird in Grüfflingen Kirmes gefeiert. Im Dorfzentrum ist Kirmestreiben. Abends findet die große Kirmes-Disco statt. An diesem Wochenende wird in Nitrum Kirmes gefeiert. Heute Nachmittag ist Petanque-Turnier auf dem Fußballplatz. Abends startet im Festzelt die Kirmes-Disco mit DJ Atomics. Am Sonntag findet morgens ein großer Flohmarkt statt. Danach wird zum Frühshoppen eingeladen. Am Nachmittag ist Kirmestreiben mit Musik for Fun. Noch bis morgen wird Waldfest beim Junggesellenverein Montnau-Iwildingen gefeiert. Heute Abend ist Forest Rave auf dem Waldfestplatz. Aufgelegt wird von DJ Felix Kröscher. Morgen Nachmittag findet das Baseballturnier der Junggesellenvereine statt. Außerdem werden das Formel-1-Rennen und das Fußball-WM-Finale übertragen. Noch bis morgen ist Kirmes im Doppeldorf Aul-Steffeshausen. Heute wird der Kirmesbaum in Steffeshausen aufgestellt. Danach legt im Festzelt DJ Katze auf. Morgen Vormittag ist Frühshoppen im Festzelt mit dem Musikverein Aul. Und jetzt noch weitere Tipps für den morgigen Sonntag. Morgen Nachmittag startet wieder das beliebte Rundballenrennen im Ortszentrum von Aldringen. Ab 14 Uhr wird ermittelt, wer mit seinem Heuballen am schnellsten das Ziel erreicht. Anschließend wird das Fußball-WM-Finale auf einer Großbildleinwand übertragen. Und morgen findet der nächste Autogottesdienst auf dem oberen Parkplatz der Ruhrseeschifffahrt in Heimbach-Schwammenaul statt. Beginn ist um 11 Uhr. Einfach eine Mail schicken an veranstaltungen@radio700.eu und schon ist auch Ihr Event im Kalender auf dem Sender. Schönes Wochenende.
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kurz vor 10. Ich darf mich jetzt verabschieden. Mein Kollege Hacke Heinen wartet bereits mit den Super 20 auf Sie. Viel Spaß und ein schönes Wochenende wünscht Ina Pleier. Bis nächste Woche. Tschüss.

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14: Mit kompakten Wolken geht es durch den Samstag. Nur selten scheint für längere Zeit die Sonne und vor allem im Rheinland und in der Eifel muss gebietsweise mit Regen gerechnet werden. Die Temperaturen klettern auf Werte um 25 Grad in Eupen und in Stolberg und auf 21 Grad in St. Veit und in Schleiden. Am Abend und in der Nacht lassen die Schauer allmählich nach, es lockert auf, die Temperaturen gehen auf 16 bis 13 Grad zurück. Morgen freundlich und trocken, bei Sonnenschein und lockeren Wolkenfeldern im Mix, aber deutlich kühler als zuletzt mit 19 bis 22 Grad.
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15: Ich bin Dirk Zeitler. Erneut ist es bei einem Angriff auf einen Bahnmitarbeiter zu einem tragischen Vorfall gekommen. In Baden-Württemberg ist ein Sicherheitsmann der Deutschen Bahn aus einem fahrenden Zug gestürzt und lebensgefährlich verletzt worden. Vorausgegangen war ein Streit bei einer Fahrscheinkontrolle.
16: Ein mutmaßlich alkoholisierter Fahrgast war zwischen Offenburg und Karlsruhe mit dem Ticketkontrolleur aneinander geraten. Der zog zwei Mitarbeiter der DB Sicherheit hinzu. Nach verbalen Beleidigungen kam es zu einer körperlichen Auseinandersetzung. Der Angreifer und ein Sicherheitsmann gingen zu Boden. Dabei öffnete sich aus bislang ungeklärter Ursache die Tür und der Bahnmitarbeiter stürzte aus dem fahrenden Zug. Er wurde mit lebensgefährlichen Verletzungen in ein Krankenhaus gebracht. Der Fahrgast wurde festgenommen. Diana Kramer, Nachrichtenredaktion.
15: Unionsfraktionschef Spahn steht wegen seiner Elternschaft mit Hilfe einer Leihmutter in den USA unter Druck. Neben offener Kritik und dem Vorwurf der Doppelmoral gibt es inzwischen noch erste Rücktrittsforderungen. Die Schwesterpartei CSU fordert klare Aussagen. So sagte CSU-Fraktionschef Holitschek im ZDF.
17: Für die CSU ist es eindeutig. Leihmutterschaft ist verboten. Das gehört auch zu den Fragen unserer Grundwerte und des Systems dazu, unserer DNA, wenn Sie so wollen. Und da lassen wir auch nicht rütteln. Deswegen ist es jetzt auch ein Thema, das natürlich Erklärungsbedarf hervorruft. Und dem muss sich Jens Spahn jetzt stellen.
15: Über das Thema soll auch am Montag in der Sitzung des CDU-Präsidiums beraten werden. Im Juni knackten die Temperaturen in Deutschland Rekorde. Zwei Drittel der Menschen in einer YouGov-Umfrage sehen einen Zusammenhang mit der globalen Erwärmung. Aber nur knapp die Hälfte der Befragten nehmen an, dass Deutschland mit der eigenen Klimaschutzpolitik etwas dagegen ausrichten kann. Die Hitzewelle ab Mitte Juni mit Rekordtemperaturen hat nach Schätzungen des Robert-Koch-Instituts rund 5.100 Menschen in Deutschland das Leben gekostet. Zum Sport. Bei der Fußball-WM steht heute das kleine Finale an. England und Frankreich spielen in Miami um Platz 3. Anstoß ist um 23 Uhr deutscher Zeit. Im Endspiel kämpfen dann morgen Spanien und Argentinien um den WM-Titel.
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0: So, und damit hallo und alle herzlich willkommen zur 493. Ausgabe Ihrer Super 20 am heutigen Samstag, dem 18. Juli des Jahres 2026. Schönen Dank für den Morgenwecker an Kollegin Nina Pleier. Dir ein schönes Wochenende und viel Spaß bei all den Sachen, die du heute unternimmst. Ja, und jetzt heißt es für die nächsten zwei Stunden Super 20 mit insgesamt 5 neuen Titel. 2 Titel, die hören wir zum allerletzten Mal. Wir haben 5 neue Titel, so gegen 11:30. Ja, und ich will hoffen, dass wir eine kurzweilige Sendung haben am heutigen Tag des Kavias. Ich darf mich jetzt schon mal an dieser Stelle entschuldigen, wenn es heute nicht so feudal rüberkommt und so lustig, weil... Gestern auf einmal kam Schüttelfrost bei mir und jetzt habe ich steife Glieder. Was will man machen? Ja, das ist so. Man merkt, dass man alt wird. Ja, nichtsdestotrotz, unser Rainer ist heute auch wieder mit von der Partie und er covert natürlich auch. Und was machen wir zuerst? Genau, wir machen den Schieber auf, damit Sie abstimmen können. So, Moment, jetzt drücke ich mal hier das Knöpfchen. Jetzt ist der Schieber auf, jetzt können Sie abstimmen bis Mittwochnachmittag um 16 Uhr. Und wir steigen ein. Ja, in die 493. Ausgabe Ihrer Super 20. Uns allen trotz alledem gute Unterhaltung.
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0: Da ging es insgesamt 6 Plätze runter von 14 auf 20 in der 4. Woche. Vincent Groß und Amore mit Mio. Jawohl, wir bleiben ein bisschen im südländischen Urlaubssound hängen mit dem nächsten Titel. Ich denke mir mal, es wird die letzte Woche sein für ihn, vielleicht aber auch nicht. Sie können das ja beeinflussen bis Mittwochnachmittag um 16 Uhr. Jetzt steht er im Moment auf der 19 Felsenfest, genau wie in der vergangenen Woche auch. In der 5. Woche ist er dabei. Kieran Kaiser, Milatina Corazon.
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0: Unverändert auf der 19 in der fünften Woche. Kieran Kaiser, Milatina Corazon. So, wir kommen zum ersten Neueinsteiger von insgesamt 5 in total. Um die Super 20 dann wieder komplett zu machen, müssen ja auch wieder 5 Titel rausgefallen sein, logischerweise. Nach 6 Wochen automatisch raus in die Jahresendauswertung. Susanne Ibrahimi, Sommer, Du und Schokolade. Monika Martin, Das tut man so. Und Nicole, Ich will mehr. Ebenfalls raus nach 4 Wochen Fantasy, Jeder Tag mit dir. Und nach 3 Wochen bereits schon raus Bruno Ferrara, Weil du die Sonne bist. Dafür gibt's 5 neue Titel und den ersten finden wir auf 18. Eine ganz gefährliche Sache kommt jetzt musikalisch auf uns zu. Ganz ehrlich, gefährlich. Anita Hofmann neu auf 18.
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1: Ja, da müssen wir uns mal drüber unterhalten, lieber Anita Hoffmann. Ich mag dich ein bisschen mehr als erlaubt, was immer sich da auch dahinter verbirgt. Ja, ja, neu dabei auf der 18, ganz ehrlich, gefährlich. Jetzt kommen wir zu Platz Nummer 17 und der fällt leider 9 Plätze runter vom 8. Platz auf den 17. Platz. Auch diese Woche haben wir mal wieder ein bisschen Bewegung in der 493. Ausgabe der Super 20. Ja, jetzt kommen noch mehr Frauenpower, nämlich Anni Perka. Dritte Woche dabei, Fiesta del Sol.
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0: Anipelka, Fiesta del Sol auf der 17. Jetzt gibt's Platz Nummer 16 von der 15 gekommen, ein Platz gefallen, zweite Woche dabei und das ist der aktuelle Titel von Gabi Baginski. Ja, und der Titel heißt Die ganz große Show. Hoffentlich wird's eine ganz große Show und sie bleibt 6 Wochen lang notiert in ihrer Super 20. Das können Sie entscheiden, indem Sie einmal am Tag abstimmen auf www.radio700.eu und dort auf die Super 20 klicken und da Ihre Stimme bzw. Ihre Stimmen abgeben. Alles klar? Gut, dann spielen wir jetzt Platz Nummer 16.
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0: Die 16, zweite Woche Gabi Baginski und die ganz große Show. Obwohl es ja nicht immer eine ganz große Show sein muss, nicht? Mit kleinen Shows gibt man sich ja auch hin und wieder mal gerne zufrieden. So, rien ne va plus. Ja, jetzt kommen wir zu dem Titel von Pia Sophie. Letzte Woche die 12, diese Woche die 15. Und da sage ich auch, nichts geht mehr. Rien ne va plus.
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0: Die 15, Pia, Sophie, Irene, Vablü. Gleich der zweite Neueinsteiger auf der 13, auch eine heiße Nummer sozusagen in Anführungszeichen. Vorher gibt's allerdings noch Platz Nummer 14, zweite Woche dabei für Norbi und Cindy Berger. Doch die Liebe, sie bleibt.
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Norbi und Cindy Berger, doch die Liebe, sie bleibt, da haben sie natürlich zu 100% recht und alles andere, ja, mit der Gesundheit, ja, das kann heute so sein und morgen so. Alles hat auch bei der Gesundheit seine Zeit, da gibt es gute Tage und es gibt auch weniger gute Tage. Da müssen wir jetzt natürlich auch durch. Egal wie auch immer, jetzt kommen wir zu Platz Nummer 13. In der ersten Woche dabei, also quasi ein Neueinsteiger, auf 13 Birgit Langer. Und jetzt heißt es, du bist wie ein Vulkan. Oh.

0: sechs Wochen lang als automatisch in die Jahresendauswertung verschwindet, sozusagen. Letzte Woche war er noch auf Platz Nummer 6. Diese Woche rutscht er auf die 12 in der sechsten und letzten Woche. Uwe Busse, schenk jedem Tag ein Lächeln.
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0: zum letzten Mal dabei. Ab in die Jahresendauswertung. Uwe Busse schenkt jedem Tag ein Lächeln. Die 12. So, jetzt kommen wir zu Platz Nummer 11 von der 4. Leider ging es da auch ein paar Plätze runter in der dritten Woche. Und das ist so die richtige Musik, um die steifen Glieder mal wieder ein bisschen gelenkig zu machen. Da denke ich mir jedenfalls so. Denn jetzt gibt's die Rodensteiner. Ciao, ciao, amore.
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0: Sozusagen eine flotte gute Laune Nummer von den Rudensteiner auf der 11. Ciao, ciao, amore. Wir kommen zu Platz Nummer 10 und Platz Nummer 10 ist auch dann wieder ein Neuzugang. Genau, das ist der dritte. Auf der 18 hatten wir die Anita Hofmann, ganz ehrlich gefährlich. Auf der 13 Birgit Langer, du bist wie ein Vulkan. Und auf der 10 noch mehr Frauenpower. Neuester Titel von Uta Bresan. Die Liebe, die hat dich auserwählt.
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0: Ja, das hat die Liebe dann einfach mal so gemacht. Die Liebe, die hat dich also auserwählt. Uta Bresan auf der 10. Platz Nummer 9, unverändert, genau wie in der vergangenen Woche auch. In der dritten Woche stehen sie notiert, die Gruppe um Marlon Simons, Wir sind Lumière, mit demselbigen Titel. Den finden wir auf Platz Nummer 8 und ich denke mir mal, danach könnten wir auch, auf 9 finden wir den, Entschuldigung, auf 9. Und dann könnten wir auch noch in der ersten Stunde durchkriegen, Platz Nummer 8. Schauen wir mal.
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0: Unverändert auf der 9 in der dritten Woche. Wir sind Lumière mit dem Titel Wir sind Lumière. So, jetzt kriegen wir noch Platz Nummer 8 untergebracht. Von der 11 in der zweiten Woche 3 Plätze gestiegen. Und jetzt kommt die zerfledderte Nummer quasi musikalisch auf uns zu von Gabriela Massa. Danach ein bisschen Instrumentalmusik, ja, und dann hätten wir dann schon die zweite Runde, zweite Stunde. Und da starten wir durch mit Platz Nummer 7. Und das ist der vierte Neueinsteiger. Da darf ich Ihnen jetzt schon mal sagen, da werden wir zum Auftakt die Grubertaler hören. Hier komme ich her, hier will ich sein. Also bis gleich.
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3: Mit dichten Wolken geht es durch den Nachmittag und nur selten kommt die Sonne zum Vorschein. Vor allem in der Eifel und in Richtung Kölner Bucht muss immer wieder mit Regen gerechnet werden. Die Höchstwerte heute kühler als sonst, 25 Grad in Raren und in Aachen, 21 Grad in Monschau und in Bütchenbach. Am Abend und in der Nacht ziehen die Schauer allmählich ab. Die Temperaturen gehen weit zurück auf Werte zwischen 16 und 12 Grad. Am Sonntag wechseln sich Sonnenschein und lockere Wolkenfelder ab. Allerdings haben Wind und Regen die Temperatur nach unten gedrückt, die Höchstwerte morgen gerade einmal bei 19 bis 23 Grad.
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4: Ich bin Dirk Zeitler. Der Sicherheitsmitarbeiter der Deutschen Bahn, der bei einer gewaltsamen Auseinandersetzung aus einem fahrenden Zug stürzte, ist weiter in einem kritischen Zustand. Weitere Details konnte ein Sprecher der Staatsanwaltschaft aus Gründen des Persönlichkeitsschutzes nicht nennen. Der Sicherheitsmitarbeiter war bei der körperlichen Auseinandersetzung mit einem mutmaßlich betrunkenen Fahrgast gegen die Zugtür gestürzt, die dadurch aus ihrer Verankerung gerissen wurde. Der Fahrgast wurde festgenommen. Unionsfraktionschef Spahn steht wegen seiner Elternschaft mit Hilfe einer Leihmutter in den USA unter Druck. Neben offener Kritik und dem Vorwurf der Doppelmoral gibt es inzwischen auch erste Rücktrittsforderungen.
5: Spannend wird sein, ob das Thema auch im engsten Führungskreis der CDU kontrovers diskutiert wird. Das Parteipräsidium trifft sich am Montag um 11 Uhr. Auch Spahn soll an der Sitzung teilnehmen. Mit Michael Brandt äußert jetzt auch ein Staatssekretär aus dem Familienministerium deutliche Kritik. Was Spahn getan habe, sei eine echte Zumutung. Darüber müsse in aller Konsequenz und Klarheit geredet werden. Thomas Thonfeld, Nachrichtenredaktion.
4: Die Verbraucherzentralen monieren zur Hauptreisezeit in diesem Sommer weiterhin unübersichtliche Regeln und Preise für Handgepäck beim Fliegen. Die Chefin des Bundesverbands Ramona Popp sagte, Flugreisende sollten ihr Handgepäck vor Reiseantritt genau nachmessen und mit den Höchstmaßen der Fluggesellschaft abgleichen. Das nerve zwar, werde aber sonst leider schnell teuer. Es brauche deshalb dringend Klarheit, was Airlines kostenlos transportieren müssten. Zum Sport. Vor dem großen Finale geht es heute erst einmal um den Trostpreis. Bei der Fußball-WM kämpfen am Abend England und Frankreich um den dritten Platz.
6: England gegen Frankreich. Viele hätten sich diese Partie sicher auch als Finale gewünscht. Niemand von uns oder den Franzosen will dieses Match spielen, sagte ein enttäuschter Thomas Tuchel nach dem Aus im Halbfinale. Englands Trainer steht unter Druck. Bei einer erneuten Pleite dürfte die Kritik an ihm noch größer werden. Die Franzosen sind motiviert. Sie wollen Trainer Deschamps zum Abschied einen Sieg schenken. Und Kylian Mbappé hat noch gute Chancen, Torschützenkönig zu werden. Bislang steht er bei 8 Treffern, so wie Lionel Messi. Thomas Bremser, Sportredaktion.
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0: Ja, ja, Auswärtsspiele sind zwar auch schon mal ganz schön, aber am schönsten ist es in der Tat immer zu Hause. Die Grubertaler, der vierte Neueinsteiger. Und jetzt kommen wir zum Shootingstar. Vorher darf ich Ihnen nochmal sagen, herzlich willkommen zur zweiten Stunde der 493. Ausgabe Ihrer Super 20. Und da hatten wir auf der 18 neu Anita Hofmann, ganz ehrlich gefährlich. Birgit Langer auf 13, du bist wie ein Vulkan. Uta Bresan, die Liebe hat dich auserwählt auf der 10. Gerade gehört die Grubertaler, hier komme ich her, hier will ich sein. Und jetzt kommen wir zum höchsten Neueinstieg auf Platz Nummer 6. Von 0 auf 6, erste Woche, der aktuelle Titel von Claudia Jung. Die Liebe meines Lebens, für immer du.
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traurig schön, dieser Titel von der Claudia. Junge, da habe ich richtig Pipi in den Augen von gekriegt. Ja, vielleicht sie auch, ich weiß es nicht. Aber wie gesagt, so Gänsehaut-Feeling und Pipi in den Augen, das ist eben so. Da kann man nichts dran machen. Das sind sehr gefühlvolle Sachen, die da anstehen. Der höchste Neuansteiger auf der 6, Claudia Jung, die Liebe meines Lebens. Ja, er ist auch zum letzten Mal dabei. Uwe Busse hatten wir, den wir zum letzten Mal hörten. Schenk jedem Tag ein Lächeln. Und er ist auch zum letzten Mal dabei und fällt von 2 auf 5 runter. 3 Plätze ging's bergab in der 6. und letzten Woche. Ramon Roselli. Küss mich.

0: frei nach dem Motto, je öfter, je lieber oder je länger, egal wie auch immer, küss mich und Ramon Roselli und damit winke winke in die Jahresendauswertung. Wir haben die Platzierungen 1, 2, 3 und 4. Die Frage stellt sich, haben wir eine neue Nummer 1? Haben wir keine neue Nummer 1? Wie sieht's da so konkret aus? Langsam wird es spannend. Denn jetzt gibt's erstmal Platz Nummer 4. Von der 7, 3 Plätze gestiegen, vierte Woche für die Faros. Ich schenke dir heute Nacht.
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0: Schöne Grüße an Michaela und Martin, die Faros und Platz Nummer 4, 3 Plätze gestiegen. Ich schenke dir heute Nacht. Jetzt wird's nochmal heiß. Ja, mit Platz Nummer 3. Ja, und dann fällt die Entscheidung, wer Nummer 1 und wer Nummer 2 ist. Aber erstmal Platz Nummer 3. Zweite Woche dabei. Ja, 7 Plätze gestiegen. Uli Bastian, nah am Feuer.
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0: 7 Plätze gestiegen in zweite Woche, Uli Bastian nah am Feuer. Ja, wenn man so nah am Feuer ist, dann müsste man ja eine feuerfeste Schutzkleidung anziehen, nicht? Und so weiter, damit man keine Brandflecken kriegt und so, ne? Jawohl. So, jetzt wird's Zeit. Wer ist auf 1, wer ist auf 2? Hat es André Busse geschafft, noch Nummer 1 zu bleiben? Oder ist es Uli Schwinge? Dann hätten wir eine neue Nummer 1. Ich spanne Sie nicht länger auf die Folter. Hier das Resultat.
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Sehr, sehr erotisierend mit dem Saxophon dabei. Uli Schwinge und der verliebte Egoist, ein Platz gestiegen, vierte Woche dabei. Ja, und dann kommen wir zu Nummer 1 und die bleibt auch Nummer 1, genau wie in der vergangenen Woche auch. Ebenfalls vier Wochen lang notiert. André Busse, ich hab es dir doch gesagt. Ja, das ist die alte und gleichzeitig neue Nummer 1. Und dann werden wir uns mal mit den 5 neuen Titeln beschäftigen, die es schaffen wollen, Einzug zu halten in die Super 20 nach der Nummer 1. Die

0: Die Nummer 1 in der vierten Woche, andere Busse, ich habe es dir doch gesagt. Jetzt gibt's 5 neue Titel, die es auch schaffen wollen, Einzug zu halten in der Super 20. Und die gibt's noch mal in voller Bandbreite am kommenden Mittwoch im Treffpunkt mit Kollege Jochen Spät, so quasi kurz vor Toresschluss zwischen 15.30 Uhr und 16 Uhr. Ganz genau so sieht's aus. Dann starten wir mal mit Neuvorstellung Nummer 1, ein neuer Interpret, Bene Nova. Da geht es um den aktuellen Titel Ein Leben lang Sommer. Das wäre ein bisschen langweilig, ein Leben lang nur Sommer.
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0: Newcomer Bene Nova, ein Leben lang Sommer. Bin mal gespannt auf Ihre Reaktion. Bis Mittwochnachmittag können Sie ja noch abstimmen für die Super 20, wo dann der Titel landet. Schafft er es oder schafft er es nicht? Aber wir haben noch 4 Neuvorstellungen zu spielen. Ja, die wollen auch rein. Zum Beispiel jetzt Neuvorstellung Nummer 2. Komm, wir fliegen ans Meer. Ja, wenn Fliegen teurer wäre, dann könnte ich auch fahren mit der Bahn oder mit dem Auto, ja, was auch immer. Die Calimeros, Neuvorstellung Nummer 2.
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0: Schön, dass wir nicht unbedingt ans Meer fliegen wollen. Wir setzen uns in Eupen in der TGW und in 3 Stunden sind wir dann in Ostende, Blankenberge und ja, wo auch immer. Da sind wir auf alle Fälle dann an der See. Sehr, sehr praktisch. Jawohl. So, jetzt machen wir eine Aufstellung Nummer 3. Da geht's um die Schlagerpiloten. Der aktuelle Titel der Schlagerpiloten, der kommt jetzt. Schuld war nur der Limoncello. Also nicht der Limoncella, sondern der Limoncello. Oho.
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0: Neuvorstellung Nummer 3, die Schlagerpiloten, und schuld war nur der Limoncello. Neuvorstellung Nummer 4 geht jetzt an den Start, der mechanische Junge Michael Larsen, genau, mit dem aktuellen Titel Das Land, die Zeit, der Ort.
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1: In der Tat, der Weg dahin heißt einfach nur glücklich sein. Das Land, die Zeit, der Ort. Neuvorstellung Nummer 4, Michael Larsen. Neuvorstellung Nummer 5 habe ich jetzt noch im Angebot. Der smarte Argentiner Semino Rossi mit seinem aktuellen Hitwerk. Da geht es um Wahnsinn oder Liebe. Vielleicht auch beides, man weiß es nicht so genau. Den spielen wir jetzt noch. Vorher darf ich mich ganz herzlich für Ihre geschätzte Aufmerksamkeit bedanken. Auch wenn es heute nicht so turbulent war. Das hat sich gesundheitliche Gründe. Vielleicht sieht es auch morgen dann natürlich wieder anders aus. Schönen Dank allen, die zum Beitrag hier an der Sendung sich beteiligt haben. Unseren Coverman Rainer Hartmann. Auch dir schönen Dank und noch gute Genesung. Ja, und dann würde ich sagen, hören wir uns dann morgen wieder, wenn Sie mögen, zum Kult am Sonntagvormittag mit Gefragt gespielt, Ihren Grüßen und Ihren Wünschen. Ich bin raus. Tschö, machen Sie gut.
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29: Mit dichten Wolken geht es durch den Nachmittag und nur selten kommt die Sonne zum Vorschein. Vor allem in der Eifel und in Richtung Kölner Bucht muss immer wieder mit Regen gerechnet werden. Die Höchstwerte heute kühler als sonst, 25 Grad in Raren und in Aachen, 21 Grad in Monschau und in Bütchenbach. Am Abend und in der Nacht ziehen die Schauer allmählich ab. Die Temperaturen gehen weit zurück auf Werte zwischen 16 und 12 Grad. Am Sonntag wechseln sich Sonnenschein und lockere Wolkenfelder ab. Allerdings haben Wind und Regen die Temperatur nach unten gedrückt, die Höchstwerte morgen gerade einmal bei 19 bis 23 Grad.
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30: Ich bin Dirk Zeitler. Der Sicherheitsmitarbeiter der Deutschen Bahn, der bei einer gewaltsamen Auseinandersetzung aus einem fahrenden Zug stürzte, ist weiter in einem kritischen Zustand. Weitere Details konnte ein Sprecher der Staatsanwaltschaft aus Gründen des Persönlichkeitsschutzes nicht nennen. Der Sicherheitsmitarbeiter war bei der körperlichen Auseinandersetzung mit einem mutmaßlich betrunkenen Fahrgast gegen die Zugtür gestürzt, die dadurch aus ihrer Verankerung gerissen wurde. Der Fahrgast wurde festgenommen. Unionsfraktionschef Spahn steht wegen seiner Elternschaft mit Hilfe einer Leihmutter in den USA unter Druck. Neben offener Kritik und dem Vorwurf der Doppelmoral gibt es inzwischen auch erste Rücktrittsforderungen.
0: Spannend wird sein, ob das Thema auch im engsten Führungskreis der CDU kontrovers diskutiert wird. Das Parteipräsidium trifft sich am Montag um 11 Uhr. Auch Spahn soll an der Sitzung teilnehmen. Mit Michael Brandt äußert jetzt auch ein Staatssekretär aus dem Familienministerium deutliche Kritik. Was Spahn getan habe, sei eine echte Zumutung. Darüber müsse in aller Konsequenz und Klarheit geredet werden. Thomas Thonfeld, Nachrichtenredaktion.
30: Die Verbraucherzentralen monieren zur Hauptreisezeit in diesem Sommer weiterhin unübersichtliche Regeln und Preise für Handgepäck beim Fliegen. Die Chefin des Bundesverbands Ramona Popp sagte, Flugreisende sollten ihr Handgepäck vor Reiseantritt genau nachmessen und mit den Höchstmaßen der Fluggesellschaft abgleichen. Das nerve zwar, werde aber sonst leider schnell teuer. Es brauche deshalb dringend Klarheit, was Airlines kostenlos transportieren müssten. Zum Sport. Vor dem großen Finale geht es heute erst einmal um den Trostpreis. Bei der Fußball-WM kämpfen am Abend England und Frankreich um den dritten Platz.
1: England gegen Frankreich. Viele hätten sich diese Partie sicher auch als Finale gewünscht. Niemand von uns oder den Franzosen will dieses Match spielen, sagte ein enttäuschter Thomas Tuchel nach dem Aus im Halbfinale. Englands Trainer steht unter Druck. Bei einer erneuten Pleite dürfte die Kritik an ihm noch größer werden. Die Franzosen sind motiviert. Sie wollen Trainer Deschamps zum Abschied einen Sieg schenken. Und Kylian Mbappé hat noch gute Chancen, Torschützenkönig zu werden. Bislang steht er bei 8 Treffern, so wie Lionel Messi. Thomas Bremser, Sportredaktion.
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Deutsche Vita hier bei Radio 700. Inzwischen ist das gesamte Sendegebiet im Urlaubsmodus, nur unsere Stars. Die arbeiten natürlich auch in den Ferien weiter. Ella Endlich hat sich musikalisch zum Beispiel neu erfunden, ist mit Cinderella wieder weit vorne in den Schlagercharts angekommen und plant nicht nur ein neues Album, sondern auch eine große Zirkusshow mit einem renommierten Zirkus. Und schon im September, da soll's losgehen. In der nächsten Stunde sprechen wir darüber mit ihr. Vorher ist bei uns Schauspieler Christoph Maria Herbst zu Gast. Ab August ist er in einer neuen Ausgabe von März gegen März zu sehen und wir blicken mit ihm auf diese neue Folge und auch ein bisschen hinter die Kulissen der Dreharbeiten. Das alles und noch viel mehr in den kommenden beiden Stunden Deutsche Vita.

0: Er steht für Stirnglatze, sarkastischen Humor und spitze Zunge und hat seit Jahren damit bereits den Humorzenit erreicht. Schauspieler Christoph Maria Herbst. In seiner Paraderolle bei März gegen März ist er im August wieder im ZDF zu sehen. Und genau darüber sprechen wir mit ihm, denn er spielt dort ja einen ganz liebevollen Mann, der aber auch immer wieder so ein kleiner Schussel ist und damit für Familienchaos per excellence sorgt. Jetzt ist er mir zugeschaltet und ich freue mich riesig, dass er da ist. Herr Herbst, worauf dürfen wir uns denn in der neuen Staffel von März gegen März freuen?
1: Die Zuschauerinnen und Zuschauer können sich erneut auf die Teilnahme und auf die Beobachtung durch ein Brennglas dieser dysfunktionalen Familien freuen und sich vor allem darüber freuen, dass es hoffentlich bei Ihnen zu Hause anders abläuft. Das ist ja ein bisschen Geheimnis auch des Erfolgs von März gegen März, dass man sich zu Hause in der Sitzgruppe lümmeln kann und kann sich darüber freuen, dass es bei anderen noch schlimmer ist als bei einem selber. Und wir erzählen März gegen März ja mittlerweile schon über 3 Generationen. Also da ist auch noch genügend Stoff für die Zukunft. Es wird nicht langweilig. Ich vergleiche das immer so ein bisschen oder bezeichne das immer so ein bisschen als den Dallas-Effekt. Vielleicht erinnert sich der eine oder die andere noch daran. In den 80er, 90er Jahren gab es mal diese US-amerikanische Straßenfeger-Serie Dallas. Ja. Und die hat ja auch damals alle Rekorde gebrochen. Und meine These war immer, dass die Menschen das gerne gucken, um sich danach ein bisschen wohler zu fühlen, weil sie feststellen, guck mal, bei den Reichen und Schönen ist auch nicht alles golden, was glänzt.
0: Und schlimmer geht immer, das ist so ein bisschen der Slogan, den Sie da gerade mit anpreisen. Aber in der Folge Entscheidungen, da trifft es den Erik dann schon schwer. Plötzlich muss für Leon gekocht werden und das gibt ein ziemliches Durcheinander. Ich will es mal so formulieren, ohne zu viel vorwegzunehmen. Wie ist es denn bei Christoph Maria Herbst ganz privat um die Kochkünste bestellt?
1: Also ich habe überhaupt nichts gegen Pizzas vom Lieferservice. Kommt natürlich auf den Lieferservice an und auch auf die Pizza. Ansonsten spricht da wirklich nichts gegen, aber ehrlicherweise gehöre ich selbst, also ich, Christoph, nicht zu denjenigen, die auf einer Nudelpackung erstmal gucken müssen, in was ich diese Nudeln kochen muss und wie lange. Das sollte man mit 60 Jahren mittlerweile können. Mir gelingt zum Beispiel auch ein hervorragendes Spiegelei und ich kann Konserven öffnen. Also ich bin eigentlich ein Mann, der mit beiden Beinen im Leben steht.
0: Klingt nach dem perfekten Basic-Wissen in der Küche, aber Erik, der braucht ja unter anderem bei März gegen März auch Basic-Wissen, wenn es ums Thema Beziehungskrisen geht. Wie ist es denn da bei Christoph Maria Herbst?
1: Ich bin ja ein großer Freund der Kommunikation und das ist ja etwas, was die Merzens nicht so wirklich gut können. die reden sehr oft um den heißen Brei rum. Es findet nicht wirklich ein Dialog statt. Man hat den Eindruck, jeder monologisiert so vor sich hin und jedem ist die Hose näher als das Hemd. Ich glaube, der wichtigste Tipp ist, dass man alle seine Empathiereste zusammenkratzt und sich auf sein Gegenüber wirklich mal einlässt. Und ohne jede Bewertung den anderen auch einfach mal reden lässt. Und zuhört. Und dann gemeinsam daraus die richtigen Schlüsse zieht und sich nicht nur um sich selbst zu drehen. Das wäre, glaube ich, der wichtigste Tipp für jemanden wie Leon Merz.
0: Okay, also Leon Merz hätte jetzt schon mal hier genau den richtigen Tipp bekommen. Klingt aber auch nach einem, den wir eigentlich alle umsetzen können. Wir sprechen gleich weiter mit Christoph Maria Herbst über die aktuelle Folge von März gegen März am 20. August im ZDF und heute bei Deutsche Vita.

0: Die nächste Folge März gegen März steht an, kann schon jetzt in der ZDF-Mediathek angeschaut werden oder am 20. August um 20.15 Uhr im ZDF-Hauptabendprogramm. Und natürlich ist wieder für jede Menge Familienchaos gesorgt. Mittendrin Schauspieler Christoph Maria Herbst. Er ist mir weiter zugeschaltet und wir haben eben schon ein bisschen über die neue Folge gesprochen. Und Herr Herbst, in der neuen Folge, da kommen sich die Merzens ja wieder ein bisschen näher. Ist das mehr so nach dem Motto, alte Liebe rostet nicht oder eher aufgewärmt schmeckt nur Gulasch?
1: Sagen wir so, Anne und Erik stellen fest, dass sie nicht miteinander können, aber auch nicht wirklich ohne. Und die Anne hat ja nun durchaus mittlerweile auf anderen Wiesen gegrast. Und ihr momentaner Freund geht er ja, wie soll ich das jetzt sozialkompatibel ausdrücken, gepflegt auf den Senkel zwischendurch. Und sie stellt vor dem Hintergrund fest, dass der Erik doch eigentlich gar nicht so schlecht war. Erik selber, weiß ich nicht, der hat ja nie loslassen können von der Anne und hat sich dann ja eher in andere Dinge geflüchtet, um da Freundschaften zu schließen, beispielsweise mit dem Alkohol oder mit diesem riesigen, süßen, großen Hund. Aber hat dann da auch sehr schnell feststellen müssen, dass Promille und Vierbeiner eine Frau, die er mal geliebt hat, nicht wirklich ersetzen können. Aber um die Frage mit einem Satz zu beantworten, selbstverständlich kann man sich nochmal eine Chance geben. Man muss nur dafür sorgen, dass man nicht in die alten Fahrwasser wieder gerät. Und das Wort Aufwärmen ist in dem Zusammenhang natürlich sehr hässlich. Man muss gucken, dass man ein ganz neues, frisches Feuer zum Lodern brennt, weil Aufwärmen klingt so ein bisschen nach Wasser trinken, in dem alte Socken gewaschen wurden. Das ist eklig.
0: Okay, also nicht das Magma ins Rollen bringen, sondern gleich den ganzen Vulkan wieder zum Ausbruch steuern. Jetzt regiert ja bei Familie Merz immer ein bisschen das Chaos. Wie ist das denn bei Christoph Maria Herbst privat? Sind Sie ein Mann, der Strukturen liebt? Oder lassen Sie auch mal alle fünfe gerade sein und leben einfach so in den Tag hinein?
1: Das schließt sich alles nicht aus. Und in den Tag reinleben und den lieben Gott einen guten Mann sein lassen, hat für mich jetzt auch nichts mit Chaos zu tun. Das kann ja dann durchaus ein strukturierter Tag sein, wenn man dem Tag einfach mal dabei zusieht, wie er entsteht. Ich halte das für einen sehr kreativen Vorgang und habe persönlich schon bei mir selber festgestellt, dass ich die besten Ideen hatte für, keine Ahnung, Entscheidungen, für Konzepte, für irgendwelche Texte, die ich selber schreibe. Wenn ich mich nicht verkrampfe und mich dem Flow einfach eines Tages mal hingebe, das kann ich nur jedem empfehlen. Weil dieses den ganzen Tag machen und im Hamsterrad sein und funktionieren müssen, sorgt nicht dafür, dass die Musen einen umschwirren und dann schaffen sie es auch nicht, einen zu küssen.
0: Aber bedeutet das, wenn Sie zum Beispiel in einer intensiven Drehphase sind und dann mal ein Tag Pause ist oder mehrere Tage, dass Sie dann auch tatsächlich einen Gang zurückschalten und genau an dieser Stelle dann auch mal in den Tag hineinleben?
1: Wieder runterkommen, wenn man dreht, wenn man arbeitet. Das sind ja intensive Tage, 12, 13, 14 Stunden. Man schlüpft in die Haut von jemandem anderen. Man spricht Texte, die nicht die eigenen sind, sondern die jemand geschrieben hat. Muss man schon gucken in den Momenten, wo man da nicht arbeitet, dass man wieder ganz bei sich ankommt. Und das kann ich am besten, wenn ich Ruhe um mich habe, wenn ich draußen bin in der Natur, wenn ich vielleicht auch Sport mache oder mich einfach mal in die Sauna setze oder ein gutes Buch lese. Da gibt es so viele Möglichkeiten. Aber arbeiten macht schon auch Spaß. Da fühlt sich manchmal in einer intensiven Drehzeit, ein Tag oder zwei Tage, die man auf einmal frei hat, fühlen sich auf einmal wie so ein merkwürdiges Loch in der Magengrube oder im Herzen an, weil man eigentlich die ganze Zeit so gepolt ist, auf Betriebstemperatur zu sein. Und dann zieht auf einmal jemand einen Stecker. Das sind Vorgänge, die, glaube ich, jeder Schauspieler, jede Schauspielerin kennt.
0: Arbeiten macht Ihnen also Spaß, aber das setzt immer auch voraus, dass die Arbeit Spaß macht. Und ich glaube, das ist Christoph Maria Herbst anzumerken. Spaß macht auch die aktuelle Folge von März gegen März am 20. August im ZDF und schon jetzt online in der ZDF-Mediathek. Und gleich sprechen wir darüber weiter, hier in Deutsche Vita bei Radio 700.

0: März gegen März steht für absolutes Familienchaos und am 20. August läuft die nächste Folge. Genau darüber sprechen wir jetzt mit Christoph Maria Herbst weiter hier in Deutsche Vita. Wir haben schon eine Menge über die nächste Folge erfahren. Herr Herbst, familiäre Dynamik, das ist so ein Thema, das wird heute ganz groß geschrieben. Und seitdem Sie diese Rolle spielen, hat sich aus Ihrer Sicht oder aus Ihrem Blick da etwas in Ihrer persönlichen Wahrnehmung bei diesem Thema verändert? Oder sehen Sie das noch genauso wie in dem Moment, bevor Sie in diese Rolle gegangen sind?
1: Nicht wirklich. Ich bin mir durchaus darüber im Klaren, dass wir bei März gegen März dick auftragen. Das gehört zum Genre Komödie oder sollte ich sagen Tragikomödie. Immerhin stammen die Bücher ja von Ralf Husmann einfach dazu. Also wir überspitzen und blasen Dinge halt bis zur Kenntlichkeit auf. Das ist klar. Wir wollen unterhalten, das ist das Allerwichtigste. Wir wollen unterhaltsam sein mit diesen Filmen, die wir jetzt wieder gedreht haben. Und wollen einer mittlerweile großen Fangemeinde, die März gegen März ja absolut liebt, gerecht werden. Und ja, ich bin sicher, dass die Menschen, die März gegen März bisher gemocht haben, unsere beiden neuen Filme lieben werden. Alle kommen wieder auf ihre Kosten.
0: Und den ersten gibt es am 20. August. Es gibt dann nochmal einen weiteren. Den gibt es dann noch einen Augenblick später. Aber Sie haben es gerade angesprochen, das ist schon etwas, was auch so eine Wahrnehmungssache ist. Wie ist das denn für Sie persönlich? Wie sieht da ein funktionierendes Miteinander aus?
1: Augenhöhe, geistvolle Gespräche, Humor und beredt schweigen können, ohne dass man das Gefühl hat, komische Stimmung gerade.
0: Die ersten drei Attribute, die Sie genannt haben, die funktionieren richtig gut an Sonnentagen. Jetzt gibt's aber auch manchmal Konflikte in der Beziehung. Sind Sie dann jemand, der die eher sofort anspricht oder doch eher jemand, der die dann auch aussitzen kann?
1: Ich glaube, man sollte das erstmal sacken lassen. Also ich mache jetzt hier nicht Dr. Herbsts Kummerkasten. Aber aus meiner eigenen Erfahrung kann ich sagen, und das weiß ich auch aus meinem Beruf als Komödiant, dass vieles auch eine Frage des Timings ist. Und Timing ist eben keine Stadt in China, sondern ein sehr wichtiger Vorgang. Man kann nicht zu jeder Zeit und in jedem Moment Dinge ansprechen und

0: schon nicht gefallen hat, ist Folgendes. Und hinterher stellt sich raus, dass es liegt irgendwie 2 Jahre zurück. Also das sollte man vermeiden. Man sollte Dinge, glaube ich, schon zeitnah besprechen, aber dafür Sorge tragen, dass es der richtige Moment ist.
1: Wir müssen gleich noch ein bisschen was zeitnah besprechen, denn unsere Sendezeit neigt sich bald schon wieder dem Ende entgegen. Eine kurze Musikpause gibt's dennoch vor unserem nächsten Blog Star Talk mit Christoph Maria Herbst, heute zu den neuen Folgen von März gegen März im ZDF.

0: Christoph Maria Herbst ist bei uns zu Gast im Star Talk der Woche bei Dolce Vita hier auf Radio 700 und wir sprechen mit ihm über Entscheidungen, denn das ist der Titel der neuen Ausgabe von März gegen März ab dem 20. August im ZDF dort um 20.15 Uhr zu sehen. Wir haben schon eine ganze Menge über die aktuelle Folge gehört und jetzt wollen wir noch mal ein bisschen in die Rolle des Erik hineinschauen, den ja Christoph Maria Herbst verkörpert. Gibt es irgendwelche Eigenschaften oder Eigenarten von Erik, die Sie für sich auf gar keinen Fall übernehmen wollen würden?
1: Ja, ich würde mich jetzt, glaube ich, nicht dem Alkohol verschreiben und ich würde nicht glauben, dass ein fälliger Vierbeiner meine Ex-Frau ersetzen könnte. Ich würde auch vermeiden, mich aus, nur weil ich so eine riesige Leere in meinem Leben empfinde, mich 100% meinem Beruf und meiner Arbeit zu verschreiben. Das fliegt einem irgendwann in die Ohren. Das würde ich nicht machen.
0: Kann man gut nachvollziehen. Was Ihnen nicht um die Ohren fliegt, ist die Arbeit mit Annette Frier. Vor der Kamera sieht man da auf jeden Fall eine ganze Menge Dynamik. Aber wie sieht das eigentlich hinter der Kamera aus? Sie arbeiten so viele Jahre schon miteinander. Ist da inzwischen so etwas wie Freundschaft entstanden?
1: Also hinter der Kamera ist es noch dynamischer als vor der Kamera. nur, dass wir nicht streiten. Es ist tatsächlich so, dass wenn man sich so gut kennt und sich so sehr mag, und das hat ja immer auch mit Respekt zu tun, dass man dann oft nicht mehr viele Worte machen muss. Man sieht nur das Gesicht des anderen und sieht eine hochgezogene Augenbraue und das erzählt dann eigentlich schon eine ganze Welt. Das ist, wenn man es runterbricht, jetzt auf die Arbeit natürlich brutalst effizientes Arbeiten, weil man einfach nicht mehr viel quatschen muss, man muss sich nicht mehr viel verabreden. Und das haben wir in unserem privaten Kontakt durchaus übernommen. Wir haben einfach Spaß aneinander und ich habe schon das Gefühl, dass sich der auch vermittelt in unseren Filmen.
0: Aber wenn genau diese Situation bei privaten Freundschaften eintritt, ich glaube, das kennt fast jeder von uns, dann ist das auch so ein absoluter Wohlfühlpunkt, wo man dann auch sagt, diese Freundschaft, die will ich nicht mehr missen. Die Zuschauer wollen Sie nicht missen bei März gegen März. Jetzt haben Sie das 60. Lebensjahr erreicht. Da denkt der ein oder andere schon mal an den Ruhestand. Wie sieht das bei Ihnen aus?
1: Um Gottes Willen, ganz falsche Frage.
0: Dachte ich mir.
1: Wenn überhaupt, dann ja mit 67. Mein Gott, da habe ich ja noch 7 Jahre. Was kann in 7 Jahren alles noch stattfinden? Und ich habe ja diesen wunderbaren Beruf, in dem ich, so der liebe Gott will, und ich dazu kognitiv und physisch in der Lage bin, auch in der Lage sein müsste dann, wenn diese Bedingungen, diese Bedingungen stimmen, auch noch greise, ältere Menschen, wunderliche Typen zu spielen, die in Ehren ergraut sind. Und darauf freue ich mich. Und solange die Menschen mich sehen wollen, habe ich eigentlich auch nicht vor, in Seniorenzentrum einzuziehen und Apfelkuchen mit Sahne zu essen.
0: Das klingt nach nicht nur einem positiven Vorsatz. Ich kann Sie beruhigen, bis Sie 67 sind, wird unsere Bundesregierung dafür gesorgt haben, dass wir alle miteinander bis 70 arbeiten müssen und dann können Sie einfach noch gar nicht aufhören. Christoph Maria Herbst war das für die neue Folge März gegen März am 20. August im ZDF zu sehen um 20.15 Uhr oder schon jetzt in der ZDF-Mediathek. Ich sage Dankeschön und ich hoffe, Sie besuchen uns bald mal wieder.

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5: Mit dichten Wolken geht es durch den Nachmittag und nur selten kommt die Sonne zum Vorschein. Vor allem in der Eifel und in Richtung Kölner Bucht muss immer wieder mit Regen gerechnet werden. Die Höchstwerte heute kühler als sonst. 25 Grad in Raren und in Aachen, 21 Grad in Monschau und in Büttchenbach. Am Abend und in der Nacht ziehen die Schauer allmählich ab. Die Temperaturen gehen weit zurück auf Werte zwischen 16 und 12 Grad. Am Sonntag wechseln sich Sonnenschein und lockere Wolkenfelder ab. Allerdings haben Wind und Regen die Temperaturen nach unten gedrückt, die Höchstwerte morgen gerade einmal bei 19 bis 23 Grad.
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6: Ich bin Dirk Zeitler. Der Sicherheitsmitarbeiter der Deutschen Bahn, der bei einer gewaltsamen Auseinandersetzung aus einem fahrenden Zug stürzte, ist weiter in einem kritischen Zustand. Weitere Details konnte ein Sprecher der Staatsanwaltschaft aus Gründen des Persönlichkeitsschutzes nicht nennen. Auslöser des lebensgefährlichen Zwischenfalls war eine Ticketkontrolle. Der 36 Jahre alte Angreifer wurde festgenommen. Für Jens Spahn wackelt der Posten des Unionsfraktionsvorsitzenden, nachdem er und sein Mann die Hilfe einer Leihmutter in den USA in Anspruch genommen haben. Denn in Deutschland ist Leihmutterschaft verboten und die CDU spricht sich klar gegen eine Legalisierung aus. Die CSU fordert von Spahn nun klare Aussagen. Im ZDF sagte CSU-Fraktionschef Holicek:
7: Für die CSU ist es eindeutig. Leihmutterschaft ist verboten. Das gehört auch zu den Fragen unserer Grundwerte und des Systems dazu, unserer DNA, wenn Sie so wollen. Und da lassen wir auch nicht rütteln. Deswegen ist das jetzt auch ein Thema, das natürlich Erklärungsbedarf hervorruft. Und dem muss sich Jens Spahn jetzt stellen.
6: Über das Thema soll auch am Montag in der Sitzung des CDU-Präsidiums beraten werden. Beim Ticketbuchen für Urlaubsflüge ist es oft eine knifflige Frage. Können der kleine Rollkoffer und die Tasche mit an Bord und kostet das extra? Verbraucherschützer kritisieren verwirrende Regeln und fordern Klarheit.
8: Angemessenes Handgepäck darf man kostenlos mit ins Flugzeug nehmen, betont Ramona Popp, die Chefin des Bundesverbandes der Verbraucherzentralen. Problem: Es ist nicht geklärt, was genau angemessen bedeutet. Für die Fluggesellschaften ist das mal ein Rucksack, mal nur eine Handtasche oder ähnliches. Damit das aufhört, hat die Verbraucherzentrale gegen mehrere Fluggesellschaften geklagt, so Popp. Ihr Tipp bis zur Klärung: Beim Buchen aufs Kleingedruckte achten und Handgepäck vor dem Abflug nachmessen. Thomas Thonfeld, Nachrichten. Redaktion.
6: Zum Sport. Vor dem großen Finale geht es heute erst einmal um den Trostpreis. Bei der Fußball-WM kämpfen am Abend England und Frankreich um den dritten Platz. Im Endspiel kämpfen dann morgen Spanien und Argentinien um den WM-Titel.
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0: Deutsche Vita hier bei Radio 700. Wir kommen zur zweiten Stunde unseres Star Talks der Woche und ich freue mich, heute einmal mehr mit einer Frau sprechen zu dürfen, die ich schon an ganz unterschiedlichen Punkten in ihrem Leben getroffen habe. Vor kurzer Zeit, aber jetzt sind es auch schon, glaube ich, wieder 2 Jahre, als wir über ihr letztes Album gesprochen haben und dann schon einige Male vorher über unterschiedliche Musikprojekte. Das erste Mal aber haben wir miteinander gesprochen, als sich ihr Leben komplett verändert hatte und da waren die 3 Haselnüsse für Aschenbrödel schuld. Und ein bisschen rund ums Aschenbrödel geht es heute auch wieder und warum, das werden wir gleich noch klären in Deutsche Vita mit Ella Endlich und zu ihr sage ich Hallo und herzlich willkommen.
1: Hallo, Deutsche Vita klingt so schön.
0: Ja, das stimmt. Als du das letzte Mal da warst, da hieß die Sendung auch noch Ollis Welt, fällt mir gerade ein. Jetzt haben wir ja seit knapp 2 Jahren den neuen Titel und du bist endlich wieder da und nicht nur Deutsche Vita klingt schön, sondern auch dein neuer Song Cinderella, dieses Ella, Ella, Ella, das geht sofort ins Ohr. Wie überwältigt bist du, dass der Titel so gut ankommt?
1: Ich bin gerade überglücklich, freue mich sehr über die schöne Resonanz vom Radio. Bin jetzt über die letzten Wochen auf die 9 geklettert in den Radiocharts und das ist natürlich super und liebt den Song und performe den auch live total gerne, weil er so irgendwie so lustig ist und so schön mit meinem Namen spielt. Und eigentlich ja bleibt ja in den Köpfen der Leute auf jeden Fall immer Küss mich, halt mich, lieb mich in Verbindung mit mir. Mhm. Und jetzt dem nochmal so einen kleinen Twist zu geben nach Küss mich, halt mich, lieb mich mit Ella, Ella, Ella. Das fanden wir eine schöne Idee und ich bin so froh, dass wir das gießen konnten in so einen schönen Song.
0: Wie kam es zu dieser Idee, mit deinem Namen zu spielen und das auf diese wirklich wunderbare Weise?
1: Ja, also sich so ein moderneren Pendant-Song da mal zu schreiben, war schon lange ein Thema. Also entweder mit dem La La La zu spielen von Küss mich, halt mich, lieb mich oder mit La La La, ne? Damit was zu machen. Also es war eine Idee aus dem Bauch heraus, die wir versucht haben umzusetzen. Und manchmal geht es gut und manchmal geht es auch schief, ne? Aber ja, in dem Fall ist es gut gegangen. Und dieser Song hat sich aber über die Zeit entwickelt. Wir hatten nicht gleich die passenden Strophen dazu und auch nicht gleich die Bridge, wie man sagt. Wir sind da mehrere Male rangegangen, um das Beste zu finden für den Song.
0: Dafür hattest du aber gleich die passenden Fans dazu, denn die feiern dich, seitdem dieser Titel als Single erschienen ist. Wie ist es für dich jetzt mit diesem wirklich großen Erfolg umzugehen? Noch dazu, wo der Titel ja ein bisschen anders klingt, wie die Songs, die du zuvor veröffentlicht hast.
1: Das ist total schön und ich freue mich auf mehr Live-Momente. Jetzt am Wochenende zum Beispiel werde ich in Dessau auf dem Stadtfest spielen und da wird es Teil meines Openings sein und da freue ich mich schon drauf, wenn dann alle das vielleicht schon so ein bisschen gelernt haben. Natürlich ist das auf dem Marktplatz und nicht jeder hat sofort meinen Song geläufig. Also muss ich das mit dem Publikum erstmal noch ein bisschen üben. Ella, Ella, Ella, Ella, Ella, Ella, Ella. Mal gucken, wie viele davon mitmachen.
0: Ja, und ich glaube, wir brauchen hier bei Radio 700 nicht üben, denn der Song gehört im Augenblick zu den meistgewünschtesten der vergangenen Wochen bei uns in den Wunschsendungen und ist ja auch in der Super 20 vertreten. Und für alle die, die noch immer nicht wissen, wovon wir sprechen, hier kommt Ella endlich mit ihrem aktuellen Song. Hier kommt die Cinderella.

0: In dieser Cinderella steckt unsere Ella, Ella endlich, und sie ist heute zu Gast im Star Talk der Woche bei Dolce Vita. Ja, Ella, ein Titel, der im Augenblick wirklich für Furore und vor allem für gute Laune sorgt. Wie oft kommt es dir vor, dass dieses Ella, Ella, Ella dir schon gleich um die Ohren geschmettert wird? Wenn man das einmal hört, bleibt das ja auch sofort im Gedächtnis.
1: Ja, danke. Also das wollen wir mal schauen, aber du weißt ja, wie es ist. Manchmal muss man die Leute ganz schön animieren und dann trauen sie sich erstmal nicht, obwohl sie es vielleicht schon kennen. Und dann macht man es 2-3 Mal richtig deutlich nach und mal gucken, wie viele dann dabei sind.
0: Na, da sind auf jeden Fall überall immer ganz, ganz viele dabei. Da müssen wir uns keine Gedanken machen. Schon alleine, weil ja auch ganz viele mit diesem Titel Cinderella einmal diesen traumhaft schönen Film und natürlich auch die Bühnenproduktion verbinden. Und das ist natürlich auch eine Verbindung, die ja du auch, glaube ich, nie ganz von dir abstreifen kannst.
1: Ja, natürlich. Cinderella liegt da drin, das Aschenbrödel, ja, das deutsch-tschechische Aschenbrödel. Drei Haselnüsse für Aschenbrödel ist ein total beliebtes Märchen und mit das Lieblingsmärchen der Deutschen. Und ich durfte 2009 diejenige sein, die diese Melodie vertonen durfte mit einem deutschen Text. Und geht dieses Lied mit mir und wächst mit mir in meine späteren Jahre hinein. Das ist so ein bisschen die Grundgeschichte. Und ich als Kind liebte natürlich die Melodie, aber bin dann auch im Westen Berlins groß geworden und durfte die große, tolle Walt Disney-Produktion von Cinderella mir angucken. Im Marmor-Kino in Berlin am Kurfürstendamm, als es das noch gab, mit meinem Vater gemeinsam. Um 12 Uhr war immer sonntags die Vorstellung und da war Cinderella einer meiner Lieblingsfilme von Walt Disney.
0: Ja, die Cinderella, die hat dein Leben tatsächlich ein Stück weit verändert und ich glaube auch der Soundtrack jetzt, der auf dem Soundtrack von Drei Haselnüsse für Aschenbrödel aufbaut, denn den haben spätestens zu Weihnachten, genau wie den Film, wirklich alle im Kopf und ich gebe zu, ich gehöre auch zu denen, die fast an keinem Weihnachtsfest diesen Film nicht einmal nochmal angucken und vor allem dein Lied auf den Lippen haben. Und genau das hören wir jetzt auch nochmal. Küss mich, halt mich, lieb mich. Hier kommt Ella endlich.

0: Mit Küss mich, halt mich, lieb mich versüßt sie garantiert den allermeisten Menschen das Weihnachtsfest und mit Cinderella sorgt sie derzeit für gute Laune. Auch bei uns im Star Talk der Woche. Ella Endlich ist mir weiter per Telefon zugeschaltet. Ella, wir haben es gerade schon angesprochen, das ist schon eine neue Art von Sound, die du da gerade lebst. Der ist deutlich schneller, deutlich dynamischer, deutlich mehr Power dahinter, als man das von vielen deinen Titeln kennt, die ja doch oft eine Liebesbotschaft hatten oder eine schöne Geschichte erzählt haben und deswegen auch ein bisschen ruhiger oder balladesker angelegt waren. Jetzt soll's ja bei diesem einen Song in diesem Gewand nicht bleiben. Stimmt das, was man so hört? Gibt's da bald ein neues Album?
1: Genau, wir arbeiten und schreiben. Gerade bin ich auch am Schreibtisch und bin ganz fleißig. In den letzten Tagen sind 2 neue Songs entstanden. Und wir sammeln für ein Album, genau das wir gerne im Januar 2027 veröffentlichen möchten.
0: Viele deiner Songs schreibst du selbst und du weißt, von wem du etwas geschrieben und produziert bekommst. Jetzt schreibt man immer mehr Songs, als nachher auf ein Album kommen. Nach welchen Kriterien suchst du aus, welcher Titel so ähnlich wie der Cinderella-Ella-Sound ist, um jetzt aufs aktuelle Album zu kommen?
1: Ich glaube, derzeit suche ich wirklich Songs, die Energie haben, die sich gut live spielen lassen, wo ich das Gefühl habe, ich kann damit viele Menschen bewegen. Und es sind lautere Lieder, als man das von mir vielleicht gewohnt war. Das hat einfach auch damit zu tun, weil ich gemerkt habe, wie viel Power es auf der Bühne auch braucht. Das bedeutet nicht, dass meine leiseren Lieder oder ich sag mal tiefgründigeren Farben, dass diese Songs nicht mitkommen auf die Bühne oder nicht mitwachsen sozusagen. Aber ich suche für bei diesem Album ganz speziell lautere Songs, ja, und plakativere Songs.
0: Aber wenn du jetzt so viel mehr Power mit auf die Bühne nimmst, da braucht man auch viel mehr Energie. Das ist alles auch viel, viel anstrengender. Wie schwer ist das, das dann auch durchzuhalten?
1: Ja, ist es tatsächlich. Es ist viel körperlicher. Auch spätestens natürlich seit Let's Dance. Ich war im letzten Jahr mit der großen Let's Dance Tournee unterwegs. Da hatte ich wieder mein ganzes Tanzspektrum aktiviert und es macht total Spaß, die Hooks eben halt auch körperlicher zu machen oder auch prägnante Moves zu finden für die Unterstützung der Songs. Eigentlich wie uns sozusagen das große Entertainment es uns all die letzten Jahrzehnte gelehrt hat. Ne? Also die Amerikaner machen es auch nicht anders. Ne? Also da kommt vieles zusammen. Tanz, Gesang, Schauspiel, das sind natürlich meine Steckenpferde. Und warum sollte ich das nicht alles nutzen?
0: Aber es ist natürlich deutlich aufwendiger, als du das bei einem balladesken Titel oder einfach bei einem langsameren Titel hast. Aber man merkt dir den Spaß gerade richtig an. Und wir sprechen gleich noch ein bisschen über deine weiteren Pläne, denn es gibt nicht nur mehr Power auf der Bühne, da kommt gleich noch ein ganz anderer Faktor ins Spiel. Darüber sprechen wir mit Ella Endlich, heute in Deutsche Vita. 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

0: Ella Endlich ist heute zu Gast im Star Talk der Woche hier bei Deutsche Vita auf Radio 700. Und Ella, wir haben gerade schon ein wenig über deinen neuen Titel Cinderella gesprochen und auch, dass in diesem Stil ein ganzes Album folgen wird. Wann und wie kam für dich die Entscheidung zu sagen, ich will jetzt mehr Power-Songs, mehr energiegeladene Songs machen, wo ich mich noch viel mehr bewegen muss, wo ich noch viel mehr aus mir rausgehe, wo ich noch viel mehr Stimme brauche und die einfach auch deutlich lauter und schneller sind?
1: Ich hatte das Gefühl, ich habe mit dem Album Im Vertrauen und mit dem Sternschimmer-Album habe ich mich sehr, wie sagt man, sehr schön ausprobieren können und schöne Inhalte gefunden. Kleinere Szenen sozusagen in Songs wie 44 Tage, wo ich von meiner Asienreise erzähle. Oder meinem Song Geschichten, der nach wie vor fest in meinem Repertoire ist, der mein Biografiesong ist. Das sind alles wichtige Songs, die ich schreiben durfte und die wichtig auch für mich waren. Mhm. Und ich glaube, um diese Songs, auch das, was war, wieder leuchten zu lassen, brauche ich nochmal einen Boost. Ich brauche nochmal einen Multiplikator. Ich brauche Songs, die lauter sind und ein wenig mehr in die Breite gehen, um all das, was ich bin, sozusagen wieder auf ein neues Plateau zu holen.
0: Und ich glaube, diesen Boost holst du dir nicht nur durch schnelle Songs, sondern es steht noch ein anderes großes Projekt bevor und da spielt der Zirkus Roncalli eine wichtige Rolle. Du wirst mit deiner Musik in der Zirkusmanege stehen und alle, die das schon mal unter einer Zirkuskuppel gemacht haben, sagen, das sind immer ganz besondere Momente für das ganze Leben, die für immer da bleiben werden. Wie kam es dazu und wie ist das für dich, das machen zu dürfen?
1: Das ist für mich eine große Ehre, dass ich gefragt wurde. Das ist eine feste Größe in Deutschland, Roncalli, ja, und das steht für Entertainment, Zirkus, wie kein anderer Name. Und dass man auf mich zugekommen ist, ist ganz großartig. Ich stand noch nie in einer Zirkusmanege, das wird mein erstes Mal sein. Ich habe meine Songs natürlich im Schlepptau dabei. Viele meiner Stücke bekannte Songs oder auch neue Veröffentlichungen wie Cinderella jetzt zum Beispiel auch werden in einem etwas anderen Zirkusgewand sozusagen da aufgeführt. Ja. Und dazu kommt internationale Artistik und richtig ein richtig tolles Spektakel, das was zu bieten hat. Und wir stecken noch nicht in den Proben, von daher kann ich noch gar nicht so viel sagen zu dem, was ich genau alles machen werde, aber diese Konferenz und dieses Zirkusdirektorin sein, das ist eine neue Herausforderung für mich.
0: Auch wenn du noch nicht in den Proben bist, wahrscheinlich hast du ja doch so ein bisschen Mitspracherecht, dass du sagen kannst, das würde ich vielleicht gerne mal bei einer solchen Gelegenheit machen. Gibt es irgendeinen Traum oder einen ganz besonderen Wunsch, was du gerne mal in einem Zirkuszelt, in einer Manege wirklich auch unter der Zirkuskuppel tun wollen würdest?
1: Ach, ich weiß nicht. Erstmal ist es überhaupt eine Welt, in die ich da eintauchen darf. Ich habe das jetzt schon bei einigen Tagen erlebt, wo wir so Promotion miteinander gemacht haben. Und dann bin ich auch Backstage rumgelaufen und habe mir so das Dorf, das Zirkusdorf angeguckt. Ja, da wohnen die Artisten tatsächlich in eigenen Waggons und leben dieses Zirkusleben. Und das ist ja wirklich was ganz anderes zu den Branchen, die ich kenne. Und da bin ich gespannt auf den Zusammenhalt und auf den Humor vielleicht auch miteinander. Ich kann mir das vorstellen, dass es lustig wird, weil da sind ja Artisten aus allen Ländern werden da zusammengewürfelt. Und ich glaube, es ist ganz klar, was mein Auftrag ist, denn ich bin für die Musik zuständig. Und alles andere wird sich zeigen.
0: Musik trifft Manege und das ist so ein spannendes Thema. Darüber sprechen wir gleich weiter in Dolce Vita, dem Star Talk bei Radio 700. Heute mit Ella Endlich.

0: bestimmt. Und ich sag ja.
1: Deutsche Vita, der Star Talk der Woche. Heute mit Ella Endlich. Und Ella Endlich ist gerade nicht nur wieder ganz weit vorne in den Schlagercharts mit der Cinderella. Sie wagt sich auch unter die Zirkuskoppel vom Zirkus Roncalli. Anfang September geht es los mit einer ganz besonderen Show. Ella, bei der du eine wesentliche Rolle spielen wirst. Und jetzt wird ja bei Roncalli sehr gerne Artistik und Musik miteinander vermischt. Worauf freust du dich am meisten und wovor hast du auch Respekt? Ich hätte zum Beispiel vor ganz, ganz vielen Dingen da auch Angst, dass die klappen. Die sind ja mitunter auch ziemlich gefährlich und es muss ja auch jedes Mal klappen.
2: Das glaube ich auch. Und ich glaube auch, dass man auf mich aufpassen wird, dass ich nicht vom Messer erstochen werde nach der ersten Show vom Messerwerfer. Ich habe keine Ahnung. Also ich könnte mir was vorstellen, was ein bisschen in die ästhetische, körperliche Richtung geht. Ja, so natürlich bin ich nicht so beweglich wie Lilly Paul Roncalli. Aber etwas, vielleicht kann ich ein paar Sachen von ihr abschauen. Trapez, habe ich gehört, könnte ein Thema werden, wenn ich genug Armkraft habe, mich so einen ganzen Song dran festzuhalten, dann klappt das auch.
1: Oje, aber alleine schon, wenn ich das Wort Trapez höre, genau das meinte ich gerade, als ich die Frage gestellt habe, da hätte ich wirklich Bammel und wäre schon raus.
2: Beim letzten Mal saß ich ja im Trapez und das hat sich so 2-3 Meter ging das so in die Höhe, das war noch in Ordnung für mich. Aber ich weiß nicht, wie hoch sie planen, dass das gehen soll, ne?
1: Okay, ich denke jetzt gar nicht drüber nach, wenn du sagst, du kannst damit prima leben. Freut's mich wirklich für dich und ich schaue mir das gerne an. Ich wüsste, ich könnte das nicht machen. Wie ist das für dich? Das klingt so ein bisschen danach, als ist da auch dieser große Kick da, die Lust darauf, Adrenalin zu haben nach einer ganz besonderen Show, etwas zu machen, was immer perfekt auf die Eins sitzen muss, was nicht ungefährlich ist und was bei den Menschen auch Staunen und große Augen auslöst. Wie wichtig ist das für dich, wenn du ja in eine Zirkusmanege gehst?
2: Es ist eigentlich so ein Engagement, bin ich so im Dienste des Ganzen unterwegs, ne, und denk nicht nur für mich oder bin nicht nur für mich zuständig. Die Verantwortlichen sitzen woanders und ich bin Teil von einem großen Zirkus und ich glaube, ich bin selber sehr gespannt auf das Publikum, denn ich denke, die Leute, die in den Zirkus gehen, die sind vielleicht ein bisschen spaßaffiner, ja, oder so, kann ich mir vorstellen. Und vielleicht sind auch viele Kinder und Jugendliche dabei. Das verändert natürlich nochmal so die Stimmung im Publikum. Und da bin ich gespannt, wie die Songs, die ich mitbringe, wie das funktioniert.
1: Ab September können wir das erleben. Es gibt auch schon Tickets im Vorverkauf. Ella Endlich mit ihrer Musik auf der Bühne unter der Zirkuskuppel vom Zirkus

0: Letzte Runde Deutsche Vita für diese Woche und im Star Talk heute Ella endlich. Sie ist mit Cinderella da, ein neues Album folgt und wir werden sie im Zirkus Roncalli erleben. Und noch haben ja die Proben gar nicht angefangen. Wie bereitest du dich darauf vor und wie viel Zeit hast du eigentlich nachher, dich für deine Aufgabe im Zirkus tatsächlich dann auch vorzubereiten, warm zu laufen, damit das auch wirklich alles störungsfrei funktioniert?
1: Das ist eine Woche. Was ich relativ wenig finde, aber ich denke, da wird viel im Vorfeld, wird einiges rumgeschickt, dass man sich angucken kann, ne?
0: Also für das, dass du wirklich nur eine Woche da im Vorfeld Zeit hast, ist das aber auch schon etwas, womit du mit sehr viel Gelassenheit begegnest. Allgemein, bei dir läuft's gerade richtig gut. Bist du ein Mensch, der alles plant oder lässt du es jetzt auch einfach ein bisschen entspannter angehen, wo du siehst, es gibt eine ganze Menge Projekte, aber die laufen auch eigentlich alle ganz gut?
1: Ich glaube, die Weichen sind alle relativ schön gestellt. Ich habe das neue Management an meiner Seite, einen tollen musikalischen Leiter. Ich bin kreativ, wir schreiben, wir haben Gigs und es wartet wieder eine neue Herausforderung mit der Zusammenarbeit im Zirkus Roncalli auf mich. Also eigentlich ist alles gut hergestellt. Ich wünsche mir, dass ich mich während meinen ganzen Tätigkeiten auch entspannen kann. Das gehört auch dazu. Ich bin ja seit 3 Jahren Mama.
0: Ja.
1: Und das ist so ein bisschen gut haushalten mit der persönlichen Energie. Das ist eigentlich die größte Herausforderung in dem Ganzen. Und jeder Einzelne wird dieses Thema für sich selber kennen und da reinfühlen. Und das bewegt mich eigentlich gerade.
0: Aber so als Mama brauchst du ja eben auch noch ganz viel Energie zu Hause. Und wie ist das, wenn der kleine Mann dir da jetzt zuschaut? Machst du dir da manchmal schon Gedanken drüber, ob er vielleicht auf die Idee kommt? Das wäre jetzt ja nicht verwunderlich in einer Familie, wo so viele Menschen der Musik nachgehen und so viel dann auch auf der ganzen Welt mit der Musik verändert und

0: Und tatsächlich auch bewirkt haben, dass er dann sagen könnte, ich will genauso werden wie meine Mama?
1: Ich lasse es gelassen auf mich zukommen. Und ich weiß, das sind ja alles Phasen von Kindern. Ne? Also das Nachahmen von Gitarre spielen oder von Singen oder vielleicht auch demnächst, wenn er mit in den Zirkus kommt, interessiert er sich vielleicht für irgendeine Artistik oder sowas, ne, und macht die danach. Das ist alles, sind alles Momentaufnahmen, und das ist auch schön, ne, dass er sozusagen neugierig ist auf die Welt. Und was dann irgendwann ab seinem 18. Lebensjahr für ihn wichtig wird, ne, das steht ja alles noch in den Sternen. Vorher darf erstmal alles passieren und entdeckt werden.
0: Aber macht er das dann auch schon so? Also siehst du tatsächlich, dass er, wenn er dich im Fernsehen sieht, sagt, da ist meine Mama, das will ich auch machen?
1: Ja, ja, klar. Also er imitiert den Opa beim Gitarrespielen, weil die hat er bei meinen Weihnachtskonzerten gesehen. Papa und ich machen ja immer schöne Weihnachtskonzerte. Das hat ihn inspiriert, und er hat mir auch schon mal zugeguckt, also bei einer Bandshow, und er war ganz fasziniert und ging sogar bis spät, 22 Uhr, und hat ganz offene Augen gehabt und offenen Mund und hat das alles aufgesaugt und hat auch einen Fernsehauftritt von mir schon gesehen, und dann sagt er immer, Mama hat gesungen. Ja, also so dieses Singen und Tanzen gleichzeitig, das fasziniert ihn, glaube ich.
0: Und ich glaube, das fasziniert dann auch immer die Eltern. Also Ella, da bist du auch, glaube ich, in bester Gesellschaft, denn unsere Radio-Kids, also wir haben ja auch einige Mitarbeiter hier am Mikro und hinten dran, die auch Kinder zu Hause haben, und die bekommen natürlich mit, was Mama und Papa da bei Radio 700 treiben oder am Mikrofon machen. Die machen das ganz genauso. Die leben das, und die Eltern sind dann plötzlich von jetzt auf gleich so aus der Bahn geworfen, wenn dann auf einmal so ein Satz kommt, den sie eigentlich im Radio sagen, oder sie einfach so bestimmte Verhaltensmuster erkennen. Das sind, glaube ich, immer ganz schöne Momente, und dann könnte man die Kleinen, glaube ich, einfach nur knuddeln. Wir müssen leider schon zum Ende kommen, aber es gäbe noch so viel anzukündigen. Du bist wieder im Fernsehen zu sehen, natürlich auch wieder beim Adventsfest der 100.000 Lichter, aber vorher erstmal im Zirkus, und du bist im Augenblick in den Charts mit Cinderella. Vielleicht wirbst du noch mal ein bisschen für diesen Song auch bei uns in der Super 20.
1: Liebe Zuhörer von Radio 700, hier ist Ella endlich, und mein aktueller Song heißt Cinderella. Ella, Ella, Ella. Und wenn ihr Lust habt, auch diese Melodie mitzusingen, dann votet kräftig für meinen Song.
0: Das werden sie in jedem Fall machen, und Lust bekommen alle auf diesen Song, das kann ich dir jetzt schon versprechen, denn der macht einfach wirklich gute Laune. Du machst uns auch immer gute Laune. Ich wünsche dir ganz, ganz viel Erfolg bei all dem, was du tust. Be careful, wenn du in der Zirkuskuppel stehst. Wir brauchen dich in ganzen Stücken wieder, aber wir glauben einfach, das wird ein richtig toller Erfolg, und wünschen dir ganz, ganz viel Spaß. Und ja, wenn das neue Album da ist, hoffe ich, wir hören uns dann wieder. Danke dir, dass du heute Zeit genommen hast, um bei Radio 700 Deutsche Vita dabei zu sein, und bis zum nächsten Mal.
1: Ja, vielen Dank.
0: Ella Endlich war das heute hier bei Deutsche Vita, und unsere Sendung neigt sich schon wieder dem Ende entgegen. Nächste Woche geht's natürlich munter weiter. Ich bin Jochen Spät und verabschiede mich für heute am Mikrofon. Macht's gut. Eiszeit.

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8: Mit dichten Wolken geht es durch den Nachmittag und nur selten kommt die Sonne zum Vorschein. Vor allem in der Eifel und in Richtung Kölner Bucht muss immer wieder mit Regen gerechnet werden. Die Höchstwerte heute kühler als sonst. 25 Grad in Raren und in Aachen, 21 Grad in Monschau und in Bütchenbach. Am Abend und in der Nacht ziehen die Schauer allmählich ab. Die Temperaturen gehen weit zurück auf Werte zwischen 16 und 12 Grad. Am Sonntag wechseln sich Sonnenschein und lockere Wolkenfelder ab. Allerdings haben Wind und Regen die Temperatur nach unten gedrückt, die Höchstwerte morgen gerade einmal bei 19 bis 23 Grad.
1: Es ist 5 vor 2. 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
9: Ich bin Thomas Brock. Unionsfraktionschef Spahn steht wegen seiner Elternschaft mit Hilfe einer Leihmutter in den USA unter Druck. Neben offener Kritik und dem Vorwurf der Doppelmoral gibt es inzwischen auch erste Rücktrittsforderungen. Über das Thema soll auch am Montag in der Sitzung des CDU-Präsidiums beraten werden. Das hat Bundeskanzler Merz angekündigt.
10: Die Kritik an Spahn innerhalb der Union ist gewachsen, auch wenn sie nicht jedes Mal explizit mit Rücktrittsforderungen verbunden wird. Und auch aus den Kirchen kommt Klartext. Doppelmoral, so der Vorwurf des evangelischen Landesbischofs von Baden-Württemberg an Spahns Adresse. Der katholische Passauer Bischof spricht sogar von einem echten Skandal. Es dürfte also kein leichter Gang werden, der Jens Spahn bevorsteht, wenn er sich am Montagvormittag im CDU-Präsidium der versammelten Parteispitze erklären soll. Thomas Thonfeld, Nachrichtenredaktion.
9: Der Sicherheitsmitarbeiter der Deutschen Bahn, der bei einer gewaltsamen Auseinandersetzung aus einem fahrenden Zug stürzte, ist weiter in einem kritischen Zustand. Das teilte die Staatsanwaltschaft mit. Weitere Details wurden nicht genannt. Der Zug war auf dem Weg von Offenburg nach Karlsruhe.
11: Der Sicherheitsmitarbeiter war bei der körperlichen Auseinandersetzung mit dem offenbar betrunkenen Fahrgast gegen die Zugtür gestürzt, die dadurch aus ihrer Verankerung gerissen wurde. Der Regionalzug war zu diesem Zeitpunkt mit etwa 120 km/h unterwegs. Dass erneut einer unserer Kollegen nach einer einfachen Fahrkartenkontrolle im Krankenhaus um sein Leben ringen muss, macht uns fassungslos und wütend. So die Eisenbahn- und Verkehrsgewerkschaft. Dirk Zeitler, Nachrichtenredaktion.
9: Die Verbraucherzentralen kritisieren zur Hauptreisezeit in diesem Sommer weiter unübersichtliche Regeln und Preise fürs Handgepäck beim Fliegen. Die Chefin des Verbands POP sagte, Flugreisende sollten ihr Handgepäck vor Reiseantritt genau nachmessen und mit den Höchstmaßen der Fluggesellschaft abgleichen. Das nerve, werde sonst aber leider schnell teuer. POP forderte dringend Klarheit, was Airlines kostenlos transportieren müssen. Der Brand im Müritz-Nationalpark hat sich weiter ausgebreitet. Das Feuer in dem Waldgebiet hat inzwischen eine Ausdehnung von fast 390 Hektar erreicht, wie ein Sprecher des Landkreises Mecklenburgische Seenplatte sagte. Rund 370 Feuerwehrleute, Polizisten, Forstmitarbeiter und Soldaten seien inzwischen im Einsatz. Der Brand wird auch durch starken Wind immer wieder angefacht.
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15: Herzlich willkommen zur Reiseshow. 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

0: Und damit ein herzliches Hallo und willkommen zur Reiseshow an diesem Wochenende. Und in dieser Sendung, da wollen wir wieder über ein konkretes Reiseziel sprechen. Und das mache ich mit einer der Stimmen von Sonnenklar TV. Er heißt Frank Wölfel und ich freue mich, dass du da bist. Hallo Frank.
1: Ja, vielen Dank für die Einladung. Grüß dich.
0: Und Stimme von Sonnenklar TV muss man vielleicht mal erklären. Was verbirgt sich dahinter, Frank?
1: Ja, was verbirgt sich dahinter? Ich darf immer die schönen Reiseberichte lesen oder die Vorstellungen der diversen Reisen, der vielen schönen Reisen, die bei Sonnenklar gezeigt werden. Sitze da im Studio, bekomme meinen Text in die Hand und dann lese ich die Sachen mit angenehmer, netter Stimme vor.
0: Ganz genau. Und was denkt man, wenn man so die ganzen Filme sieht, wo man schöne Strände sieht, tolle Hotels. Will man da nicht eigentlich die ganze Zeit nur Urlaub machen?
1: Ja, man träumt da natürlich und denkt sich, oh, da wäre ich jetzt auch ganz gerne. Aber das geht natürlich in diesem kleinen, engen Studio nicht. Man muss sich da auch natürlich ein bisschen auf die Texte konzentrieren. Aber so ein bisschen neidisch ist man natürlich schon, wenn man ein paar Stunden tolle Reiseziele sieht.
0: Neid kann man bei dir auch sein, der ein oder andere, weil du hast schon verdammt viel gesehen auf der Welt. Also du reist auf jeden Fall gerne und das sowohl Fernreiseziele als auch hier zum Beispiel in Europa.
1: Ja, also nicht, dass Sie jetzt denken, liebe Hörer, dass man als Sprecher so viel Geld verdient. Ja, so ist es dann auch wieder nicht. Aber ich bin schon ein bisschen rumgekommen. Ja, ich war zum Beispiel auf Hawaii oder in Hawaii, das ist ja ein Staat, und da auf Kauai Island, eine wunderschöne Insel, da haben die auch Jurassic Park gedreht damals. Dann ja, in Brasilien, Rio de Janeiro hat mich ungemein beeindruckt. Ich war auf Kuba, Havanna ist eine tolle Stadt. Und ja, so ein bisschen rumgekommen bin ich schon und ich war auch des Öfteren in Thailand. Und da hat es mir auch sehr gut gefallen.
0: Darüber reden wir in den nächsten 2 Stunden hier in der Reiseshow. Darüber freue ich mich ganz besonders, denn man muss vielleicht als Hintergrundinfo erzählen, der Frank und ich, wir waren schon öfters gemeinsam mal in Thailand. Von daher
1: werde ich ihn so richtig
0: ausquetschen. Darauf freue ich mich und das wird sehr, sehr lustig, mein Lieber.
1: Ja, aber ich hoffe, du erzählst nicht alles, lieber Marc. Nicht alles erzählen.
0: Nein, manches, was in Thailand passiert, bleibt auch in Thailand.
1: Besonders die alkoholischen Nächte, würde ich sagen.
0: Ja, ich weiß nicht, wovon du redest. Aber, um mal vom Thema abzulenken, ich freue mich auf die nächsten 2 Stunden mit Frank Wölfel und wir reden über Thailand. 1, 2, 3, 4,

0: In dieser Reiseshow ist unser Thema Thailand und mein Gast heißt Frank Wölfel, der schon auf der ganzen Welt unterwegs war, aber ich glaube, die meisten seiner Urlaube in Thailand verbracht hat. Frank, warum?
1: Ja, warum? Ich glaube, ein Hauptgrund ist, dass man sich in Thailand so richtig schön entspannen kann. Also man fliegt dahin. Ich gebe zu, Bangkok ist für viele ein bisschen stressig, für mich auch. Also dieses ganze Gewusel, ich glaube, in Bangkok gibt's ja so 12 bis 15 Millionen Einwohner. Also man weiß es nicht ganz genau. Und wer es also nicht so wuselig mag, der ist dann besser auf den Inseln aufgehoben. Und ich kann Ihnen garantieren, wer da mal 10 oder 15 Tage verbracht hat, der kommt richtig entspannt und gut gelaunt wieder zurück nach Deutschland.
0: Ach, das macht mir jetzt richtig Spaß. Ich musste direkt am Anfang der Sendung schon ein bisschen widersprechen. Ich finde nämlich Bangkok total super.
1: Ich find's auch super, aber es ist sehr wuselig. Also es ist jetzt nicht ganz ruhig und entspannt, sondern wenn man da mal auf die Straßen geht, allein der Verkehr und diese vielen Märkte, die vielen Menschen, also da ist einiges los. Also da muss man schon, manchmal ein dickes Fell haben, wenn man in Bangkok den ganzen Tag unterwegs ist, da legt man sich dann abends nur noch ins Bett und schläft. Mir ging's so.
0: Also du hast schon recht, auf den Inseln oder an den Stränden ist es natürlich sehr viel entspannter, ruhiger und man kann einfach mal ins Meer springen. Das geht natürlich in Bangkok nicht, weil es nicht direkt am Meer liegt. Aber insgesamt sollte man sich von Thailand schon auch mal zumindest ein wenig was von Land und Leuten anschauen, oder?
1: Ja, das auf jeden Fall. Also auch in Bangkok gibt es natürlich sehr viel zu sehen. Gut, man kann nicht ins Meer springen. Ich weiß nicht, ob es so sinnvoll wäre, in den Chao Phraya zu springen. Ich weiß nicht, ob der so sauber ist. Aber man kann ja da vielleicht so eine Fahrt auf dem Chao Phraya machen. Das ist der große Fluss, der durch Bangkok fließt und da kann man dann auf den Kanälen entlang schippern, auf den sogenannten Klongs, so heißen die. Und da ist es ja so eine schöne Tour, die man da machen kann. Da ist man ein paar Stunden unterwegs und da sieht man dann mal so ja auch so Bereiche oder Gebiete in Bangkok, die man normalerweise nicht zu sehen bekommt.
0: Und Bangkok ist natürlich einfach dadurch, dass es Dreh- und Angelpunkt ist, ein super Ausgangsort, dann eben an die Strände zu fliegen. Also weil man überall von Bangkok circa in einer Stunde mit dem Flugzeug an irgendeinem Strand ist, oder?
1: Ja, also wenn man wenig Zeit hat, dann sollte man fliegen, aber ich habe da auch schon andere Erlebnisse gehabt. Ich habe nämlich mal das unglaubliche Abenteuer zusammen mit einem alten Freund, an dieser Stelle Grüße an Sascha, habe ich das Abenteuer gewagt, mit dem Zug von Bangkok runter nach Koh Samui zu fahren, also direkt auf die Insel geht natürlich nicht, bis zum Hafen runter, dann mit der Fähre nach Koh Samui, und das war ein Abenteuer der Extraklasse, das ich glaube ich nie vergessen werde.
0: Darüber werden wir gleich noch sprechen, hier in der Reiseshow. Da freue ich mich schon ganz besonders drauf. Jetzt aber schon der Hinweis darauf, dass es die besten Angebote für Thailand-Urlaub auf sonnenklar.tv/Thailand gibt. Bis gleich hier in der Reiseshow.

0: Mein Gast heißt Frank Wölfel und lieber Frank, du hast vorhin schon angefangen, ein bisschen zu erzählen, dass du ja einiges von Land und Leuten sehen wolltest und deshalb nicht geflogen bist von Bangkok nach Koh Samui, sondern dein Freund Sascha und du, ihr habt euch dafür entschieden, mit dem Zug zu fahren. Was habt ihr alles gesehen?
1: Also schöne Grüße an Sascha an dieser Stelle und es ist nicht mein Freund, sondern es ist ein sehr guter Freund, das wollte ich nur sagen, ja. Aber es war so, dass ich mich damals komplett auf ihn verlassen habe und er hat gesagt, komm, lass uns doch mit dem Zug fahren, das ist ein Abenteuer. Ich habe mir gedacht, naja, warum nicht? Zeit haben wir ja und habe mich dann auf dieses Abenteuer eingelassen. Und ja, wir sind dann irgendwann, als er die Tickets gebucht hat, zum Bahnhof gefahren und auf dem Weg dahin habe ich zu ihm gesagt, du Moment, es ist ja gleich dunkel, wie lange sind wir denn eigentlich unterwegs? Naja, und dann kannst du dir vorstellen, was passiert ist. Wir haben den Nachtzug genommen und ich habe natürlich bei dieser Nachtzugfahrt viel von Land und Leuten gesehen. Es war komplett dunkel. Ja, also es hat sich richtig gelohnt. Dann war das noch ein ziemlicher Rumpelzug und wir waren noch ganz stolz, dass wir Tickets für die erste Klasse gekauft haben, weil da stand dann Schlafwagen dabei. Aber es war kein richtiger Schlafwagen, sondern da kommen dann zwei Mitarbeiter angewuselt, wenn man schlafen möchte, und bauen dann die Sitzbänke zu Betten um. Und auf diesem Bett liegend verbringt man halt mehrere Stunden, hört dann immer das Rattern der Schienen und kann natürlich nicht schlafen. Und ich sag dir, du hättest unsere zerknitterten Gesichter sehen müssen, als wir dann am Morgen endlich angekommen sind mit 3 Sekunden Schlaf. Also es war eine Sache, die man jetzt vielleicht tagsüber machen sollte und nicht in der Nacht.
0: Aber so hast du noch dein Leben lang irgendwie auf irgendwelchen Partys, Geburtstagen und Zusammenkünften was zu erzählen, weil ich glaube, da lacht sich jeder kaputt, oder?
1: In der Tat, in der Tat. Also es war während der Zugfahrt für mich überhaupt nicht lustig, weil ich hatte auch noch fürchterlichen Hunger. Und der liebe Sascha, der Freund von mir, hat auch noch gesagt, ja, da gibt's bestimmt was zum Essen. Dem war natürlich nicht so, weil in einem Nachtzug wollen die meisten Leute schlafen und deswegen war es auch ziemlich ruhig. Es gab also am nächsten Morgen, als die Sonne aufging, gab's im Zug dann ein kleines Frühstück. Also wir sind dann mit knurrenden Mägen eingestiegen und haben uns dieses Rattern die ganze Nacht angehört und sind dann morgens irgendwann von einem netten Herrn, von die sind super freundlich da, von so einem Zugbegleiter angesprochen, ob wir was zum Essen wollen. Ich glaube, ich habe mich gleich auf ihn gestürzt

Es ist Zeit, dass ich mir ein paar neue Freunde mache. Und da dachte ich mir, erzähl mal was von deinem Fach. Also bitte werfen wir zusammen einen Blick hinter die Kulissen. Auf das schönste Beispiel, das man in der ganzen Branche kennt, auf den legendären Manager Carlo Dividend, dessen finanzielle Lage war, mit einem Wort gesagt, sehr kritisch. Aber gerade als er sich ganz und gar am Ende sah, war die Rettung und ein gütiges Schicksal schon so nah. Und dieses Schicksal zeigte sich in Form des Vorher-Fotomodells Detlef kläglich. Der stand neben ihm zufällig auf dem Bahnhofsklo und der trällerte, es fährt ein Zug nach irgendwo. Da war er auch schon entdeckt, so ist das Leben. In diesem Job ist das alltäglich.

Deine Stimme ist ja ungeheuer fotogen. Sabalot, dich bringe ich ganz groß raus im Bundfernsehen. Und da fügt er hinzu, weil Detlef offensichtlich nichts verstanden hatte. Mir kommt's nicht so auf das Intellektuelle an. Mir reicht's, wenn ein Sänger seinen Namen schreiben kann. Und das konnte Detlef Gradmann so und unterschrieb für seine erste Platte. Nun begann an ihm die mühevolle Kleinarbeit. Erstmal bastelte man ihm eine Persönlichkeit, richtete ihm seine Nase, stützte ihm den Bauch und glättete die Ohren. Man teilte ihm eine neue eigene Meinung zu, machte aus dem Namen Detlef kläglich Daddy Blue. Es war noch kein Ton gesungen, aber schon stand fest.

Musikaufnahmen gingen nicht so flott von der Hand, obwohl Daddy keinerlei Bildung im Wege stand und die geistige Ebene seines Schlagers seiner glich, drohte die Katastrophe. Zwar war ihm, und das ist in dem Job schon allerhand, der Unterschied zwischen Noten und Fliegendreck bekannt, doch nach 2 Wochen übte er noch immer an der ersten Strophe. Aber Gott sei Dank ist das ja nur nicht etwa so, dass ein Sänger auch noch singen können muss, denn wo wären die Tänzer und die Boxer und die Schauspieler, die glauben, dass sie singen? Nein, der Daddy traf den Ton ab und zu mit viel Glück, daraus schusterte der Toningenieur Stück für Stück Daddys erstes Singen. Kopf hoch, Baby, los, komm, Boogie! Die

Intention der Text des Schlagers war die Art Lyrik, die man auch als Vollidiot noch mühelos erfassen kann. Dafür hieß es in der Werbung, aus dem Text lässt sich manch Denkanstoß erfahren. Die Musik lag zwischen Schuhplattler und Rock'n'Roll, was zum Mitklatschen natürlich, aber anspruchsvoll. Kurz und gut ein Stück Musik für Leute, die ihr Hirn im Tanzbein aufbewahren. Bei so vielen guten Zutaten ist jedem klar, dass die Nummer bald in allen Hitparaden war und dass auch ein bisschen Schiebung mithalf, ist natürlich böswillig erfunden. 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

0: Thailand ist unser Thema an diesem Wochenende in der Reiseshow und wir haben schon darüber gesprochen, wie man zum Beispiel nach Koh Samui in Thailand kommen könnte, nämlich mit dem Zug. Das kann zumindest sehr, sehr lustig werden, aber schnell und bequem ist es nicht. Das berichtet zumindest mein Gast, Frank Wölfel. Und Frank, es gibt aber noch mehr Möglichkeiten, nach Koh Samui zu kommen, zum Beispiel natürlich mit dem Flugzeug, oder?
1: Ja, natürlich, das geht deutlich schneller. Also mit dem Zug dauert es dann insgesamt, bis man auf der Insel ist, je nach Zug, bis zu 11 Stunden, und das ist natürlich schon eine lange Zeit, gerade wenn die Urlaubszeit knapp ist. Und mit dem Flugzeug ist es dann eine sehr angenehme Sache, besonders wenn man den Flughafen auf Koh Samui betrachtet.
0: Der ist schon Wahnsinn, oder? Ich kann mich noch ganz genau an meinen ersten Flug und an meinen ersten Urlaub auf Koh Samui erinnern. Aus dieser Millionenmetropole Bangkok mit einem der größten Flughäfen der Welt weggeflogen und dann auf Koh Samui gelandet mit einer Landebahn und mit diesem offen gebauten Flughäfen mit Teichen, mit Blumen, mit Wiesen. Das ist ja unglaublich. Sowas habe ich vorher noch gar nicht gesehen.
1: Ja, diese wunderbaren Blumen, man kommt sich irgendwie so vor wie in so einem James-Bond-Film. Ja, so ein Paradies, das da plötzlich erscheint. Dann diese Bimmelbahn, die einen vom Flugzeug abholt. Das sind so kleine, ja, offene Züge, wie man sie bei uns in den Freizeitpark sieht. Mhm. Und da wird man dann vom Flugzeug abgeholt, setzt sich in so eine Bahn. Da fehlt wirklich bloß noch vorne einer, der bimmelt und die Kinder auf die Seite scheucht, ja. Und da fährt man dann durch, denkt sich erst, wo bin ich denn hier gelandet? Aber dann merkt man nach kurzer Zeit, ja, ich bin hier im Paradies.
0: Absolut. Und ich finde schon, der erste Eindruck ist auch immer mit der wichtigste. Das ist so, wie man begrüßt wird, und man wird wie überall in Thailand ganz, ganz freundlich begrüßt. Und wenn man zum Beispiel den Haupttouristenort nimmt auf Koh Samui, das ist der Chau Wang Beach, da ist auch da der Transfer gar nicht so lange. Also man ist da gerade mal 10, 15 Minuten unterwegs und dann ist man schon in seinem Hotel. Geht schnell, ne?
1: Das geht richtig schnell und auf diesem Chau Wang Beach gibt es tolle Hotels. Da ist halt auch ein bisschen Leben. Wenn man es natürlich ein bisschen abgeschiedener mag, gibt es dann im Umkreis auch noch ganz tolle, einsam gelegene Hotels, wo man tollen Urlaub machen kann. Wenn man aber ein bisschen was erleben möchte zwischendrin und ein paar nette Bars braucht und vielleicht abends auch mal tanzen gehen möchte, in den Club gehen möchte, dann ist man da natürlich besser beraten.
0: Und du bist ja als großartiger Tänzer bekannt. Leider kennt man immer nur deine Stimme und sieht nie, wie du tanzt. Das sollte man grundsätzlich mal ändern. Und darüber werde ich dich gleich noch ausquetschen, über deinen Tanzstil auf Koh Samui in der zweiten Stunde hier in der Reiseshow. Darüber freue ich mich schon ganz besonders.
1: Ja, und meine verzweifelten Versuche, es dir beizubringen. Aber das wird auch noch eine schöne Geschichte, die ich zu erzählen habe.
0: Bis gleich in der zweiten Stunde hier in der Reiseshow mit Frank Wölfel als mein Gast.

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9: Mit dichten Wolken geht es durch den Nachmittag und nur selten kommt die Sonne zum Vorschein. Vor allem in der Eifel und in Richtung Kölner Bucht muss immer wieder mit Regen gerechnet werden. Die Höchstwerte heute kühler als sonst, 25 Grad in Raren und in Aachen, 21 Grad in Monschau und in Büttchenbach. Am Abend und in der Nacht ziehen die Schauer allmählich ab. Die Temperaturen gehen weit zurück auf Werte zwischen 16 und 12 Grad. Am Sonntag wechseln sich Sonnenschein und lockere Wolkenfelder ab. Allerdings haben Wind und Regen die Temperatur nach unten gedrückt, die Höchstwerte morgen gerade einmal bei 19 bis 23 Grad.
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25: Ich bin Thomas Brockt. Unionsfraktionschef Spahn tritt von seinem Amt zurück. Das teilte Spahn in einem Schreiben an die Mitglieder der CDU-CSU-Fraktion im Bundestag mit. Ihm sei in den letzten Tagen bewusst geworden, dass sein persönliches Glück, eine Familie zu gründen und Vater zu werden, nicht vereinbar sei mit seinem politischen Amt, heißt es darin. Spahn war zuletzt immer stärker unter Druck geraten, weil er und sein Mann die Hilfe einer Leihmutter in den USA in Anspruch genommen hatten. Dem früheren Gesundheitsminister waren Doppelstandards vorgeworfen worden. Bundesinnenminister Dobrindt hat vor möglichen Anschlägen in Deutschland gewarnt. Er habe die bislang formulierte abstrakte Bedrohungslage zu einer hohen Bedrohungslage hochgestuft, sagte der CSU-Politiker der Welt am Sonntag.
26: Es gibt aktuell deutlich mehr Hinweise, sowohl von befreundeten Nachrichtendiensten als auch aus eigenen Quellen. So erklärt der Innenminister im Weltinterview seine veränderte Einschätzung der Bedrohungslage. Anschlagspläne gegen Deutschland seien klar erkennbar, so Dobrindt. Allerdings sei die erwähnte hohe Bedrohung noch nicht gleichbedeutend mit konkreten Risiken. Es gehe dabei auch nicht um einzelne Personen, sondern um die Gesellschaft insgesamt. Thomas Thonfeld, Nachrichtenredaktion.
25: Der Sicherheitsmitarbeiter der Deutschen Bahn, der bei einer gewaltsamen Auseinandersetzung aus einem fahrenden Zug stürzte, ist weiter in einem kritischen Zustand. Das teilte die Staatsanwaltschaft mit. Weitere Details wurden nicht genannt. Der Zug war auf dem Weg von Offenburg nach Karlsruhe.
27: Der Sicherheitsmitarbeiter war bei der körperlichen Auseinandersetzung mit dem offenbar betrunkenen Fahrgast gegen die Zugtür gestürzt, die dadurch aus ihrer Verankerung gerissen wurde. Der Regionalzug war zu diesem Zeitpunkt mit etwa 120 km/h unterwegs. Dass erneut einer unserer Kollegen nach einer einfachen Fahrkartenkontrolle im Krankenhaus um sein Leben ringen muss, macht uns fassungslos und wütend. So die Eisenbahn- und Verkehrsgewerkschaft. Dirk Zeitler, Nachrichtenredaktion.
25: Der Brand im Müritz-Nationalpark hat sich weiter ausgebreitet. Das Feuer in dem Waldgebiet hat inzwischen eine Ausdehnung von fast 390 Hektar erreicht, wie ein Sprecher des Landkreises Mecklenburgische Seenplatte sagte. Rund 370 Feuerwehrleute, Polizisten, Forstmitarbeiter und Soldaten seien inzwischen im Einsatz. Der Brand wird auch durch starken Wind immer wieder angefacht.
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7: Herzlich willkommen zur zweiten Stunde in der Reiseshow. Am Mikrofon ist weiterhin Marc Rasch.
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0: Und auch in der zweiten Stunde hier in der Reiseshow sprechen wir über Thailand und insbesondere über die Inseln im Golf von Thailand. Und die heißen da Koh Samui, Koh Phangan und Koh Tao. Koh Tao ist die kleinste, die lassen wir mal außen vor. Sind gerade mit Frank Wölfel, meinem Gast, auf Koh Samui gelandet. Und der Frank, der wollte unbedingt tanzen gehen. So habe ich richtig verstanden, oder?
1: Ja, natürlich. Ich möchte überall auf der Welt sofort, wenn ich aus dem Flugzeug rauskomme, tanzen gehen. Habe ich dort natürlich auch gleich gemacht und es war ein Riesenspaß auf jeden Fall. Die Leute schauen da ein bisschen komisch, wenn man aus dem Flieger steigt und gleich tanzen möchte, aber okay. Die Thais sind ja immer freundlich, aber in Sha Veng kann man natürlich nicht nur tanzen gehen, sondern auch wirklich ganz toll essen. Die Strände gefallen mir sehr, sehr gut dort und es gibt auch wirklich richtig, richtig schöne Hotels, die ich nur jedem empfehlen kann und ich bin da ja sehr gerne, halte mich da gerne auf und genieße da meinen Urlaub.
0: Und du hattest aber tatsächlich mal vor, zwischendurch tanzen zu gehen. Und ich erinnere mich noch an einen gemeinsamen Urlaub, als du dann auf einmal meintest, hey, ich muss unbedingt mal in den Nikki Beach Club. Der ist auf der anderen Seite der Insel an einem traumhaften Strand gelegen. Da ist richtig was los. Da ist Party. Und dann bist du alleine dorthin gefahren. Erzähl, wie war's?
1: Ja, also ihr fandet es so toll. Also ihr habt gesagt, super toll, Nikki Beach Club wollte ich immer mal hin. Aber hingefahren bin ich dann alleine. Ja, da bleiben wir mal schön nach Hause, zu Hause. Und ich bin dann mit einem Taxi über die Insel gefahren. Ich glaube, die Anreise war schon mal locker eine Stunde. Ich bin nämlich auch noch im Stau gelandet, habe mir gedacht, ha, war das die richtige Entscheidung. Und bin dann da hingekommen. Nikki Beach Club gibt's ja auch in Marbella, an der Côte d'Azur und ich glaube in Miami und so weiter. Und ich dachte, ja, da tanzten wahrscheinlich die Puppen. Dem war aber leider nicht so. Ich habe ausgerechnet den Tag erwischt, wo etwas gemäßigteres Programm angesagt war. Ich glaube, wir waren insgesamt zu 10. oder zu 12. in diesem Club und ich habe dann diese Reise dann auch schnell wieder abgebrochen, bin dann wieder zurück ins Hotel, reumütig und ihr habt euch natürlich eure Späße drüber gemacht. So, na Frank, wie war's im berühmten Nikki Beach Club? Naja, aber so ist es halt nun mal auf Reisen, man muss es ausprobieren und da hat es halt nicht so hundertprozentig geklappt, aber es war trotzdem schön mit dem Taxi über die Insel zu fahren und sich das Ganze anzusehen, also es hat sich für mich auf jeden Fall gelohnt.
0: Reumütig warst du erst übrigens nach 2 Jahren, ja, du hast 2 Jahre fest behauptet, es war die Hölle los. Aber nur so viel am Rande.
1: Und dann muss ich irgendwann ein Schlückchen zu viel getrunken haben und dann habe ich euch gebeichtet, wie es wirklich war. Ja, ja.
0: Ganz genau.
1: Ich bin halt ein ehrlicher Mann.
0: Absolut. Was Koh Samui und vor allen Dingen auch Koh Phangan sonst noch alles zu bieten haben, darüber sprechen wir gleich hier in der Reiseshow. Die besten Thailand-Angebote für die nächste Reise findet man auf www.sonnenklar.tv/Thailand. Bis gleich hier in der Reiseshow.

0: Thailand ist unser Thema an diesem Wochenende in der Reiseshow und genauer gesagt sprechen wir über die Inseln im Golf von Thailand und sind gerade am Chaweng Beach auf Koh Samui. Und mein Gast heißt Frank Wölfel und er ist eine der Stimmen von Sonnenklar TV, aber nicht ausschließlich Sonnenklar TV, Frank, oder? Du machst noch einiges anderes.
1: Ja, so hin und wieder was für Synchrongeschichten, dann auch klassische Werbung, die ich spreche und ich mache noch sehr viel für ProSieben. Vielleicht kennen da ein paar Leute meine Stimme von ProSieben. Und ja, arbeite als Sprecher, als Moderator, mache Messemoderationen und so weiter. Eben alles, was zu dem Business so ein bisschen dazugehört.
0: Und machst gerne Urlaub in Thailand. Den ein oder anderen Urlaub haben wir gemeinsam mit Freunden schon dort verbracht, am Chaweng Beach. Und ich finde ja, klar, da ist viel los. Das ist schon irgendwie kein einsamer Strand. Aber er ist trotzdem einfach so feinsandig. Er ist flachabfallend. Er ist einfach so, dass jeder sein Glück dort finden kann.
1: Ja, das ist richtig. Also ich bin da auch wirklich angekommen, habe die Sachen in die Ecke gepfeffert und bin dann gleich zum Strand gelaufen und gleich in dieses wunderbare Wasser. Und es ist auch übrigens für Kinder dort sehr angenehm. Also sind auch viele Eltern mit Kindern dort. Also es ist wirklich ein super angenehmes Plätzchen zum Entspannen, zum Baden und ja, einfach das Leben genießen.
0: Und was ja ganz besonders ist auch in Thailand, diejenigen, die noch nie dort waren, die können sich es vielleicht gar nicht vorstellen, aber man hat ja immer nur meistens nur Frühstück in den Hotels und alle gefühlt 150 Meter gibt es A, ein Bankautomat plus ein 7-Eleven, also das sind diese kleinen Supermärkte und man kann sich durchaus auch in Thailand so ein bisschen mit Getränken selbst versorgen und muss da nicht immer alles im Hotel kaufen.
1: Ja, das haben wir auch öfters gemacht. Man muss jetzt nicht unbedingt immer die teuren Drinks in den Hotels runterkippen. Man kann sich ja auch zu Hause oder im Hotel schon ein bisschen was auf der Terrasse machen oder was auch immer. Also man hat da alle Möglichkeiten, ganz entspannt mit dem Tütchen einkaufen zu gehen und dann auch wirklich auf seiner Terrasse sich die Drinks zu mixen, bisschen aufs Meer schauen, mit ein paar Freunden zusammensitzen, Musik hören. Also es ist ganz, ganz entspannt. Also kein Krawattenzwang. Obwohl du hin und wieder ja mal gerne Krawatte trägst, oder Marc?
0: Definitiv nicht auf Koh Samui und schon gar nicht am Strand.
1: Ja, das hoffe ich für uns alle.
0: Ansonsten können wir mal drüber reden. Worüber wir auch gleich noch reden werden, ist definitiv das Essen. Grundsätzlich in Thailand und natürlich auch an den Stränden. Das ist ein ganz, ganz wichtiges Thema und ein in Thailand durchaus leckeres Thema. Gleich hier in der Reiseshow oder gibt's jetzt schon auf reiseshow.com. Bis gleich.

0: In der Reiseshow sprechen wir an diesem Wochenende über Thailand, genauer gesagt über die Inseln im Golf von Thailand. Und die da heißen die kleinste Koh Tao. Dann gibt es noch Koh Phangan, da reden wir gleich auch drüber. Und wir sind immer noch auf Koh Samui am Chau Wang Beach. Und darüber spreche ich mit Frank Wölfel, mit dem ich auch schon öfters mal in Thailand war. Aber insgesamt warst du viel häufiger dort als ich. Das ist ja der Wahnsinn, Frank.
1: Ja, ich genieße halt mein Leben hin und wieder. Du arbeitest ja die ganze Zeit, ja. Nee, aber ich muss wirklich sagen, ich genieße die Zeit dort immer. Es sind sehr angenehme Menschen dort. Ich liebe die Thailänder, ich liebe die Gastfreundschaft und ich liebe auch das Essen. Und die Ruhe.
0: Oh ja, das Essen, immer ein wichtiges Thema, natürlich in jedem Urlaub. Aber ich finde in Thailand ganz besonders, weil man isst kaum im Hotel, sondern es gibt zig Restaurants. Man wird praktisch dazu gezwungen, durch die Auswahl und auch durch die preisgünstigen Angebote, dass man außerhalb vom Hotel isst. Und dafür gibt es für jeden Geldbeutel und für jeden Geschmack etwas.
1: Ja, besonders das Frittierte, das du so gern magst. Marc stürzt sich ja auf alles, was frittiert ist, ob das Prawns sind, ob das Hühnchen ist, Hauptsache irgendwie frittiert und das er ist schon, kriegt sofort glänzende Augen, ja?
0: Also das stimmt nicht. Ich esse auch gerne am Strand mal einen Papayasalat für 50 Cent.
1: Ah, so,
0: Cent
1: ja, okay. Ja, mal zwischendrin was Gesundes, ja.
0: Ganz genau.
1: Aber ansonsten Frühlingsrollen und so sind immer ganz hoch im Kurs bei ihm. Wenn Sie also jemanden am Strand von Chau Wang Frühlingsrollen knabbern sehen, dann könnte es der Marc sein.
0: Ja, ganz genau.
1: Und du, eine 70er-Jahre-Badehose, ja?
0: Nein, das stimmt nicht. Aber okay, wir lassen es mal so dahingestellt. Du Frank, es gibt halt wahnsinnig viele Angebote, auch diese ganzen Abend-Nachtmärkte, wo man fantastisch essen kann für kleines Geld. Also am Anfang hast du das gar nicht so richtig wahrgenommen, aber irgendwann warst du ein großer Fan davon.
1: Ja, man ist natürlich, wenn man dort ankommt, erstmal total mehr fixiert. Man möchte immer mehr sitzen, man möchte sich die ganze Zeit dort aufhalten. Aber so nach 3-4 Tagen mehr ist man dann doch so ein bisschen entdeckungsfreudiger. Und dann hieß es immer, ja, da hinten gleich um die Ecke, 10 Minuten zu Fuß, da ist so ein ganz toller Markt mit ursprünglichem Essen und dann sitzt man da halt unter Neonbeleuchtung. Das finde ich jetzt zwar nicht immer so wahnsinnig sexy, also ich mag es ganz gern so ein bisschen gemütlich, aber ich muss sagen, ich habe mich mehrmals freiwillig unter diese Neonbeleuchtung gesetzt, weil das Essen dort so fantastisch war. Es war so unglaublich gut, da waren dann so kleine Stände aufgebaut oder eigentlich sind es feste Stände, ne, die dann abends nur wieder irgendwie einklappen und man bekommt dort wirklich unglaubliches Essen zu einem ganz, ganz kleinen Preis.
0: Das habe ich eh festgestellt mit den Jahren, dass da, wo es am ungemütlichsten aussieht, dass es da meistens das preisgünstigste und authentischste, leckerste Essen gibt.
1: Ja, ich glaube, die Neonbeleuchtung verjagt irgendwie die Mücken oder was auch immer. Also ich wundere mich manchmal, dass die Thailänder das so gerne mögen, dieses für uns Europäer vielleicht manchmal ein bisschen ungemütliche Licht, aber irgendwie scheint es wohl die Insekten zu verscheuchen, ich weiß es nicht, aber da müssen Sie drauf achten, also wenn Sie einen Markt sehen, wo Sie sagen, sieht zwar jetzt nicht so hundertprozentig gemütlich aus, aber da können Sie sicher sein, dass ja zu 90% das Essen perfekt ist dort.
0: Sagt Frank Wölfel, gleich mehr hier in der Reiseshow.

0: In der Reiseshow spreche ich an diesem Wochenende mit Frank Wölfel über Urlaub in Thailand und im Speziellen über die Inseln im Golf von Thailand, die da heißen Koh Tao, Koh Phangan und Koh Samui. Und lieber Frank, eigentlich wollten wir auch noch ganz, ganz viel über Koh Phangan erzählen. Jetzt sind wir so lange bei Koh Samui hängen geblieben. Was hilft? Wir müssen noch eine Reisesendung machen.
1: Ja, du suchst einen guten und günstigen Studiopartner oder einen Gratis-Studiopartner. Ja, das habe ich mir schon gedacht. Ja, ich mache das natürlich gerne, weil auch über Koh Phangan gibt es so viele Geschichten zu erzählen. Freue ich mich schon drauf.
0: Oh ja, das wird eine richtig billige Nummer mit dir. Und da machen wir also nochmal eine Reiseshow in Zukunft und dann sprechen wir ausschließlich über Koh Phangan. Ich freue mich drauf. Aber Frank, wir haben ja allgemein über Thailand gesprochen. Für wen ist Urlaub in Thailand genau das Richtige? Wer sollte Urlaub in Thailand machen? Wer wird dort glücklich?
1: Also ich kann jetzt nur für mich sprechen. Ich bin ein Mensch, der sich gerne wirklich richtig erholt. Und ich finde, die Thailänder machen es einem sehr einfach, runterzukommen, so ein bisschen Ballast abzuwerfen und sich richtig zu entspannen, richtig zu erholen. Da gibt es tolle Massagen am Strand, in den Hotels. Man kann so viele schöne Sachen machen. Dann auch dieses wunderbare Essen. Es geht einem wirklich gut. Es ist so ein Rundum-Sorglos-Paket dort.
0: Und nochmal das Essen, also ich finde, das ist auch so die gesündeste Küche überhaupt. Alles wird so frisch angebraten und kostet dann auch so wenig, so dass man zwischendurch immer überall irgendwas snacken kann.
1: Ja, also an jeder Straßenecke eigentlich, und wir haben ja vorhin schon drüber gesprochen, es sind meistens dann Läden, wo man so auf den ersten Blick gar nicht vermutet, dass da drin so toll gekocht wird. Einfach mal probieren, wenn Sie sagen, Neonlicht sieht ein bisschen aus wie so eine normale Garküche, gehen Sie einfach mal rein, setzen sich hin, probieren da was. Ich glaube, Sie werden nicht enttäuscht sein.
0: Was ein schönes Schlusswort. Frank Wölfel, vielen Dank. Das hat mir viel Spaß gemacht mit dir und ich freue mich schon auf die nächste Sendung dann über Koh Phangan. Das verspricht auch wieder sehr, sehr lustig zu werden, weil ich glaube, du hast noch die ein oder andere Geschichte parat, oder?
1: Dann werden die richtigen Geschichten ausgepackt, ne, Marc?
0: Ja, okay, ich freue mich nicht drauf. Alles klar. Frank, vielen Dank und wir hören uns ganz, ganz bald wieder. Mein Name ist Marc Rasch. Ich sage Tschüss und wünsche viel mehr Urlaub mit Sonnenklar TV.

Der Kontinent von Atlantis war einst eine Insel, die vor der großen Flut in jenem Gebiet lag, das wir heute den Atlantischen Ozean nennen. So groß war diese Insel, dass von ihren westlichen Küsten die Seeleute mit Leichtigkeit bis nach Amerika fuhren, auf Schiffen mit bunten Segeln. Im Osten war Afrika ihr Nachbar, nur wenige Seemeilen entfernt. Die alten ägyptischen Reiche verdankten ihre Kultur Atlantis. Alle Götter der mythologischen Dramen und die Legenden aller Länder kamen von Atlantis. Seine Könige regierten die Welt. Aber Atlantis sollte untergehen. An seiner eigenen Macht und seinem Hochmut, sein Schicksal ahnend, sandte es Schiffe aus in alle Winkel der Erde. An Bord die Zwölf. Der Poet, der Bauer, der Arzt, der Wissenschaftler, der Magier und die anderen sogenannten Götter unserer Legenden. Doch da die Ahnen unserer Zeit es vorzogen, blind zu bleiben, lasst uns zurückschauen und singen und tanzen und Atlantis gedenken.

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22: Mit dichten Wolken geht es durch den Nachmittag und nur selten kommt die Sonne zum Vorschein. Vor allem in der Eifel und in Richtung Kölner Bucht muss immer wieder mit Regen gerechnet werden. Die Höchstwerte heute kühler als sonst, 25 Grad in Raren und in Aachen, 21 Grad in Monschau und in Bütchenbach. Am Abend und in der Nacht ziehen die Schauer allmählich ab. Die Temperaturen gehen weit zurück auf Werte zwischen 16 und 12 Grad. Am Sonntag wechseln sich Sonnenschein und lockere Wolkenfelder ab. Allerdings haben Wind und Regen die Temperaturen nach unten gedrückt. Die Höchstwerte morgen gerade einmal bei 19 bis 23 Grad.
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23: Ich bin Thomas Brott. Unionsfraktionschef Spahn tritt zurück. Hintergrund ist die Debatte um seine Elternschaft mit Hilfe einer Leihmutter in den USA. Das geht aus einem Schreiben Spahns an die Mitglieder der CDU-CSU-Fraktion hervor. Zuvor war bekannt geworden, dass Bundeskanzler Merz Spahn zum Rücktritt aufgefordert hatte.
24: Der Druck auf Kanzler Merz, im Fall von Jens Spahn zu handeln, war immer mehr gewachsen, denn in den letzten Stunden war Spahn auch zunehmend aus den eigenen Reihen kritisiert worden. Das Vertrauen in Spahn sei nachhaltig beschädigt, hieß es etwa in einem Schreiben der Heimat-CDU von Kanzler Merz. Spahn habe bewusst auf Möglichkeiten im Ausland zurückgegriffen, die dem deutschen Recht widersprechen. Das sende ein fatales Signal. Laut Medienberichten wollte die Unionsspitze auch möglichst eine Entscheidung über Spahn vor dem ZDF-Sommerinterview des Kanzlers am Sonntag, das sich sonst wohl nur um Nachfragen zum Fall Spahn gedreht hätte. Ronny Tochau, Nachrichtenredaktion.
23: Bundesinnenminister Dobrindt hat vor möglichen Anschlägen in Deutschland gewarnt. Er habe die bislang formulierte abstrakte Bedrohungslage zu einer hohen Bedrohungslage hochgestuft, sagte der CSU-Politiker der Welt am Sonntag.
25: Es gibt aktuell deutlich mehr Hinweise, sowohl von befreundeten Nachrichtendiensten als auch aus eigenen Quellen. So erklärt der Innenminister im Weltinterview seine veränderte Einschätzung der Bedrohungslage. Anschlagspläne gegen Deutschland seien klar erkennbar, so Dobrindt. Allerdings sei die erwähnte hohe Bedrohung noch nicht gleichbedeutend mit konkreten Risiken. Es gehe dabei auch nicht um einzelne Personen, sondern um die Gesellschaft insgesamt. Thomas Thonfeld, Nachrichtenredaktion.
23: Die Verbraucherzentralen kritisieren zur Hauptreisezeit in diesem Sommer weiter unübersichtliche Regeln und Preise fürs Handgepäck beim Fliegen. Die Chefin des Bundesverbands POP sagte, Flugreisende sollten ihr Handgepäck vor Reiseantritt genau nachmessen und mit den Höchstmaßen der Fluggesellschaft abgleichen. Das nerve, werde sonst aber leider schnell teuer. POP forderte dringend Klarheit, was Airlines kostenlos transportieren müssen. Bei der Fußball-Weltmeisterschaft steht heute das kleine Finale an. England und Frankreich spielen in Miami um Platz 3. Anstoß ist um 23 Uhr deutscher Zeit. Im Endspiel kämpfen dann morgen Spanien und Argentinien um den WM-Titel.
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27: Na, dann will ich Sie doch mal ganz, ganz herzlich begrüßen, entweder am Samstagnachmittag oder am Dienstagabend für die Hörerinnen und Hörer, die uns in der Wiederholung hören. Schönen guten Tag zusammen. Ja, dann starten wir doch mal mit viel guter Laune und Inka Bause. Und zuvor haben wir Gabi Baginski. Ja, ich weiß zwar nicht, ob es die ganz große Show wird, aber sie singt jedenfalls davon. Na bitte.

Ja, ich hoffe doch, dass Sie auch gute Laune haben, liebe Hörerinnen und Hörer, und den Samstagnachmittag genießen können mit uns hier im Schlagerkalender. Wir haben eine ganze Menge vor mit Ihnen. Natürlich gibt es auch wieder von mir eine CD der Woche. Aber ich würde sagen, wir machen erstmal noch ein bisschen aktuellen Schlager. Naja, also Linda Feller, die hat da ein richtig gutes Motto. Die sagt, mit Sonne geht das leichter. Naja, und wenn sie gerade mal nicht scheint, dann ja vielleicht in unseren Herzen. Das wäre ja vielleicht auch schon mal eine ganze Menge wert.

0: Naja, jetzt ist es ja auch schon wieder ein bisschen kühler. Somit sollte die Schokolade auch im festen Zustand verbleiben. Susan Ebrahimi haben wir gerade noch gehört. Ja, die Sommertitel, die müssen wir jetzt noch ein paar Mal raushauen, bevor sie ja dann wieder im Herbst im Schrank verschwinden. Das ist genau wie mit den Weihnachtstiteln. Die haben ja auch nur eine kurze Saison. Jetzt machen wir dieses hier.
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0: Marc Lorenz und sein Album Straße meiner Lieder ist zwar schon einige Wochen draußen, aber CDs haben ja immer den Vorteil, dass sie kein Ablaufdatum haben. Somit kann ich Ihnen dieses wunderbare Album gerne noch nach wie vor ans Herz legen. Marc Lorenz ist in Fürth zur Welt gekommen im Jahr 1965. Als Bernd Marco Loritz ist er bürgerlich geboren. Ja, und der hat auch eine musikalische Ausbildung gemacht. Wer im Schlagergeschäft schon sich lange orientiert, der weiß, dass er auch schon ganz lange dabei ist. Ja, vielleicht erinnert sich sogar noch jemand an seinen Erfolg aus dem Jahr 1986. Da hat er nämlich gesungen, Alles Gute, Amigo. Haben wir auch lange nicht gehört. Vielleicht spielen wir den auch mal an anderer Stelle hier im Schlagerkalender. Jetzt hören wir ihn mit seinem neuen Album. Zwei Titel stellen wir vor, einen in dieser Stunde und einen in der nächsten. Und jetzt hören wir gleich, Ich wär gern nochmal 17. Die 17, eine Zahl, wie wir gleich noch hören werden, die in der Musik schon ganz oft vorgekommen ist.

Ganz romantisch mit Peggy March. Mit 17 hat man noch Träume. Und der Titel ist genau in diesem Jahr entstanden, in dem Mark Lorenz, den wir ja davor gehört haben, geboren ist, nämlich im Jahr 1965. Ja, die 17, ich habe es ja gerade schon gesagt, sie wird in der Musik ganz oft besungen. Allerdings gehen die Geschmäcker da auseinander. Ist es schön, 17 zu sein, wenn man zurückblickt oder auch nicht? Es hat ja vielleicht auch Nachteile, wie wir gleich bei Ines Adler hören werden. Denn sie sagt, 17 will ich wirklich nicht mehr sein. Naja, ist ja auch auf der einen Seite kein einfaches Alter. Das lassen wir sie gleich selber erzählen. Und dann haben wir noch Bernd Klüver aus dem Jahr 1983. Damit war er ja bei der Grand Prix-Vorentscheidung dabei mit seinem Titel mit 17. Und ja, das waren schon mal zwei 17er-Titel.

17 in der Musik, oft besungen aus verschiedenen Perspektiven. Bernd Klüver haben wir gerade gehört, aus dem Jahr 83, aus der Grand Prix-Vorentscheidung mit 17. Eigentlich hätte er ja einen ganz anderen Titel singen sollen, den man ihm noch angeboten hatte, nämlich Rücksicht, mit dem ja Hoffmann und Hoffmann später sehr erfolgreich wurden, auch in der Grand Prix-Vorentscheidung. Aber er hat sich für den Titel hier entschieden, den wir gerade gehört haben. Der ist zwar schön flott, aber vielleicht hat er sich dann doch ein bisschen geärgert, denn so weit vorne wie Hoffmann und Hoffmann war er natürlich nicht platziert, denn die Brüder Hoffmann und Hoffmann sind ja auch beim Grand Prix tatsächlich mit dem Titel Rücksicht angetreten. Wir hören aber nicht Hoffmann und Hoffmann, sondern eine wunderschöne Version von Rücksicht, die Mary Rose gemacht hat. Und die klingt so.

0: Na, dann hoffe ich doch mal, dass diese Dachwohnung irgendwie mit Ventilatoren oder mit Klimaanlage klimatisiert ist bei diesen Temperaturen, denn sonst kann man das ja tatsächlich nur ganz, ganz schwer ertragen. Da haben wir Hoffmann und Hoffmann nochmal selber gehört. Ein Engel unterm Dach. Schöne Musik haben die zwei Brüder gemacht. Das muss ich immer wieder sagen und vor allem irgendwie auch zeitlos. Ja, apropos zeitlos, wir haben natürlich auch noch was für die Nostalgiker.
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0: Und da wären wir beim unvergessenen Heinz Erhardt angekommen, denn es ist ja noch Fußball-WM bis morgen. Morgen ist Finaltag und so muss der Ball nochmal Thema werden, natürlich bei mir in der Sendung. Wir bleiben am Ball, hören wir aus dem Jahr 1969. Ja, und dann stellt das Golgowski-Quartett noch eine interessante Frage. Was macht die Fußballbraut am Sonntagnachmittag?

Tja, man hat's doch vielleicht manchmal schwer als Fußballbraut, haben wir gerade gehört von Golgowski-Quartett. Ja, jetzt ist es schon wieder soweit. Es ist gleich Zeit für die Nachrichten. Ein bisschen Musik haben wir natürlich noch für Sie zuvor. Zum Beispiel ein bisschen Urlaubsstimmung mit den Schlagerpiloten. Und die sagen, schuld war nur der Limoncello. Naja, also ob's nur der alleine war, stelle ich mal so in Frage. Aber wir wollen das jetzt mal nicht weiter vertiefen und dem wunderbaren Urlaubstitel lauschen. Und die Rodensteiner sind auch noch ganz erfolgreich dabei im Moment mit Ciao, Ciao, Amore. Aber wir sagen nur für den Moment Ciao und kommen wieder nach den Nachrichten. Ich freue mich drauf.

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3: Heute Abend regnet es vor allem in den Eifelhöhenlagen und in Richtung Swist und Erft gelegentlich. Zwischendurch kommt aber auch mal die Sonne raus, ansonsten sind viele Wolken unterwegs. Im Laufe der Nacht lassen die Schauer dann überall nach und es lockert auf. Die Temperaturen gehen in der zweiten Nachthälfte auf Werte um 16 Grad in Kelmis und in Würseln und auf 12 Grad in Kall und in Büllingen zurück. Am Sonntag wechseln sich Wolken und Auflockerungen mit vielen freundlichen Abschnitten ab, verbreitet scheint längere Zeit die Sonne und die Temperaturen klettern auf 19 bis 23 Grad. Ähnlich geht es dann auch zum Start in die neue Woche weiter. Es wird sogar noch ein Ticken kühler bei Höchstwerten von 18 bis 22 Grad.
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4: Ich bin Thomas Brockt. Bundeskanzler Merz hat den Rücktritt des Unionsfraktionsvorsitzenden Spahn als richtig und unvermeidlich bezeichnet. Glaubwürdigkeit sei in der Politik das höchste Gut. Er danke Jens Spahn für die Zusammenarbeit, teilte Merz mit. Er hatte Spahn zuvor in seiner Funktion als CDU-Chef zum Rücktritt aufgefordert. Spahn war unter Druck geraten, weil er und sein Mann die Hilfe einer Leihmutter in den USA in Anspruch genommen hatten.
5: In seinem Rücktrittsschreiben sagt Jens Spahn, ihm sei bewusst geworden, dass sein persönliches Glück, gemeinsam mit seinem Mann eine Familie zu gründen und Vater zu werden, nicht vereinbar sei mit seinem politischen Amt. Spahn gibt auch zu, die Folgen seiner Entscheidung falsch eingeschätzt zu haben. Der Spagat zwischen seiner privaten Entscheidung und der Erwartung an ihn als Fraktionschef der Union sei, so Spahn, größer geworden, als er erwartet hätte. Spahns Amt übernimmt bis zur Wahl eines Nachfolgers zunächst sein Stellvertreter, CSU-Landesgruppenchef Alexander Hoffmann. Ronny Tochau, Nachrichtenredaktion.
4: Bundesinnenminister Dobrindt hat vor möglichen Anschlägen in Deutschland gewarnt. Die vermehrte Melde- und Aufklärungslage habe ihn dazu veranlasst, die bislang formulierte abstrakte Bedrohungslage zu einer hohen Bedrohungslage hochzustufen. Das sagte der CSU-Politiker der Welt am Sonntag. Das bedeute, dass in Deutschland jederzeit mit dem Risiko von Anschlägen zu rechnen sei. Beim Ticketbuchen für Urlaubsflüge ist es oft eine knifflige Frage. Können der kleine Rollkoffer und die Tasche mit an Bord und kostet das extra? Verbraucherschützer kritisieren verwirrende Regeln und fordern Klarheit.
6: Angemessenes Handgepäck darf man kostenlos mit ins Flugzeug nehmen, betont Ramona Popp, die Chefin des Bundesverbandes der Verbraucherzentralen. Problem, es ist nicht geklärt, was genau angemessen bedeutet. Für die Fluggesellschaften ist das mal ein Rucksack, mal nur eine Handtasche oder ähnliches. Damit das aufhört, hat die Verbraucherzentrale gegen mehrere Fluggesellschaften geklagt, so Popp. Ihr Tipp bis zur Klärung, beim Buchen aufs Kleingedruckte achten und Handgepäck vor dem Abflug nachmessen. Thomas Thonfeld, Nachrichtenredaktion.
4: Bei der Fußball-Weltmeisterschaft steht heute das kleine Finale an. England und Frankreich spielen in Miami um Platz 3. Anstoß ist um 23 Uhr deutscher Zeit. Im Endspiel kämpfen dann morgen Spanien und Argentinien um den WM-Titel.
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9: Dann legen wir doch mal nach mit der zweiten Runde. Ich freue mich auf die nächste Stunde mit Ihnen, die wir starten mit Paola und mit den Hornets.

Ja, da waren wir doch mal gleich zu Beginn der zweiten Stunde des Schlagerkalenders auf dem Laufsteg unterwegs. Also nicht, dass ich jetzt die Richtige dafür wäre, um Gottes Willen, das wollte ich damit nicht sagen. Aber man muss sich ja nur trauen. Und wenn es tolle Musik darüber gibt, dann muss die auch gespielt werden. Mit Paola zum Beispiel und Mode aus dem Jahr 1985. Und 4 Jahre früher waren die Hornets mit dem letztgehörten Titel am Start mit Manneke. Ja, wir werden aber wieder sportlich, denn nicht nur die Fußballweltmeisterschaft findet ja bis morgen noch statt, sondern auch die Tour de France ist ja in vollem Gange. Und so steigen wir mal aufs Fahrrad mit Jürgen von der Lippe. Ein bisschen mit einem kleinen Augenzwinkern, König der City, und dann haben wir noch Peter Petrell. Ich fahre so gerne Rad. Na dann.

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0: Ja, das klingt ja bei Peter Petrell alles ganz gemütlich, von wegen, ich fahre so gerne Rad, aber ich staune ja immer nicht schlecht, was die Jungs bei der Tour de France da alles für Etappen bewältigen müssen. Meine Güte. Also da habe ich ja wirklich gedacht, ich habe mich irgendwie verhört, als neulich ein Reporterkollege im Radio gesagt hat, ja, heute ist mal ein bisschen Ruhepause angesagt. Da ist nur eine flache Etappe von 175 Kilometern, bevor es dann wieder morgen bergauf geht. Ja, Ruhepause, 175 Kilometer. Nee, also das wäre dann doch nichts für das Kind meiner Eltern. Aber trotzdem, Radfahren, das kann schon was Nettes sein. Ich kann mich erinnern, das hat mir im Urlaub früher mit meinen Eltern immer viel mehr Spaß gemacht, als auf irgendwelche Berge zu klettern. Das war mir immer doch eine Runde zu anstrengend. Aber gut, jetzt kommen wir zu diesem hier.
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0: Ja, traurige Nachricht ereilte uns. Am 8. Juli ist nämlich Bonnie Tyler verstorben im Alter von 75 Jahren. Und da habe ich gedacht, es gibt ja auch Titel, die es auf Deutsch gegeben hat, nämlich die Hits von Bonnie Tyler, zum Beispiel Wenke Mühre und Lass mein Knie, Joe, war It's a Heartache im Original von Bonnie Tyler im Jahr 78. Und ein Jahr früher, da hatten wir dann Lost in France. Und auf Deutsch kam der Titel von Kerstin und hieß einfach nur Ich verlor mich selbst. Wo auch immer, hat sie da nicht verraten. Aber erstmal Wenke Mühre.

Hört sich vielleicht ein bisschen ungewohnt an in unseren Ohren, aber das waren mal zwei Bonnie Tyler Covers aus den 70er Jahren, wo man ja noch viel mehr internationale Hits ins Deutsche gecovert hat. Ja, und wer mehr über Bonnie Tyler erfahren möchte, dem sei Musik à la carte ans Herz gelegt. Für die Samstagshörer gilt das, was ich jetzt sage. Denn Musik à la carte gibt's am Montag um 19 Uhr hier bei Radio 700 und da wird mein lieber Kollege Uwe Lorenz nochmal an Bonnie Tyler erinnern in einem Spezial. Apropos Uwe Lorenz, der hatte ja am letzten Samstag den Schlagerkalender moderiert und hat was ganz Tolles gemacht. Der ist mit uns mal nach Berlin gereist. Och, und dann habe ich gedacht, so eine Städtereise hat ja was. Es muss ja nicht immer so weit weg um die Welt sein. Es kann ja auch mal ganz nett hier bei uns in der Gegend sein. Und so bleiben wir in Deutschland, beziehungsweise wir fahren einfach mal nach Hamburg in den Norden. Und da haben wir jemanden nämlich am Start, der es wissen muss, denn Fabian Harloff, Synchronsprecher, Schauspieler, Sänger, ist ja in Hamburg geboren, lebt zwar mittlerweile in Schleswig-Holstein auf dem Land, aber er singt eben in seinem neuen Titel über Hamburg, nämlich Hamburg Hafenkante heißt der Titel. Ja, und dann hören wir noch einen, der es wissen muss, nämlich Rolf Zukowski. Und der sagt, ich liebe diese Stadt. Er kommt nämlich auch aus Hamburg. Und wie es hinter Hamburg aussieht, das verraten uns dann noch die Jungs und Mädels von Godewind.

0: Ja, so sind die Geschmäcker verschieden, ne? Bei den Jungs und Mädels von Godewind fängt das Lebensgefühl offensichtlich erst richtig hinter Hamburg an. Aber da scheiden sich ja auch die Geister, was den Norden angeht. Also für Leute wie mich fängt ja Norddeutschland zum Beispiel so, naja, ich sag mal oberhalb von Hannover an. Aber Menschen aus Schleswig-Holstein, die belehren mich dann immer wieder, dass diese ja aus dem echten Norden kommen. Also da müsste man tatsächlich unseren Kollegen Uwe Lorenz mal fragen, wie er das Ganze sieht mit dem Norden, wo der Norden anfängt und wo er aufhört. Mal schauen, ob wir da mal Näheres rausfinden. Jetzt kommen wir aber ganz schnell zu unserer CD der Woche.
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0: Da bin ich Ihnen ja noch einen Titel schuldig. Ich habe ja letzte Stunde habe ich Ihnen ja noch einen zweiten versprochen. Und zwar den Titelsong Straße, meine Lieder,

Was für ein wunderschöner Text. Marc Lorenz und Straße meiner Lieder. Ich habe noch zwei Geburtstagskinder. Zum einen hat Dorte Geburtstag oder vielleicht bekannt als Dorte Kollo, Schlagersängerin aus Dänemark, stammt sie ja, die viele Hits hatte, wie zum Beispiel Wärst du doch in Düsseldorf geblieben oder Da sind sie der Graf von Luxemburg oder viele andere mehr. Kumbaya, Kumbayon, dann später in den 70ern. Aber wir gehen mal ins Jahr 1980. Da hat sie einen Titel gecovert, der beim Grand Prix angetreten ist für Luxemburg. Damals mit Sophie und Magali, den Zwillingen. Papa Pinguin, die ist ja nämlich dann auf Deutsch bei Dorte. Den hören wir gleich mal. Dorte, die 1947 geboren ist, gestern am 17. Juli Geburtstag hatte. Und danach hören wir noch Karel Gott. Und er hätte Geburtstag gehabt am 14. Juli, da wäre er nämlich 87 geworden. Und wir hören ihn mit Du bist da für mich.

Das ist doch mal ein wunderbares Schlusswort von Karl Gott. Das war nämlich schon wieder der Schlagerkalender. Ich weiß nicht, wo die 2 Stunden hingegangen sind, aber sie sind fast wieder zu Ende. Ein Titel habe ich noch von Leonard, ein letzter Blick zurück. Ja, und wenn Sie zurückschauen, hoffe ich, dass Sie sagen können, ja, es hat Spaß gemacht. Mir auf jeden Fall. Und ich freue mich aufs nächste Mal. Am nächsten Samstag ist dann mein Kollege Uwe Lorenz wieder an der Reihe. Wir hören uns, wenn Sie Lust haben, morgen wieder zum Treffpunkt ab 13 Uhr. Da bin ich nämlich wieder an der Reihe. Und da geht es um das Thema Gewinnen und Verlieren. Und das gilt für die Samstagshörer. In diesem Sinne, viel Spaß bei uns hier im Programm. Einen schönen Sonntag wünscht Barbara Müller.

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17: Heute Abend regnet es vor allem in den Eifelhöhenlagen und in Richtung Swist und Erft gelegentlich. Zwischendurch kommt aber auch mal die Sonne raus, ansonsten sind viele Wolken unterwegs. Im Laufe der Nacht lassen die Schauer dann überall nach und es lockert auf. Die Temperaturen gehen in der zweiten Nachthälfte auf Werte um 16 Grad in Kelmis und in Würseln und auf 12 Grad in Kall und in Büllingen zurück. Am Sonntag wechseln sich Wolken und Auflockerungen mit vielen freundlichen Abschnitten ab, verbreitet scheint längere Zeit die Sonne und die Temperaturen klettern auf 19 bis 23 Grad. Ähnlich geht es dann auch zum Start in die neue Woche weiter. Es wird sogar noch ein Ticken kühler bei Höchstwerten von 18 bis 22 Grad.
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18: Ich bin Thomas Brock. Die politische Sommerpause in Berlin ist abrupt vorbei. Jens Spahn hat seinen Rücktritt vom Posten des Unionsfraktionschefs erklärt, allerdings erst nach Aufforderung durch CDU-Chef und Bundeskanzler Friedrich Merz. Spahn war zuletzt immer stärker unter Druck geraten, weil er und sein Mann die Hilfe einer Leihmutter in den USA in Anspruch genommen hatten. Die Union steht damit vor einem Umbau an entscheidenden Schaltstellen.
19: Seinen Job als Fraktionsvorsitzender hat Jens Spahn mal als Knorpel beschrieben. Er müsse Druck gleich von mehreren Seiten abfedern. Der aktuelle Druck aus den eigenen Reihen ließ sich jetzt nicht mehr abfedern. Dabei hatte er vorher schon schwierige Situationen überstanden, zum Beispiel als die Junge Union den Aufstand gegen die Rentenpläne der Regierung probte. Jens Spahn sitzt seit 24 Jahren im Bundestag, war von 2017 bis 2021 unter Angela Merkel Gesundheitsminister. Thomas Thonfeld, Nachrichtenredaktion.
20: Bundesinnenminister Dobrindt hat vor möglichen Anschlägen in Deutschland gewarnt. Die vermehrte Melde- und Aufklärungslage habe ihn dazu veranlasst, die bislang formulierte abstrakte Bedrohungslage zu einer hohen Bedrohungslage hochzustufen. Das sagte der CSU-Politiker der Welt am Sonntag. Das bedeute, dass in Deutschland jederzeit mit dem Risiko von Anschlägen zu rechnen sei. Der Sicherheitsmitarbeiter der Deutschen Bahn, der bei einer gewaltsamen Auseinandersetzung aus einem fahrenden Zug stürzte, ist weiter in einem kritischen Zustand. Das teilte die Staatsanwaltschaft mit. Der Zug war auf dem Weg von Offenburg nach Karlsruhe.
21: Der Sicherheitsmitarbeiter war bei der körperlichen Auseinandersetzung mit dem offenbar betrunkenen Fahrgast gegen die Zugtür gestürzt, die dadurch aus ihrer Verankerung gerissen wurde. Der Regionalzug war zu diesem Zeitpunkt mit etwa 120 km/h unterwegs. Dass erneut einer unserer Kollegen nach einer einfachen Fahrkartenkontrolle im Krankenhaus um sein Leben ringen muss, macht uns fassungslos und wütend. So die Eisenbahn- und Verkehrsgewerkschaft. Dirk Zeitler, Nachrichtenredaktion.
20: Das Feuer im Müritz-Nationalpark ist eingekesselt worden, das teilte der Landkreis Mecklenburgische Seenplatte mit. Demnach wurden sogenannte Wasserriegel aufgestellt. Diese bewässern den Boden und die Bäume auf der Waldfläche, die bisher nicht brennt. Das soll verhindern, dass sich das Feuer weiter ausbreiten kann. Es hatte zuletzt eine Ausdehnung von rund 388 Hektar erreicht.
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Herzlich willkommen. Ich begrüße Sie zu einer neuen Ausgabe von Romans Plattenkiste. Ich bin Roman Lausberg und das hier sind die ersten drei Hits am Stück.

Steppenwolf und Magic Carpet Ride hier in Romans Plattenkiste. Ja, und heute feiert Dion seinen 87. Geburtstag. Der US-Pop-Rock'n'Roll-Blues-Musiker und Songschreiber aus der Bronx hatte in den 50er und 60er Jahren Musikgeschichte geschrieben, solo, aber auch mit seiner Band, den Belmonts. Hits wie A Teenager in Love, I Wonder Why oder auch die Doo-Wop-Ballade Where or When waren ganz oben in den amerikanischen Charts und darüber hinaus. Er konnte später gleichfalls als Solosänger mit Hits wie Run Around Sue oder The Wanderer internationale Chartplatzierungen landen. Ja, und heute feiert er, wie gesagt, seinen 87. Geburtstag. Wir sagen Happy Birthday. Jetzt zunächst mit zwei Songs. Hier ist A Teenager in Love zusammen mit den Belmonts und The Wanderer. Hier ist Dion.

The Wanderer von Dion, der heute seinen 87. Geburtstag feiert. Und da gab es ja mal einen Film, der da hieß The Wanderers aus dem Jahr 1979. Ja, und der basiert auf dem gleichnamigen Roman von Richard Price. Und der porträtiert das Leben der Gangs in der Bronx, wo auch Dion aufwuchs. Parallelen zu Dions Jugend sind nicht zufällig. Buch- und Filmtitel sind ja auch nach Dions bekanntestem Hit The Wanderer benannt. Und Autor Richard Price hat seinen Roman Dion gewidmet. Der Film war durchaus ein Erfolg im Jahr 1979. Ja, und zum 87. Geburtstag von Dion jetzt noch zwei Titel. Zum einen I Wanna Rye zusammen mit den Belmonts und anschließend Dion wieder solo, wie auch hier gerade gehört bei The Wanderer mit seinem zweiten großen Solo-Hit Run Run Sue.

Er hat Musikgeschichte geschrieben und feiert heute seinen 87. Geburtstag. Das war nach The Wanderer sein zweiter großer Solo-Hit ohne den Bellmans. Run Around Sue von Dion. Und einen Titel hören wir jetzt noch, und zwar die Doo-Wop-Ballade Where or When. Da wieder zusammen mit den Bellmans, Dion and the Bellmans. Und Dion, der feiert heute seinen 87. Geburtstag.

It's not unusual, oder wie hier, Gerd Böttcher findet nichts dabei. Und Gerd Böttcher hätte heute seinen 90. Geburtstag gefeiert. Mit am erfolgreichsten war er mit deutschen Coverversionen US-amerikanischer Hits, unter anderem von Elvis Presley, Peter and Gordon, Johnny Tillotson, Pat Boone, Roy Orbison und vielen mehr. Mit Für Gabi tue ich alles, Geld wie Heu oder auch Ich komme wieder hatte er große Erfolge Anfang der 60er Jahre. Ab den späten 60er Jahren nahm der Erfolg spürbar ab, trotz zahlreicher Plattenproduktionen. Später, 1985, plante man noch einmal die Produktion einer Langspielplatte, zu deren Realisierung es jedoch nicht mehr kommen sollte. Kurz nach einem Auftritt als Karnevalsprinz seines Wohnortes Werne starb Gerd Böttcher im Alter von 48 Jahren in einem Dortmunder Krankenhaus an Nierenversagen. Und heute hätte er, wie gesagt, seinen 90. Geburtstag gefeiert. In Erinnerung an ihn jetzt noch zwei Titel von ihm, von Gerd Böttcher. Deine roten Lippen, das ist die deutsche Coverversion von Johnny Tillotson und Poetry in Motion. Und dann einer seiner Top-Hits, Für Gabi tu ich alles.

Ja, für Gabi, da hat er alles getan, der Gerd Böttcher. Und heute hätte er seinen 90. Geburtstag gefeiert. Im Jahr 1985 starb er im Februar an Nierenversagen. Radio 700 hier mit mir, Roman Lausberg. Einen schönen Samstag mit uns. Sie hören Romans Plattenkiste. Ja, und heute hätte der US-Gitarrist Lonnie Mack seinen 85. Geburtstag gefeiert. Lonnie Mack starb am 21. April 2016 im Alter von 74 Jahren eines natürlichen Todes. In der Musikwelt wurde sein Tod von Prince überschattet, der am gleichen Tag starb. Sein Gitarrenspiel der frühen 60er Jahre gilt als stilprägend für den späteren Blues-Rock. Er beeinflusste so bekannte Gitarristen wie Eric Clapton oder auch Keith Richards. 1963 improvisierte er Memphis, Tennessee von Chuck Berry aus dem Jahr 1959 an seiner Gitarre. Ja, und das Ganze wurde dann auf Platte veröffentlicht als Memphis, also ohne Tennessee dahinter. Und zur allgemeinen Überraschung stieg der Titel bis auf Platz 5 der US-Popcharts. Und diesen Titel, den hören wir jetzt, Memphis, halt ohne Tennessee, von Lonnie Mack, der heute seinen 85. Geburtstag gefeiert hätte.

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gab es lange Hitwave und Martha Reeves. Die feiert heute ihren 85. Geburtstag. Mit ihrer Gruppe, den Vandellas, hatte sie einige Hits im Soul- und Motown-Bereich. Ja, gerade gehört Love is Like a Hitwave oder auch Jimmy Mac, Nowhere to Run oder auch diesen Titel hier, Dancing in the Street.

Martha Reeves, Sander Wendelas und Martha Reeves, die feiert heute ihren 85. Geburtstag und dann wäre heute auch Frank Farian 85 Jahre alt geworden. Er starb am 22. Januar 2024 im Alter von 82 Jahren. Damals gab es ja zu seinem Tode hier ein großes Special in Romans Plattenkiste und leider läuft uns hier und jetzt auch die Zeit davon. Deshalb jetzt schnell noch Musik von Frank Farian und zwar eine seltene Aufnahme von ihm zusammen mit Gilla, die ja in den 70er Jahren für ihre deutschen verruchten Songs bekannt war. Der Titel Herrenbesuche nicht erlaubt, der durchaus

Giller und Frank Farian, Herrenbesuche nicht erlaubt. Und Frank Farian, der hätte heute seinen 85. Geburtstag gefeiert. Ja, und das war's hier von Romans Plattenkiste. Gleich im Anschluss die Partytime. Ich bin Roman Lausberg. Ich wünsche Ihnen noch einen schönen Abend hier mit uns von Radio 700. 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
1: Tor verfehlt, Einzug verpasst. Die Hoffnung und Zuversicht waren groß bei Spielern und Fans. An Selbstvertrauen fehlte es der deutschen Fußballnationalmannschaft nicht. Wir können ein gutes Gefühl mitnehmen, meinte Masiala. Auch der Bundestrainer hatte vor der Abreise nach Chicago die Zuversicht, das kriegen wir hin. Er war überzeugt, dass wir noch mehr Vertrauen in unsere eigene Stärke haben können. Wir müssen einfach weitermachen, Dinge wiederholen, die wir seit 2, 3 Jahren machen. Einfach weitermachen. Doch ihre vorherige Selbstsicherheit half schließlich nichts. Letztlich lastet in solch angespannten Situationen extremer Druck auf den einzelnen Spielern. Als es beim entscheidenden Elfmeterschießen darauf ankam, verfehlten einige ihrer Schüsse das Tor. Der Einzug ins Achtelfinale war somit unwiderruflich verpasst. Fußball, Elfmeterschießen und Torschützen kannte man in biblischen Zeiten noch nicht. Doch das Schießen mit Pfeil und Bogen war sehr gebräuchlich. So kennt das Alte Testament berühmte Bogenschützen. Als sich der spätere König David unter Lebensgefahr verstecken musste, verständigten sein Freund Jonathan und er sich sogar über die geschossenen Pfeile als Geheimzeichen. Darüber berichtet das Alte Testament im 1. Buch Samuel, Kapitel 20. Auch unbeabsichtigt konnte mancher Pfeil daneben gehen und verfehlte das Ziel. Dafür gab es das griechische Wort hamartia. Dieses steht im biblischen Neuen Testament meist für den Begriff Sünde. Es zeigt, man verfehlt das Ziel, auf das es im Leben letztlich ankommt. Anders als beim Sport hängt dies aber nicht vom eigenen Können ab, schon gar nicht von Selbstsicherheit oder Vertrauen in eigene Stärke. Auch die beste Absicht reicht letztlich nicht. Und gutes Gefühl kann auch sehr tückisch sein. Zudem wäre es fatal im Leben, einfach weiterzumachen wie bisher. Damit Sie im entscheidenden Lebensspiel das große Lebensziel erreichen, möchte Gott für Sie den Spieler einwechseln, der als einziger garantiert dieses Ziel erreichen kann, Jesus Christus. Bauen Sie nicht auf eigene Stärke, die doch begrenzt ist. Wer darauf beharrt, selbst anzutreten, statt sich von Jesus Christus vertreten zu lassen, wird am Ziel vorbeischießen. Setzen Sie stattdessen Ihr Vertrauen auf Jesus Christus und lassen Sie sich von ihm auswechseln, um mit seiner Hilfe das Ziel am Ende nicht zu verfehlen, den Einzug durch Gottes Tor zur himmlischen Ewigkeit. Dies war ein Beitrag von Petra Schmid in Lutherische Stunde, Stimme mit Standpunkt Nummer 315.

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6: Heute Abend regnet es vor allem in den Eifelhöhenlagen und in Richtung Swist und Erft gelegentlich. Zwischendurch kommt aber auch mal die Sonne raus, ansonsten sind viele Wolken unterwegs. Im Laufe der Nacht lassen die Schauer dann überall nach und es lockert auf. Die Temperaturen gehen in der zweiten Nachthälfte auf Werte um 16 Grad in Kelmis und in Würseln und auf 12 Grad in Kall und in Büllingen zurück. Am Sonntag wechseln sich Wolken und Auflockerungen mit vielen freundlichen Abschnitten ab, verbreitet scheint längere Zeit die Sonne und die Temperaturen klettern auf 19 bis 23 Grad. Ähnlich geht es dann auch zum Start in die neue Woche weiter. Es wird sogar noch ein Ticken kühler bei Höchstwerten von 18 bis 22 Grad.
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7: Ich bin Thomas Brock. Bundeskanzler Merz hat den Rücktritt des Unionsfraktionsvorsitzenden Spahn als richtig und unvermeidlich bezeichnet. Glaubwürdigkeit sei in der Politik das höchste Gut. Er danke Jens Spahn für die Zusammenarbeit, teilte Merz mit. Er hatte Spahn zuvor in seiner Funktion als CDU-Chef zum Rücktritt aufgefordert. Spahn war unter Druck geraten, weil er und sein Mann die Hilfe einer Leihmutter in den USA in Anspruch genommen hatten.
8: In seinem Rücktrittsschreiben sagt Jens Spahn, ihm sei bewusst geworden, dass sein persönliches Glück, gemeinsam mit seinem Mann eine Familie zu gründen und Vater zu werden, nicht vereinbar sei mit seinem politischen Amt. Spahn gibt auch zu, die Folgen seiner Entscheidung falsch eingeschätzt zu haben. Der Spagat zwischen seiner privaten Entscheidung und der Erwartung an ihn als Fraktionschef der Union sei, so Spahn, größer geworden, als er erwartet hätte. Ronny Torchau, Nachrichtenredaktion.
7: Nach der Attacke auf einen Bahnmitarbeiter, der aus einem fahrenden Zug stürzte und schwerst verletzt wurde, hat die Staatsanwaltschaft Haftbefehl gegen einen 36-Jährigen beantragt. Was dem Mann zur Last gelegt wird, ist noch offen. Im Raum stehen nach früheren Angaben der Staatsanwaltschaft ein versuchtes Tötungsdelikt oder gefährliche Körperverletzung. Der Beschuldigte soll bei einer Ticketkontrolle gestern Abend in eine gewaltsame Auseinandersetzung mit dem 26 Jahre alten Sicherheitsmann der Bahn verwickelt gewesen sein. Vor dem großen Finale zwischen Spanien und Argentinien geht es heute erst einmal um den Trostpreis. Bei der Fußball-WM kämpfen am Abend England und Frankreich um den dritten Platz. Das kleine Finale wird um 23 Uhr deutscher Zeit in Miami angepfiffen.
9: England gegen Frankreich. Viele hätten sich diese Partie sicher auch als Finale gewünscht. Niemand von uns oder den Franzosen will dieses Match spielen, sagte ein enttäuschter Thomas Tuchel nach dem Aus im Halbfinale. Englands Trainer steht unter Druck. Bei einer erneuten Pleite dürfte die Kritik an ihm noch größer werden. Die Franzosen sind motiviert. Sie wollen Trainer Deschamps zum Abschied einen Sieg schenken. Thomas Bremser, Redaktion.
7: Titelverteidiger Tadej Pogacar hat die schwere Vogesen-Etappe bei der Tour de France gewonnen und sein gelbes Trikot gefestigt. Der Slowene siegte in Le Marchstein im Alleingang mit mehr als einer halben Minute Vorsprung auf seinen Teamkollegen Isaac del Toro aus Mexiko. Der deutsche Hoffnungsträger Florian Lipowitz fuhr auf den 7. Platz und verbesserte sich in der Gesamtwertung auf Rang 6.
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Es ist wieder Partytime angesagt hier bei Radio 700 und das heute mit mir, Tobias Reuter. Ausnahmsweise nochmal ohne Ihre Musikwünsche und Grüße, aber dafür trotzdem mit 2 Stunden Partystimmung hier am Samstagabend. Ich habe Ihnen die Songs rausgesucht, ja, die so ein bisschen zum Feiern einladen am Samstagabend. Aus allen Jahrzehnten ist was mit dabei, ja, aus den 70ern, 80ern oder etwa auch aus den 90ern. Ja, Sie dürfen sich also auf Partymusik hier zur Partytime freuen. Ich bin wie gesagt Tobias Reuter und Ihre Begleitung bis 21 Uhr.

Klassiker von Bernhard Brink hier in der Partytime. Ich wäre so gern wie du. Es geht rein in die 90er. Hier ist No Mercy. Where did you go?

Ja, die Partytime lädt ja immer zum Tanzen und Mitfeiern ein. Heute ausnahmsweise nochmal ohne ihre Musikwünsche. Aber trotzdem ist ja jeden Samstag hier für Partystimmung garantiert in diesen beiden Stunden. Ja, Party kommt jetzt von Earth, Wind and Fire. Ja, die waren ja für einige Disco-Klassiker bekannt. Und hier ist jetzt September.

In der Partytime darf es ja gerne auch mal was rockiger sein. Ja, da habe ich Ihnen jetzt Musik von Bryan Adams rausgesucht, nämlich Summer of 69.

DJ Bobo mit Everybody hier in der Party Time an diesem Samstagabend, den 18. Juli. Gleich geht's hier weiter mit einer zweiten Stunde. Vorher noch die Werbung und die Weltnachrichten. Ja, eine Stunde wird dann noch gemeinsam gefeiert hier.

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9: Heute Abend regnet es vor allem in den Eifelhöhenlagen und in Richtung Swist und Erft gelegentlich. Zwischendurch kommt aber auch mal die Sonne raus, ansonsten sind viele Wolken unterwegs. Im Laufe der Nacht lassen die Schauer dann überall nach und es lockert auf. Die Temperaturen gehen in der zweiten Nachthälfte auf Werte um 16 Grad in Kelmis und in Würseln und auf 12 Grad in Kall und in Büllingen zurück. Am Sonntag wechseln sich Wolken und Auflockerungen mit vielen freundlichen Abschnitten ab, verbreitet scheint längere Zeit die Sonne und die Temperaturen klettern auf 19 bis 23 Grad. Ähnlich geht es dann auch zum Start in die neue Woche weiter. Es wird sogar noch ein Ticken kühler bei Höchstwerten von 18 bis 22 Grad.
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10: Ich bin Thomas Brockt. Der geplante ruhige Start in die politische Sommerpause endet mit einem Knall. Nach immer größerem Druck aus den eigenen Reihen wegen seiner Vaterschaft mit Hilfe einer Leihmutter hat Jens Spahn seinen Rücktritt vom Posten des Unionsfraktionschefs erklärt. Auch nach Aufforderung durch Bundeskanzler Friedrich Merz.
11: Jens Spahn war durchaus ein Rivale und potenzieller Nachfolger von Kanzler Merz und hat schon einige kritische Momente durchgestanden. Die geplatzte Richterwahl, ein Rentenstreit in der Union, die Corona-Masken-Affäre. Zu Fall bringt den politischen Aufsteiger nun eine persönliche Familienentscheidung. Durch Spahns Rücktritt hat Kanzler Merz das Problem, vielleicht aber auch die Chance für einen personellen Umbau. Denn ein Kandidat für Spahns Nachfolge wäre Kanzleramtschef Thorsten Frey, der als Merz loyal gilt, viel Erfahrung hat mit Parlament und Fraktionen, im Kanzleramt aber eher als fehlbesetzt gilt. Ronny Tochau, Nachrichtenredaktion.
10: Nach der Attacke auf einen Bahnmitarbeiter, der aus einem fahrenden Zug stürzte und in Lebensgefahr schwebt, ist ein 36-jähriger Fahrgast wieder auf freiem Fuß. Gegen den Mann war Haftbefehl wegen gefährlicher Körperverletzung beantragt worden. Das Amtsgericht lehnte das aber ab. Der 36-Jährige war schon früher wegen Gewaltdelikten strafrechtlich in Erscheinung getreten und nur auf Bewährung frei. Er soll bei dem Vorfall gestern Abend betrunken und bei einer Ticketkontrolle in eine gewaltsame Auseinandersetzung mit dem Bahnsicherheitsmann verwickelt gewesen sein. Vor dem großen Finale zwischen Spanien und Argentinien geht es heute erst einmal um den Trostpreis. Bei der Fußball-WM kämpfen am Abend England und Frankreich um den dritten Platz.
12: England gegen Frankreich. Viele hätten sich diese Partie sicher auch als Finale gewünscht. Niemand von uns oder den Franzosen will dieses Match spielen, sagte ein enttäuschter Thomas Tuchel nach dem Aus im Halbfinale. Englands Trainer steht unter Druck. Bei einer erneuten Pleite dürfte die Kritik an ihm noch größer werden. Thomas Bremser, Redaktion.
10: Titelverteidiger Tadej Pogacar hat die schwere Vogesen-Etappe bei der Tour de France gewonnen und sein gelbes Trikot gefestigt. Der Slowene siegte in Le Marchstein im Alleingang mit mehr als einer halben Minute Vorsprung auf seinen Teamkollegen Isaac Del Toro aus Mexiko. Der deutsche Hoffnungsträger Florian Lipowitz fuhr auf den 7. Platz und verbesserte sich in der Gesamtwertung auf Rang 6.
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Zweite Runde, zweite Stunde hier am Samstagabend, 18. Juli bei Radio 700. Sie hören die Partytime und das jetzt noch eine Stunde lang mit mir, Tobias Reuter. Heute leider, wie gesagt, ausnahmsweise nochmal ohne Ihre Musikwünsche und Grüße, aber dafür trotzdem mit einer Stunde Partymusik noch bis 21 Uhr. Ich habe Ihnen gute Musik rausgesucht und die beginnt jetzt mit Reinhard Fendrich in dieser Stunde. Er singt Macho, Macho.

Sie hören die Party-Time am Samstagabend hier bei Radio 700. Heute leider nochmal ohne Ihre Musikwünsche, aber ich hoffe trotzdem, ich kann Sie ein bisschen in Feierlaune und Partystimmung versetzen. Egal, was bei Ihnen heute Abend noch so ansteht, ob Sie auf dem Sofa sitzen, auf der Terrasse oder ob Sie sich gleich vielleicht sogar da auf dem Weg zu einer Party machen. Ja, dann hoffe ich, konnte ich das passende Warm-up liefern. Jetzt habe ich Musik für Sie aus den 80ern von Soft Cell. Tainted Love, jetzt hier in der Party-Time.

Aktuelle Musik von Kapfer und Kapfer. Ja, die starten ja richtig durch mit Baby, du bist ein Engel. Gehört hier in der Party-Time. Jetzt geht's hinein in die 90er. Hier ist der Klassiker von Wakefield. Passend zum Samstagabend ist hier Saturday Night.

Scatman John hier bei Radio 700 hier in die Partytime an diesem 18. Juli, den Samstagabend. Und das jetzt mit NDW-Musik von Hubert K. Es geht hinauf in den Sternenhimmel.

Das war sie auch schon, die Partytime für diesen 18. Juli, diesen Samstagabend. Ja, ich bin Tobias Reuter, verabschiede mich damit von Ihnen, darf Ihnen noch ein schönes Wochenende wünschen. Ja, oder besser gesagt, ein schönes Rest-WM-Wochenende. Ja, Fußball steht ja auch noch auf dem Plan. Und ich verabschiede mich von Ihnen mit Musik von Dr. Alban. Hier ist aus den 90ern, Sing Halleluja. Macht's gut!

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10: Heute Abend regnet es vor allem in den Eifelhöhenlagen und in Richtung Swist und Erft gelegentlich. Zwischendurch kommt aber auch mal die Sonne raus, ansonsten sind viele Wolken unterwegs. Im Laufe der Nacht lassen die Schauer dann überall nach und es lockert auf. Die Temperaturen gehen in der zweiten Nachthälfte auf Werte um 16 Grad in Kelmis und in Würseln und auf 12 Grad in Kall und in Büllingen zurück. Am Sonntag wechseln sich Wolken und Auflockerungen mit vielen freundlichen Abschnitten ab, verbreitet scheint längere Zeit die Sonne und die Temperaturen klettern auf 19 bis 23 Grad. Ähnlich geht es dann auch zum Start in die neue Woche weiter. Es wird sogar noch ein Ticken kühler bei Höchstwerten von 18 bis 22 Grad.
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11: Ich bin Thomas Brockt. Bundeskanzler Merz hat den Rücktritt des Unionsfraktionsvorsitzenden Spahn als richtig und unvermeidlich bezeichnet. Glaubwürdigkeit sei in der Politik das höchste Gut. Er danke Jens Spahn für die Zusammenarbeit, teilte Merz mit. Er hatte Spahn zuvor in seiner Funktion als CDU-Chef zum Rücktritt aufgefordert. Spahn war unter Druck geraten, weil er und sein Mann die Hilfe einer Leihmutter in den USA in Anspruch genommen hatten.
12: In seinem Rücktrittsschreiben sagt Jens Spahn, ihm sei bewusst geworden, dass sein persönliches Glück, gemeinsam mit seinem Mann eine Familie zu gründen und Vater zu werden, nicht vereinbar sei mit seinem politischen Amt. Spahn gibt auch zu, die Folgen seiner Entscheidung falsch eingeschätzt zu haben. Der Spagat zwischen seiner privaten Entscheidung und der Erwartung an ihn als Fraktionschef der Union sei, so Spahn, größer geworden, als er erwartet hätte. Spahns Amt übernimmt bis zur Wahl eines Nachfolgers zunächst sein Stellvertreter, CSU-Landesgruppenchef Alexander Hoffmann. Ronny Tochau, Nachrichtenredaktion.
11: Bundesinnenminister Dobrindt hat vor möglichen Anschlägen in Deutschland gewarnt. Die vermehrte Melde- und Aufklärungslage habe ihn dazu veranlasst, die bislang formulierte abstrakte Bedrohungslage zu einer hohen Bedrohungslage hochzustufen. Das sagte der CSU-Politiker der Welt am Sonntag. Das bedeute, dass in Deutschland jederzeit mit dem Risiko von Anschlägen zu rechnen sei. Beim Ticketbuchen für Urlaubsflüge ist es oft eine knifflige Frage. Können der kleine Rollkoffer und die Tasche mit an Bord und kostet das extra? Verbraucherschützer kritisieren verwirrende Regeln und fordern Klarheit.
13: Angemessenes Handgepäck darf man kostenlos mit ins Flugzeug nehmen, betont Ramona Popp, die Chefin des Bundesverbandes der Verbraucherzentralen. Problem, es ist nicht geklärt, was genau angemessen bedeutet. Für die Fluggesellschaften ist das mal ein Rucksack, mal nur eine Handtasche oder ähnliches. Damit das aufhört, hat die Verbraucherzentrale gegen mehrere Fluggesellschaften geklagt, so Popp. Ihr Tipp bis zur Klärung, beim Buchen aufs Kleingedruckte achten und Handgepäck vor dem Abflug nachmessen. Thomas Thonfeld, Nachrichtenredaktion.
11: Bei der Fußball-Weltmeisterschaft steht heute das kleine Finale an. England und Frankreich spielen in Miami um Platz 3. Anstoß ist um 23 Uhr deutscher Zeit. Im Endspiel kämpfen dann morgen Spanien und Argentinien um den WM-Titel.
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1: Heute Abend regnet es vor allem in den Eifelhöhenlagen und in Richtung Swist und Erft gelegentlich. Zwischendurch kommt aber auch mal die Sonne raus, ansonsten sind viele Wolken unterwegs. Im Laufe der Nacht lassen die Schauer dann überall nach und es lockert auf. Die Temperaturen gehen in der zweiten Nachthälfte auf Werte um 16 Grad in Kelmis und in Würseln und auf 12 Grad in Kall und in Büllingen zurück. Am Sonntag wechseln sich Wolken und Auflockerungen mit vielen freundlichen Abschnitten ab, verbreitet scheint längere Zeit die Sonne und die Temperaturen klettern auf 19 bis 23 Grad. Ähnlich geht es dann auch zum Start in die neue Woche weiter. Es wird sogar noch ein Ticken kühler bei Höchstwerten von 18 bis 22 Grad.
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2: Ich bin Diana Kramer. Der geplante ruhige Start in die politische Sommerpause endet mit einem Knall. Nach immer größerem Druck aus den eigenen Reihen wegen seiner Vaterschaft mithilfe einer Leihmutter hat Jens Spahn seinen Rücktritt vom Posten des Unionsfraktionschefs erklärt. Auch nach Aufforderung durch Bundeskanzler Friedrich Merz. Die Union steht damit vor einem Personalumbau.
3: Jens Spahn war durchaus ein Rivale und potenzieller Nachfolger von Kanzler Merz und hat schon einige kritische Momente durchgestanden. Die geplatzte Richterwahl, einen Rentenstreit in der Union, die Corona-Masken-Affäre. Zu Fall bringt den politischen Aufsteiger nun eine persönliche Familienentscheidung. Durch Spahns Rücktritt hat Kanzler Merz das Problem, vielleicht aber auch die Chance für einen personellen Umbau. Denn ein Kandidat für Spahns Nachfolge wäre Kanzleramtschef Thorsten Frey, der als Merz-loyal gilt, viel Erfahrung hat mit Parlament und Fraktion, im Kanzleramt aber eher als fehlbesetzt gilt. Onni Thorau, Berlin.
2: Nach einer fatalen Attacke auf einen Bahnmitarbeiter ist ein 36-jähriger Fahrgast wieder auf freiem Fuß. Das Amtsgericht lehnte den Erlass eines Haftbefehls wegen gefährlicher Körperverletzung gegen den Mann ab. Laut Staatsanwaltschaft sei der 36-Jährige schon früher wegen Gewaltdelikten strafrechtlich in Erscheinung getreten und war auf Bewährung frei.
4: Der Beschuldigte soll betrunken gewesen sein. Als sein Ticket kontrolliert wurde, kam es zum Streit und dann zu Gewalt, als Sicherheitsbeamte dazugerufen wurden. Ein Sicherheitsmann der Bahn flog heftig gegen die Tür des Zuges, der mit 120 Stundenkilometern unterwegs war. Die Tür wurde offenbar aus der Verankerung gerissen und der Mann stürzte hinaus. Sein Zustand soll nach wie vor kritisch sein. Ermittelt wird jetzt nicht nur, was bei der Prügelei geschah, sondern auch, warum sich die Tür öffnete und ob dabei ein Sicherheitsmann Vorlag. Thomas Brock, Redaktion.
2: Nach Tagen gibt es positive Nachrichten vom Brand im Müritz-Nationalpark. Das Feuer dort konnte eingekesselt werden, teilte der Landkreis Mecklenburgische Seenplatte mit. Mit sogenannten Wasserriegeln wird die Fläche um das Feuer bewässert. Das soll verhindern, dass es sich weiter ausbreiten kann. Zuletzt hatten sich die Flammen auf rund 388 Hektar ausgedehnt. Zum Sport. Bei der Fußball-WM steht heute das kleine Finale an. England und Frankreich spielen in Miami um Platz 3. Anstoß ist um 23 Uhr unserer Zeit.
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1: Heute Nacht sind noch viele Wolken unterwegs, später lockert es dann verbreitet auf und dann wird es hier und da sogar klar. Die Temperaturen gehen auf Werte um 16 Grad in Lonzen und in Stolberg und auf 12 Grad in Hürtchenwald und in Burgheuland zurück. Sonnenaufgang am Sonntag um 5.27 Uhr. Mit einer Mischung aus Sonnenschein und lockeren Wolken geht es durch den Tag. Trocken, aber deutlich kühler bei 19 bis 22 Grad. Und im Radio 700 Wettertrend, da könnte man sagen, durchwachsen lauwarm geht es weiter. Bei Sonnenschein und lockeren Wolkenfeldern. Der Sommer macht ein bisschen Pause. Am Montag Höchstwerte zwischen 18 und 22, am Dienstag von 20 bis 24 Grad.
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2: Ich bin Diana Kramer. Nach dem Rücktritt von Unionsfraktionschef Jens Spahn hat sein Stellvertreter Alexander Hoffmann die Leitung der Abgeordneten von CDU und CSU im Bundestag übernommen. Solange bis ein neuer Vorsitzender gewählt ist. Spahns Entscheidung zollte Hoffmann im ZDF-Spezial großen Respekt.
3: Jens Spahn hat für sich eine persönliche Lebensentscheidung getroffen, die Familie betrifft. Und gleichzeitig hat er natürlich gemerkt, dass er hier auf einen Widerspruch zusteuert. Er hat dann versucht, mit einem sehr persönlichen Interview diesen Widerspruch aufzulösen. Und wie er gemerkt hat, das gelingt nicht, hat er für diese Entscheidung getroffen. Die Entscheidung von heute verdient allergrößten Respekt.
2: Der CSU-Politiker Alexander Hoffmann. Spahn war heute unter dem großen öffentlichen und parteiinternen Druck wegen seiner Elternschaft durch eine Leihmutterschaft in den USA als Unionsfraktionschef zurückgetreten. Bundesinnenminister Alexander Dobrindt warnt vor möglichen Anschlägen in Deutschland. Er habe veranlasst, die bislang formulierte abstrakte Bedrohungslage zu einer hohen Bedrohungslage hochzustufen, sagte Dobrindt der Welt am Sonntag. Er begründete die Einschätzung mit einem deutlich höheren Hinweisaufkommen, sowohl von ausländischen Geheimdiensten als auch aus eigenen Erkenntnissen. Bei ukrainischen Drohnenangriffen in Russland sind nach Behördenangaben mindestens 8 Menschen getötet und Dutzende weitere verletzt worden. Bei den Opfern soll es sich vor allem um Mitarbeiter eines Verteilzentrums, eines großen russischen Online-Versandhändlers handeln.
4: Die immer heftigeren Drohnenangriffe Kiews hier in Russland trafen diesmal den größten Versandhändler des Landes. Wildberries ist so etwas wie Amazon. Das Unternehmen sei Ziel, weil es etwa Drohnenbauteile gelagert habe, erklärte der ukrainische Präsident. Die vielen Opfer werden nun vor allem für Kreml-Chef Putin zunehmend zum Problem, weil sein Krieg gegen die Ukraine nun immer härter hier in Russland zurückschlägt. Aus Moskau, Ulf Mauder.
2: Die AfD hat offiziell ihren Wahlkampf zur Landtagswahl in Sachsen-Anhalt am 6. September gestartet. Die Bundesvorsitzende Alice Weidel stärkte vor rund 3000 Anhängern in der Magdeburger Messehalle Spitzenkandidat Ulrich Siegmund den Rücken. Die Veranstaltung wurde begleitet von Protesten verschiedener Bündnisse und Organisationen.
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1: Heute Nacht sind noch viele Wolken unterwegs, später lockert es dann verbreitet auf und dann wird es hier und da sogar klar. Die Temperaturen gehen auf Werte um 16 Grad in Lonzen und in Stolberg und auf 12 Grad in Hürtchenwald und in Burgheuland zurück. Sonnenaufgang am Sonntag um 5.27 Uhr. Mit einer Mischung aus Sonnenschein und lockeren Wolken geht es durch den Tag. Trocken, aber deutlich kühler bei 19 bis 22 Grad. Und im Radio 700 Wettertrend, da könnte man sagen, durchwachsen lauwarm geht es weiter. Bei Sonnenschein und lockeren Wolkenfeldern. Der Sommer macht ein bisschen Pause. Am Montag Höchstwerte zwischen 18 und 22. Am Dienstag von 20 bis 24 Grad.
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2: Ich bin Diana Kramer. Am Ende war der Druck doch zu groß. Jens Spahn tritt angesichts der Debatte um seine Elternschaft mithilfe einer Leihmutter in den USA als Unionsfraktionschef zurück. Das hat Spahn den Mitgliedern der Fraktion in einem Schreiben mitgeteilt. Zuvor war bekannt geworden, dass Bundeskanzler Merz Spahn zum Rücktritt aufgefordert hatte.
3: In seinem Rücktrittsschreiben sagt Jens Spahn, ihm sei bewusst geworden, dass sein persönliches Glück, gemeinsam mit seinem Mann eine Familie zu gründen und Vater zu werden, nicht vereinbar sei mit seinem politischen Amt. Spahn gibt auch zu, die Folgen seiner Entscheidung falsch eingeschätzt zu haben. Der Spagat zwischen seiner privaten Entscheidung und der Erwartung an ihn als Fraktionschef der Union sei, so Spahn, größer geworden, als er erwartet hätte. Spahns Amt übernimmt bis zur Wahl eines Nachfolgers zunächst sein Stellvertreter, CSU-Landesgruppenchef Alexander Hoffmann. Onni Thorau, Berlin.
2: Vor dem Hintergrund der anhaltenden Proteste gegen die Entlassung von Verteidigungsminister Fedorow hat der ukrainische Präsident Zelensky angekündigt, dass bezüglich der Armee Entscheidungen ausgearbeitet würden. Details nannte er aber nicht. Zeitgleich demonstrierten in der ukrainischen Hauptstadt Kiew und anderen Städten erneut Tausende, vor allem junge Menschen, gegen Fedorows Entlassung. Beim Ticketbuchen für Urlaubsflüge ist es oft eine knifflige Frage. Können der kleine Rollkoffer und die Tasche mit an Bord und kostet das extra? Verbraucherschützer kritisieren verwirrende Regeln und fordern Klarheit.
4: Angemessenes Handgepäck darf man kostenlos mit ins Flugzeug nehmen, betont Ramona Popp, die Chefin des Bundesverbandes der Verbraucherzentralen. Problem, es ist nicht geklärt, was genau angemessen bedeutet. Für die Fluggesellschaften ist das mal ein Rucksack, mal nur eine Handtasche oder ähnliches. Damit das aufhört, hat die Verbraucherzentrale gegen mehrere Fluggesellschaften geklagt, so Popp. Ihr Tipp bis zur Klärung, beim Buchen aufs Kleingedruckte achten und Handgepäck vor dem Abflug nachmessen. Thomas Thonfeld, Nachrichten. Redaktion.
2: Die Vereinigten Arabischen Emirate fordern im Nahostkonflikt angesichts der jüngsten Eskalation ein sofortiges Ende der Feindseligkeiten sowie eine rasche Rückkehr an den Verhandlungstisch. Ohne die Kriegsparteien USA und Iran namentlich zu erwähnen, mahnte das Außenministerium auf der Plattform X einen sofortigen Stopp der Eskalation und äußerste Zurückhaltung an. Ein Abgleiten der Region in ein neues Ausmaß an Gewalt und Instabilität müsse verhindert werden.
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1: Heute Nacht sind noch viele Wolken unterwegs, später lockert es dann verbreitet auf und dann wird es hier und da sogar klar. Die Temperaturen gehen auf Werte um 16 Grad in Lonzen und in Stolberg und auf 12 Grad in Hürtchenwald und in Burgheuland zurück. Sonnenaufgang am Sonntag um 5.27 Uhr. Mit einer Mischung aus Sonnenschein und lockeren Wolken geht es durch den Tag. Trocken, aber deutlich kühler bei 19 bis 22 Grad. Und im Radio 700 Wettertrend, da könnte man sagen, durchwachsen lauwarm geht es weiter. Bei Sonnenschein und lockeren Wolkenfeldern. Der Sommer macht ein bisschen Pause. Am Montag Höchstwerte zwischen 18 und 22, am Dienstag von 20 bis 24 Grad.
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2: Ich bin Diana Kramer. Am Ende ging alles ganz schnell. Am Mittwoch hatte Unionsfraktionschef Jens Spahn bekannt gemacht, dass er und sein Ehemann Eltern geworden sind durch eine Leihmutter in den USA. Was folgte, war eine Debatte über Moral und Parteilinie. Denn in Deutschland ist Leihmutterschaft verboten. Die CDU lehnt eine Legalisierung ab und Spahn selbst hatte diesen Kurs verteidigt. Dass er für sein privates Glück diesen Schritt nun im Ausland vollzog, sorgte für massive öffentliche und parteiinterne Kritik. Gestern nun der Rücktritt. Unionskollegen und Oppositionspolitiker sprechen von einem richtigen Schritt. AfD-Chefin Alice Weidel im ZDF.
3: Man kann nicht gegen ein Gesetz stimmen, gegen die Leihmutterschaft und dieses Gesetz dann selbst privat unterlaufen. Also damit haben Sie eigentlich jede politische Glaubwürdigkeit verspielt.
2: Die Bundesvorsitzende der AfD, Alice Weidel. Bundeskanzler Merz will nun, dass über eine Nachfolge für Spahn möglichst noch im Juli entschieden wird. Bis dahin übernimmt den Posten vorübergehend CSU-Landesgruppenchef Alexander Hoffmann. Nach einer Attacke auf einen Bahnmitarbeiter ist ein 36-Jähriger wieder auf freiem Fuß. Das Amtsgericht lehnte den Erlass eines Haftbefehls gegen den Mann ab.
4: Der Beschuldigte soll betrunken gewesen sein. Als sein Ticket kontrolliert wurde, kam es zum Streit und dann zu Gewalt, als Sicherheitsbeamte dazugerufen wurden. Ein Sicherheitsmann der Bahn flog heftig gegen die Tür des Zuges, der mit 120 Stundenkilometern unterwegs war. Die Tür wurde offenbar aus der Verankerung gerissen und der Mann stürzte hinaus. Sein Zustand soll nach wie vor kritisch sein. Ermittelt wird jetzt nicht nur, was bei der Prügelei geschah, sondern auch, warum sich die Tür öffnete und ob dabei ein Sicherheitsmann Vorlag. Thomas Brock, Redaktion.
2: Das US-Außenministerium ruft amerikanische Staatsbürgerinnen und Staatsbürger wegen der verschärften Spannungen im Nahen Osten weltweit zu erhöhter Vorsicht auf. Die Warnung gelte insbesondere für Personen, die sich im Nahen Osten aufhalten, teilte das Ministerium auf seiner Internetseite mit. Die Sicherheitslage bleibe komplex, es bestehe die Gefahr einer unvorhergesehenen Eskalation. Weiter wird davor gewarnt, dass neben diplomatischen Einrichtungen der USA weitere Orte auch außerhalb des Nahen Ostens ins Visier von Gruppen geraten könnten, die den Iran unterstützen.
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1: Heute Nacht sind noch viele Wolken unterwegs, später lockert es dann verbreitet auf und dann wird es hier und da sogar klar. Die Temperaturen gehen auf Werte um 16 Grad in Lonzen und in Stolberg und auf 12 Grad in Hürtchenwald und in Burgheuland zurück. Sonnenaufgang am Sonntag um 5.27 Uhr. Mit einer Mischung aus Sonnenschein und lockeren Wolken geht es durch den Tag. Trocken, aber deutlich kühler bei 19 bis 22 Grad. Und im Radio 700 Wettertrend, da könnte man sagen, durchwachsen lauwarm geht es weiter. Bei Sonnenschein und lockeren Wolkenfeldern. Der Sommer macht ein bisschen Pause. Am Montag Höchstwerte zwischen 18 und 22. Am Dienstag von 20 bis 24 Grad.
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2: Ich bin Diana Kramer. Nach dem Rücktritt von Jens Spahn als Unionsfraktionschef übernimmt sein Stellvertreter Alexander Hoffmann vorübergehend die Leitung der Abgeordneten von CDU und CSU im Bundestag, solange bis ein Nachfolger gewählt ist. Spahns Entscheidung zollte Hoffmann im ZDF-Spezial großen Respekt.
3: Jens Spahn hat für sich eine persönliche Lebensentscheidung getroffen, die die Familie betrifft. Und gleichzeitig hat er natürlich gemerkt, dass er hier auf einen Widerspruch zusteuert. Er hat dann versucht, mit einem sehr persönlichen Interview diesen Widerspruch aufzulösen. Und wie er gemerkt hat, das gelingt nicht, hat er für diese Entscheidung getroffen. Die Entscheidung verdient allergrößten Respekt.
2: CSU-Landesgruppenchef Alexander Hoffmann. Spahn war unter dem großen öffentlichen und auch parteiinternen Druck wegen seiner Elternschaft durch eine Leihmutterschaft in den USA als Unionsfraktionschef zurückgetreten. Große Unternehmen in der Europäischen Union dürfen unverkaufte Kleidung und Schuhe künftig nicht mehr vernichten. Eine entsprechende EU-Vorschrift gilt ab heute und sie soll dafür sorgen, dass Firmen ihre Waren erneut verkaufen oder spenden, statt sie wegzuwerfen.
4: Künftig müssen die Firmen ihre unverkaufte Kleidung entweder spenden und verschenken oder aber sie günstiger verkaufen. Nur wenn das alles nicht funktioniert, dürfen die Textilien vernichtet werden. Der Handelsverband Deutschland sieht darin neue Chancen für Verbraucher. Es könnte mehr reduzierte Ware über Outlets oder Secondhand-Kanäle geben. Aber der Handel fürchtet auch neue Kosten durch mehr Bürokratie. Kritiker sagen, Unternehmen könnten die neuen Vorschriften zur Vermeidung von Fast Fashion leicht umgehen. Aus Brüssel, Dieter Ebeling.
2: Das US-Militär hat nach dem Tod von zwei seiner Soldaten Vergeltungsschläge gegen die iranischen Revolutionsgarden angekündigt. Als Reaktion habe man neue Luftangriffe auf den Iran begonnen, teilte das zuständige Regionalkommando CENTCOM auf der Plattform X mit. Nach US-Angaben waren die beiden Soldaten bei einem Einsatz in Jordanien ums Leben gekommen, als sich US-Streitkräfte und Verbündete gegen iranische Raketen- und Drohnenangriffe verteidigten. Damit zum Fußball und da gab es am vorletzten Tag der WM nochmal Nervenkitzel und ein wahres Torspektakel. England hat im kleinen Finale Frankreich mit 6:4 besiegt. Für die Three Lions ist der dritte Platz die beste WM-Platzierung seit dem Titelgewinn vor 60 Jahren.
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